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begrüße alle, die sich zu dieser eucharistischen Andacht wieder zugeschaltet haben. Wir beginnen mit dem Lied Nummer 396 und nach dem Rosenkranz beten wir die Litanei 560. Im Namen des Vaters und des Sohnes und des Heiligen Geistes. Amen.

Glaube an Gott, den Vater, den Allmächtigen, den Schöpfer des Himmels und der Erde, und an Jesus Christus, seinen eingeborenen Sohn, unseren Herrn, empfangen durch den Heiligen Geist, geboren von der Jungfrau Maria, gelitten unter Pontius Pilatus, gekreuzigt, gestorben und begraben, hinabgestiegen in das Reich des Todes, am dritten Tage auferstanden von den Toten, aufgefahren in den Himmel, er sitzt zur Rechten Gottes, des allmächtigen Vaters, von dort wieder kommen, zu richten die Lebenden und die Toten. Ich glaube an den Heiligen Geist, die heilige katholische Kirche, Gemeinschaft der Heiligen, Vergebung der Sünden, Auferstehung der Toten und das ewige Leben. Vater unser im Himmel, geheiligt werde dein Name, dein Reich komme, dein Wille geschehe wie im Himmel, so auf Erden. Seist du Maria, voller Gnade, der Herr ist mit dir, du bist gebenedeit unter den Frauen, und gebenedeit ist die Frucht deines Leibes, Jesus, der uns den Glauben vermehre. Gegrüßt seist du Maria, voller Gnade, der Herr ist mit dir, du bist gebenedeit unter den Frauen, und gebenedeit ist die Frucht deines Leibes, Jesus, der uns die Hoffnung stärke. Gegrüßt seist du, Maria, voller Gnade, der Herr ist mit dir, du bist gebenedeit unter den Frauen, und gebenedeit ist die Frucht deines Leibes, Jesus, der uns die Liebe entzündet. Ehre sei dem Vater und dem Sohn und dem Heiligen Geist. Vater unser im Himmel, geheiligt werde dein Name, dein Reich komme, dein Wille geschehe wie im Himmel, so auf Erden. Maria, voller Gnade, der Herr ist mit dir, du bist gebenedeit unter den Frauen, und gebenedeit ist die Frucht deines Leibes, Jesus, der von den Toten auferstanden ist. Gegrüßt seist du, Maria, voller Gnade, der Herr ist mit dir, du bist gebenedeit unter den Frauen, und gebenedeit ist die Frucht deines Leibes, Jesus, der von den Toten auferstanden ist. Gegrüßt seist du, Maria, voller Gnade, der Herr ist mit dir, du bist gebenedeit unter den Frauen, und gebenedeit ist die Frucht deines Leibes, Jesus, der von den Toten auferstanden ist. Gegrüßt seist du, Maria, voller Gnade, der Herr ist mit dir, du bist gebenedeit unter den Frauen, und gebenedeit ist die Frucht deines Leibes, Jesus, der von den Toten auferstanden ist. Gegrüßt seist du, Maria, voller Gnade, der Herr ist mit dir, du bist gebenedeit unter den Frauen, und gebenedeit ist die Frucht deines Leibes, Jesus, der von den Toten auferstanden ist. Gegrüßt seist du, Maria, voller Gnade, der Herr ist mit dir, du bist gebenedeit unter den Frauen, und gebenedeit ist die Frucht deines Leibes, Jesus, der von den Toten auferstanden ist. Gegrüßt seist du, Maria, voller Gnade, der Herr ist mit dir, du bist gebenedeit unter den Frauen, und gebenedeit ist die Frucht deines Leibes, Jesus, der von den Toten auferstanden ist. Gegrüßt seist du, Maria, voller Gnade, der Herr ist mit dir, du bist gebenedeit unter den Frauen, und gebenedeit
gebenedeit ist die Frucht deines Leibes, Jesus, der von den Toten auferstanden ist. Gegrüßt seist du, Maria, voller Gnade, der Herr ist mit dir, du bist gebenedeit unter den Frauen, und gebenedeit ist die Frucht deines Leibes, Jesus, der von den Toten auferstanden ist. Gegrüßt seist du, Maria, voller Gnade, der Herr ist mit dir, du bist gebenedeit unter den Frauen, und gebenedeit ist die Frucht deines Leibes, Jesus, der von den Toten auferstanden ist. Ehre sei dem Vater und dem Sohn und dem Heiligen.

Unser tägliches Brot gib uns heute und vergib uns unsere Schuld, wie auch wir vergeben unseren Schuldigern. Und führe uns nicht in Versuchung, sondern erlöse uns von dem Bösen.

Heilige Maria, Mutter Gottes, bitte für uns Sünder, jetzt und in der Stunde unseres Todes. Amen. Bitte für uns Sünder, jetzt und in der Stunde unseres Todes. Amen.

Vater Gottes, bitte für uns Sünder, jetzt und in der Stunde unseres Todes. Amen. Ehre sei dem Vater und dem Sohn und dem Heiligen Geist. Vater unser im Himmel, geheiligt werde dein Name, dein Reich komme, dein Wille geschehe wie im Himmel, so auf Erden. Seist du Maria, voll der Gnade, der Herr ist mit dir, du bist gebenedeit unter den Frauen und gebenedeit ist die Frucht deines Leibes, Jesus, der uns den Heiligen Geist gesandt hat. Gegrüßt seist du Maria, voll der Gnade, der Herr ist mit dir, du bist gebenedeit unter den Frauen und gebenedeit ist die Frucht deines Leibes, Jesus, der uns den Heiligen Geist gesandt hat. Gegrüßt seist du Maria, voll der Gnade, der Herr ist mit dir, du bist gebenedeit unter den Frauen und gebenedeit ist die Frucht deines Leibes, Jesus, der uns den Heiligen Geist gesandt hat. Gegrüßt seist du Maria, voll der Gnade, der Herr ist mit dir, du bist gebenedeit unter den Frauen und gebenedeit ist die Frucht deines Leibes, Jesus, der uns den Heiligen Geist gesandt hat. Gegrüßt seist du Maria, voll der Gnade, der Herr ist mit dir, du bist gebenedeit unter den Frauen und gebenedeit ist die Frucht deines Leibes, Jesus, der uns den Heiligen Geist gesandt hat. Gegrüßt seist du Maria, voll der Gnade, der Herr ist mit dir, du bist gebenedeit unter den Frauen und gebenedeit ist die Frucht deines Leibes, Jesus, der uns den Heiligen Geist gesandt hat. Gegrüßt seist du Maria, voll der Gnade, der Herr ist mit dir, du bist gebenedeit unter den Frauen und gebenedeit ist die Frucht deines Leibes, Jesus, der uns den Heiligen Geist gesandt hat. Gegrüßt seist du Maria, voll der Gnade, der Herr ist mit dir, du bist gebenedeit unter den Frauen und gebenedeit ist die Frucht deines Leibes, Jesus, der uns den Heiligen Geist gesandt hat. Gegrüßt seist du Maria, voll der Gnade, der Herr ist mit dir, du bist gebenedeit unter den Frauen und gebenedeit ist die Frucht deines Leibes, Jesus, der uns den Heiligen Geist gesandt hat. Gegrüßt seist du Maria, voll der Gnade, der Herr ist mit dir, du bist gebenedeit unter den Frauen und gebenedeit ist die Frucht deines Leibes, Jesus, der uns den Heiligen Geist gesandt hat. Ehre sei dem Vater und dem Sohn und dem Heiligen Geist.

Unser tägliches Brot gib uns heute und vergib uns unsere Schuld, wie auch wir vergeben unseren Schuldigern. Und führe uns nicht in Versuchung, sondern erlöse uns von dem Bösen. Amen.

Heilige Maria, Mutter Gottes, bitte für uns Sünder, jetzt und in der Stunde unseres Todes. Amen. Ehre sei dem Vater und dem Sohn und dem Heiligen Geist. Vater unser im Himmel, geheiligt werde dein Name, dein Reich komme, dein Wille geschehe wie im Himmel, so auf Erden.

0: heißt du Maria, voller Gnade, der Herr ist mit dir, du bist gebenedeit unter den Frauen und gebenedeit ist die Frucht deines Leibes, Jesus, der dich, o Jungfrau, im Himmel gekrönt hat. Seist du Maria, voller Gnade, der Herr ist mit dir, du bist gebenedeit unter den Frauen und gebenedeit ist die Frucht deines Leibes, Jesus, der dich, o Jungfrau, im Himmel gekrönt hat. Gegrüßt seist du Maria, voller Gnade, der Herr ist mit dir, du bist gebenedeit unter den Frauen und gebenedeit ist die Frucht deines Leibes, Jesus, der dich, o Jungfrau, im Himmel gekrönt hat. Gegrüßt seist du, Maria, voller Gnade, der Herr ist mit dir, du bist gebenedeit unter den Frauen und gebenedeit ist die Frucht deines Leibes, Jesus, der dich, o Jungfrau, im Himmel gekrönt hat. Gegrüßt seist du, Maria, voller Gnade, der Herr ist mit dir, du bist gebenedeit unter den Frauen und gebenedeit ist die Frucht deines Leibes, Jesus, der dich, o Jungfrau, im Himmel gekrönt hat. Gegrüßt seist du, Maria, voller Gnade, der Herr ist mit dir, du bist gebenedeit unter den Frauen und gebenedeit ist die Frucht deines Leibes, Jesus, der dich, o Jungfrau, im Himmel gekrönt hat. Gegrüßt seist du, Maria, voller Gnade, der Herr ist mit dir, du bist gebenedeit unter den Frauen und gebenedeit ist die Frucht deines Leibes, Jesus, der dich, o Jungfrau, im Himmel gekrönt hat. Gegrüßt seist du, Maria, voller Gnade, der Herr ist mit dir, du bist gebenedeit unter den Frauen und gebenedeit ist die Frucht deines Leibes, Jesus, der dich, o Jungfrau, im Himmel gekrönt hat. Gegrüßt seist du, Maria, voller Gnade, der Herr ist mit dir, du bist gebenedeit unter den Frauen. Gebenedeit ist die Frucht deines Leibes, Jesus, der dich, o Jungfrau, im Himmel gekrönt hat. Gegrüßt seist du, Maria, voller Gnade, der Herr ist mit dir, du bist gebenedeit unter den Frauen und gebenedeit ist die Frucht deines Leibes, Jesus, der dich, o Jungfrau, im Himmel gekrönt hat. Ehre sei dem Vater und dem Sohn und dem Heiligen Geist. Die Christusrufe 560. Christus Sieger, Christus König, Christus Herr in Ewigkeit.
1: Christus Sieger, Christus König, Christus Herr in Ewigkeit.
0: König des Weltalls.
1: Wir huldigen dir.
0: König der Völker.
1: Wir huldigen dir.
0: König des Friedens.
1: Wir huldigen dir.
0: König der Zeiten.
1: Wir huldigen dir.
0: König der Herrlichkeit, Abglanz des Vaters, Urbild der Schöpfung, Sohn der Jungfrau Maria, Zeuge der Wahrheit, Lehrer und Meister, Helfer der Armen, Heiland der Kranken, Retter der Sünder, Bruder der Menschen, Hoffnung der Erde, Lamm für uns geopfert, Mann der Schmerzen, Mittler des Bundes, Erlöser und Heiland, Herr des neuen Lebens, Licht für die Menschen, Brot des ewigen Lebens, Quelle der Gnade. Vater. Haupt deiner Kirche. Weg zum himmlischen Vater.

Himmel hast du ihnen gegeben. Lasset uns beten. Herr Jesus Christus, im wunderbaren Sakrament des Altares hast du uns das Gedächtnis deines Leidens und deiner Auferstehung hinterlassen. Gib uns die Gnade, die heiligen Geheimnisse deines Leibes und Blutes so zu verehren, dass uns die Frucht der Erlösung zuteil wird, der du lebst und herrschest in Ewigkeit.

du Maria, voller Gnade, der Herr ist mit dir, du bist gebenedeit unter den Frauen und gebenedeit ist die Frucht deines Leibes, Jesus. Maria sprach, siehe, ich bin die Magd des Herrn. Gegrüßt seist du, Maria, voller Gnade, der Herr ist mit dir, du bist gebenedeit unter den Frauen und gebenedeit ist die Frucht deines Leibes, Jesus. Und das Wort ist Fleisch geworden. Gegrüßt seist du, Maria, voller Gnade, der Herr ist mit dir, du bist gebenedeit unter den Frauen und gebenedeit ist die Frucht deines Leibes, Jesus. Bitte für uns, heilige Gottesmutter. Lasset uns beten, wir bitten dich, Herr, gieße deine Gnade in unsere Herzen ein. Durch die Botschaft des Engels haben wir die Menschwerdung Christi, deines Sohnes, erkannt. Lass uns durch sein Leiden und Kreuz zur Herrlichkeit der Auferstehung gelangen. Darum bitten wir durch Christus, unseren Herrn. Herr, gib unseren Verstorbenen die ewige Ruhe. Lass sie ruhen in Frieden. Im Namen des Vaters und des Sohnes und des Heiligen Geistes. Gelobt sei Jesus Christus.

0: 10 vor 6.
1: Attentäter von Berlin ist tot, er war IS-Anhänger. Silvius Magnaro soll mit einem Denkmal in Bozen geehrt werden. Das Wetter, ein sonniger Start in die neue Woche erwartet uns. Ich bin Sabrina Fleischmann, guten Morgen.
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1: Der Angreifer auf den Christopher Street Day in Berlin ist bei einem Polizeieinsatz erschossen worden. Das hat die Berliner Polizei bestätigt. Der Gesuchte soll in einer Schrebergartenanlage mit einer Stichwaffe auf die Polizisten zugelaufen sein. Er wurde daraufhin erschossen. Der Mann war am Samstagabend mit einem Auto in die Menschenmenge gefahren. Dabei wurde eine Frau getötet. 29 Menschen wurden zum Teil schwer verletzt. Laut Polizei hatte sich der 21-Jährige radikalisiert und soll mehrfach versucht haben, sich dem IS anzuschließen. 2025 wurde er im Libanon festgenommen und vor wenigen Monaten in Deutschland zu 1 Jahr und 10 Monaten Haft auf Bewährung verurteilt, wegen Vorbereitung einer schweren staatsgefährdenden Gewalttat. Der junge Mann hatte an einem Deradikalisierungsprogramm teilgenommen, dieses wurde aber abgebrochen. Der Platz vor dem Landtag und dem Palais Widmann in Bozen ist schon jetzt nach Silvius Magnaro benannt. In Zukunft soll der Vater der Südtirol-Autonomie auch mit einem Denkmal auf dem Platz geehrt werden. Die Landesregierung will dazu einen internationalen Künstlerwettbewerb ausschreiben. In Abstimmung mit der Gemeinde Bozen soll gleichzeitig auch ein neuer Standort für den König-Laurin-Brunnen gefunden werden, der derzeit auf dem Platz steht. Die Jugendgruppen des Weißen Kreuzes haben auch heuer wieder beim internationalen Erste-Hilfe-Wettbewerb in Österreich teilgenommen und das gleich mit einem doppelten Erfolg. Die Jugendgruppe Arndal hat sich bei den 12- bis 15-Jährigen den Sieg geholt. Platz 3 gab es für die Gruppe aus Bruneck bei den 16- bis 21-Jährigen. Damit hat sich das Weiße Kreuz als Titelverteidiger wieder den Gesamtsieg gesichert. Die Arbeit in den Gerichtsämtern geht weiter. Auch nach dem Teileinsturz des Gerichtsgebäudes werden alle dringenden Verfahren abgehalten. Auch Auszüge aus dem Strafregister werden ab heute wieder ausgestellt. Der Dienst ist im Gebäude der Finanzämter untergebracht, gegenüber dem Gerichtsgebäude. Termine können über die Webseite der Staatsanwaltschaft vereinbart werden. Noch zum Radsport. Die Tour de France ist zu Ende und wieder hat Tadej Pogačar triumphiert. Für den 27-Jährigen aus Slowenien war es bereits der 5. Gesamtsieg.
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1: Die neue Woche bringt uns eine neue Hitzewelle. Heute werden es maximal 33 Grad im Ätschtal und im Unterland. Es wird dann aber von Tag zu Tag heißer und am Freitag sind bis zu 38 Grad möglich. Jetzt in der Früh ist es noch angenehm kühl. In Freienfeld werden 13 Grad gemessen, in Taufers im Münstertal 11, in Therenten 11, St. Martin in Passaia meldet 15 und in Auer werden 17 Grad gemessen.
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0: Das waren die Bellamy Brothers. 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Es war soeben 6 Uhr und hier bei uns im Programm geht es nun weiter mit dem Nachrichtenmagazin von Radio Vatikan. Wir hören uns dann wieder in knapp einer Viertelstunde.
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2: Heute mit diesen Themen. Der Papst ruft in Nahost neuerlich zu Dialog und politischer Lösung auf. Waldbrände in Spanien und Frankreich. Papst ist solidarisch. Und Jesus will keine Jugend, die im Sessel sitzen bleibt, das sagt Leo Jugendlichen in Peru. Herzlich willkommen zu unserem Nachrichtenmagazin an diesem Sonntag, heißt sie Gudrun Seiler. Papst Leo XIV. Hat neuerlich zu einem Ende der Gewalt im Nahen Osten und zur Wiederaufnahme diplomatischer Verhandlungen aufgerufen. Nach dem Angelusgebet am Sonntag in Castel Gandolfo zeigte sich das Kirchenoberhaupt besonders besorgt über die Lage im Westjordanland und im Gazastreifen, wo zuletzt zahlreiche Zivilisten Opfer der anhaltenden Gewalt geworden seien. Ich appelliere eindringlich an alle Beteiligten, zu Verhandlungen über eine gerechte politische Lösung zurückzukehren, die auf der gleichen Würde und den gleichen Rechten aller Menschen beruht, so der Papst. Neue Militäraktionen und einseitige Entscheidungen seien abzulehnen, insbesondere solche, die den Respekt vor und den Status quo der heiligen Stätten aller Religionen verletzen. Mit Blick auf die gesamte Region forderte Leo alle Konfliktparteien auf, Angriffe einzustellen und dringend wieder Raum für Diplomatie und Gespräche zu schaffen. Die militärische Eskalation treffe die Zivilbevölkerung schwer. Vielerorts fehle es auch an Trinkwasser und Strom. Aus tiefstem Herzen appelliere ich an alle Beteiligten, die Angriffe einzustellen und dringend den Dialog und die Diplomatie wieder aufzunehmen, um so schnell wie möglich den so ersehnten Frieden für die gesamte Region zu erreichen. Nach diesem Appell an die politisch Verantwortlichen rief Leo zum Gebet für alle Völker der Welt auf, die unter Krieg leiden. Möge der Herr die Herzen der Verantwortlichen berühren und ihren Verstand erleuchten, damit Versöhnung und Frieden bald erreicht werden können. Besorgt äußerte sich der Papst nach dem Angelus auch über die massiven Waldbrände in Frankreich und Spanien. Er versicherte den Betroffenen seine Solidarität. Zugleich rief er die Gläubigen dazu auf, für alle zu beten, die vom Feuer betroffen seien, und für jene, die ihnen zu helfen versuchen. Alte Menschen nicht als Last, sondern als Gabe zu betrachten, auch dazu hat Papst Leo beim Angelus aufgerufen. An diesem Sonntag wird der von Leos Vorgänger Franziskus eingeführte Welttag der Großeltern und Senioren begangen, der sechste seiner Art. Lasst uns gemeinsam den Herrn danken für das Geschenk, das die Senioren für die Kirche und die Gesellschaft sind, sagte Leo am Ende des Angelusgebets. Und verpflichten wir uns, ihre wertvolle Rolle zu achten und wertzuschätzen und immer dafür zu sorgen, dass sie die angemessene Pflege und Unterstützung erhalten.
3: La giusta attenzione e assistenza.
2: Der erste Welttag der Großeltern und Senioren fand auf Betreiben von Papst Franziskus 2021 statt. Später in dieser Sendung geht es zurück zum Katechesenteil beim Angelus. Jetzt aber hören wir hinein in eine Videobotschaft, die Papst Leo Jugendlichen in Peru geschickt hat. Jesus will keine Jugend, die im Sessel sitzen bleibt, die einschläft oder sich in der Bequemlichkeit des, das hat man schon immer so gemacht, einrichtet. Die Kirche braucht eure heilige Rebellion, eure reine Energie, euren Willen, die Realitäten des Leids in Räume der Hoffnung zu verwandeln. Spürt den Ruf, Missionare zu sein, in euren Schulen, an euren Universitäten, auf euren Straßen und Feldern. Dient mit Freude, besonders den am meisten Vergessenen, denn dort findet sich das leidende Antlitz Jesu. Soweit der Papst an einen Diözesan-Jugendtag in der Territorialprälatur Chota im Perus Norden, unweit von Chiclayo, wo der heutige Papst in früheren Jahren Bischof war. Auch an Jugendliche in Portugal und an andere in Brasilien schickte Leo je eine Videobotschaft. Mehr dazu finden Sie auf unserer Webseite und in unseren Socials. Nach Deutschland jetzt. Eine Tote, mehrere Verletzte. Nach dem mutmaßlichen Terroranschlag auf den Christopher Street Day in Berlin Samstagabend herrschen Trauer und Entsetzen. Die Polizei sucht einen Tatverdächtigen, der der islamistischen Szene zugerechnet wird. Der Berliner katholische Erzbischof Heiner Koch reagierte mit Entsetzen auf die Attacke. Wie schrecklich, ein so frohes und bewegendes Fest brutal zu zerstören, erklärte Koch. In den Sonntagsgottesdiensten wurde Fürbitte für die Betroffenen und ein friedliches Miteinander in der pluralen Gesellschaft gehalten. Der Hass darf nicht gewinnen, sagte Koch. Erschüttert zeigte sich auch der deutsche Bundeskanzler Friedrich Merz. Der Anschlag sei ein Angriff auf unsere Gesellschaft, wurde Merz zitiert. Bundespräsident Frank-Walter Steinmeier bezeichnete die Attacke als einen Angriff auf die offene Gesellschaft und auf unsere Art zu leben und zusammenzuleben. Seine Gedanken seien bei Angehörigen und Freunden der beim Anschlag getöteten Frau und den zum Teil schwer Verletzten. Der Christopher Street Day ist ein Fest- und Demonstrationstag von homosexuellen und queeren Menschen und wird jährlich begangen. Der Berliner Christopher Street Day gehört zu den größten in Deutschland. Mehrere hunderttausend Menschen nehmen jedes Jahr an dem Umzug teil. Zurück in die Albaner Berge zum Angelus mit Leo dem 14., der morgen Montag wieder nach Rom zurückkommt. Der Papst hat den Gläubigen empfohlen, aufmerksam zu sein für die eigene Gottesbeziehung. Darin sieht er den Schlüssel zu innerer Freude und zu einem guten Miteinander.
3: Mentre l'industria dei consumi ci modifica il palato.
2: Während die Konsumindustrie unseren Geschmack verändert, indem sie stets neue Bedürfnisse weckt, um uns dann etwas zu verkaufen, das nicht sättigt und manchmal das Herz vergiftet, müssen wir lernen, das zu erkennen, was wirklich zählt, erklärte der Papst. Den Schatz der Beziehung zu Gott, die uns die Freude eröffnet und uns hilft, unsere Beziehungen untereinander bestmöglich zu gestalten. Leo bezog sich dabei auf das Sonntagsevangelium, das diesmal mit Jesus in Gleichnissen vom Himmelreich spricht. Der Schatz im Acker und die besonders wertvolle Perle, beide so kostbar, dass jene, die sie entdecken, alles andere verkaufen, um den Schatz und die Perle zu erwerben. Nicht ein Verzicht, sondern ein Gewinn ist damit bezeichnet, erklärte Papst Leo. Dies ist ein wichtiger Aspekt der Art und Weise, wie Gott nahe ist und sich finden lässt. Die Begegnung mit seinem Reich ist eine Wende, die das Leben nicht einschränkt, sondern weitet. Leo verwies auf weitere ähnliche Gleichnisse, mit denen Jesus ebenfalls das Himmelreich darzustellen suchte. Fischer mit reichlich Fischfang, ein Schriftgelehrter als Hausherr, der aus seinem Schatz Neues und Altes hervorholt, eine Frau, die mit Sauerteig hantiert, eine andere, die aufräumt, ein König, der einen Krieg plant, ein Mann, der einen Turm entwirft, ferner Verwalter, Hirten und Bauern.
3: Insomma. Il regno di Dio rivela la sua inestimabile bellezza.
2: Das Reich Gottes offenbart seine unschätzbare Schönheit auf unterschiedlichen Wegen, kommentierte der Papst. Er ruft aber alle, Männer und Frauen, Junge und Alte, Arme und Reiche, zu einer tiefgreifenden Erneuerung auf. Auch heute sei die Kirche eine Gemeinschaft von Menschen unterschiedlicher Herkunft, Kultur, Fähigkeiten und mit je unterschiedlichen Verantwortungsbereichen, die aber alle, wie der Papst hervorhob, alle dazu berufen sind zu erkennen, dass sie in Jesus Christus eins sind. So der Papst beim Angelus. Zu unserer Radioakademie Magnifica Humanitas über den Schutz des Menschen im Zeitalter der künstlichen Intelligenz. Die erste Enzyklika von Papst Leo, sie ist im Mai erschienen. In Folge 8, der letzten Folge unserer Sendereihe in unserem Abendprogramm, bieten wir Zitate aus dem Schlusskapitel. Darin lädt der Papst gezielt die Gläubigen dazu ein, die neuen Technologien im Licht des Evangeliums anzuwenden. Auch im Zeitalter der künstlichen Intelligenz sollten alle Zeugnis geben können von der Schönheit einer großartigen Menschheit, in der Gott gegenwärtig ist. Hier ein Ausschnitt.
4: Liebe Brüder und Schwestern, wir haben über die Welt nachgedacht, die wir gestalten und uns gefragt, was es bedeutet, im Zeitalter der künstlichen Intelligenz den Menschen zu bewahren. Zum Abschluss dieses Unterfangens möchte ich einen nüchternen und anspruchsvollen Weg christlichen Lebens anregen, der helfen mag, diesen Zeitenwandel im Lichte des Evangeliums zu vollziehen. Es ist ein Weg, der sich aus der Betrachtung des göttlichen Plans ergibt, der die kirchliche Einheit lebt, indem er sich aus dem Wort Gottes und der Eucharistie speist, der die Welt im Guten aufbaut und gemeinsam mit der Jungfrau Maria betet.
2: Das Wort ist Fleisch geworden.
5: In einer Welt, die voll ist von Machenschaften, die darauf abzielen, Märkte zu erobern und Einflussbereiche zu vergrößern, oft verschleiert durch beschwichtigende Rhetorik und verführerische ideologische Konstrukte, verspürt unser Herz die Notwendigkeit, eine andersartige, weise und gütige Bestimmung zu entdecken, ähnlich der, die Maria im Magnificat besingt. Gott erbarmt sich von Geschlecht zu Geschlecht aller, die ihn fürchten. Dieser barmherzige Plan setzt sich durch die Geschichte hindurch bis in die Gegenwart mit all den rasanten und unruhigen Entwicklungen, die von Algorithmen und globalen Netzwerken geprägt sind, fort und wird zum Kompass für ein dem Evangelium entsprechendes Leben im digitalen Zeitalter.
4: Im Zentrum steht das Geheimnis der Menschwerdung. Das Wort ist Fleisch geworden und hat sein Zelt unter uns aufgeschlagen. Das Fleisch des Sohnes, arm und verletzlich, erinnert an das Fleisch so vieler Brüder und Schwestern, die ihrer Würde beraubt und zum Schweigen gebracht wurden. In diesem verwundeten und geliebten Fleisch zeigt uns der Vater die wahre Menschlichkeit eines Lebens, das sich in Offenheit und Gemeinschaft vollzieht, bis es in uns den Wunsch weckt, dass sein Wille geschehen möge, wie im Himmel, so auf Erden.
5: In den Verheißungen des Transhumanismus und einiger posthumanistischer Strömungen, die eine verbesserte und fast entkörperlichte Menschheit anstreben, erkennen wir einen Wunsch, den wir alle hegen, die Sehnsucht nach einem erfüllteren Leben, das Schwächen und Leiden weniger ausgesetzt ist. Die Menschwerdung eröffnet jedoch einen anderen Weg, während alte und neue Ideologien die Menschen dazu bringen wollen, Begrenzungen technisch zu überwinden und sich über andere zu erheben, um ihre Herrschaft auszuüben, verweist das Geheimnis des Sohnes Gottes, der sich in unsere Situation hineingibt, auf eine entgegengesetzte Bewegung. Der lebendige Gott steigt in unsere Geschichte hinab, um uns von aller Knechtschaft zu befreien. Er nimmt unsere Schwachheit an und macht sie zum Ort der Erlösung. Für die Zukunft der Menschheit ist die Fähigkeit maßgeblich, dass wir diese göttliche Art und Weise der Annäherung übernehmen, die Last der Welt zu teilen und die Beziehungen von innen her zu verwandeln. Was den Menschen rettet, ist die göttliche Liebe, die bis zum tiefsten Punkt seiner Geschichte hinabreicht und sie von Grund auf erneuert.
4: Daher lade ich als ein Glaubender unter Glaubenden dazu ein, im Antlitz des Sohnes eine großartige Menschlichkeit zu betrachten, die auch das Zeitalter der KI erhält. In Christus verstehen wir, dass der Mensch dazu berufen ist, am Werk der Schöpfung mitzuwirken, statt resigniert den technologischen Entwicklungen zuzusehen, die unsere Freiheit und Verantwortung einschränken. Die Würde, die der Heilige Geist jedem von uns verleiht, zeigt sich auch in der Fähigkeit, kritisch zu reflektieren, frei zu wählen, selbstlos zu lieben und echte Beziehungen einzugehen. Kein noch so ausgeklügeltes Computersystem erschafft ein Herz, das sich hingibt, oder ein Gewissen, das das Gute erkennt. Auch wenn die Maschinen in ihrer Effizienz überragend sind, bleibt das Zentrum der Geschichte ein menschliches Antlitz, das danach verlangt, angesehen zu werden. Dieses menschliche Antlitz ist die Fülle, auf die die Geschichte zuläuft.
2: 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Soweit unser Nachrichtenmagazin für heute. Noch mehr Informationen rund um Papst, Vatikan und Weltkirche bietet unsere Webseite vaticannews.de. Durch die Sendung führte sie Gudrun Seiler. Danke fürs Zuhören. 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
0: 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Für Sie im Studio ist Florian Mayer.

0: Guten Morgen, Südtirol, am Montag. Nun schauen wir auf den Namenstags- und Heiligenkalender. Der heilige Pantaleon ist seit dem Mittelalter einer der 14 Nothelfer. Über sein Leben gibt es zahlreiche Berichte und Legenden. In unserer Diözese gibt es Darstellungen dieses Heiligen im Kreuzgang in Brixen und an einem Seitenaltar in der Kirche von Mitterohlang. Die Kirche gedenkt heute auch der heiligen Natalia von Cordoba und der seligen Bertold und Raimund Palmarius. Mehr über das Leben und Wirken dieser Persönlichkeiten nun von Benedetta Michelini.
1: Pantaleon lebte Ende des 3., Anfang des 4. Jahrhunderts. Er war Sohn eines heidnischen Vaters und einer christlichen Mutter. Schon als Kind erkannte er seine Heilkräfte. Er wurde Arzt und von einem weisen Priester bekehrt und getauft. Mit Kräutern und Salben heilte Pantaleon viele Kranke, meist ohne Entlohnung zu verlangen. Als er einmal im Beisein seines Vaters durch die Anrufung Christi einen Blinden sehend machte, bekehrte sich auch der Vater. Pantaleon wurde dank seines Könnens Leibarzt von Kaiser Diokletian. Als dessen Frau erfuhr, dass Pantaleon Christ sei, wurde er angezeigt. Der Kaiser soll daraufhin abgedankt haben und sich freiwillig in die Verbannung begeben haben. Pantaleon aber wurde unter seinem Nachfolger zu Tode gemartert. Seine Reliquien befinden sich in mehreren europäischen Städten, so in der Kirche St. Pantaleon in Köln und in der Kirche San Pantaleo in Rom. Auch gibt es mehrere Ampullen, die Flüssigkeit enthalten, die bei seinem Martyrium ausgetreten sein soll. Der Inhalt der Ampulle im Dom von Ravello in Kampanien verflüssigt sich jedes Jahr aufs Neue. Natalia von Cordoba war eine der 50 Christen, die in den Jahren 852 bis 860 unter der Herrschaft der Mauren hingerichtet wurden. Ebenso wie ihr Gatte Aurelius hatte sie sich geweigert, sich zum Islam zu bekennen. Eine Kopfreliquie der heiligen Natalia befindet sich im Kloster Saint-Germain in Paris. Der selige Bertold war adeliger Abstammung. Er wurde Mönch, Bibliothekar und Subprior in St. Blasien im Schwarzwald. Im Jahr 1107 wurde er Prior von Göttweich und ab 1111 Abt in Garsten. Bertold machte die Abtei zu einem Zentrum der Hirsauer Reformen und führte sie zu wirtschaftlicher und kultureller Blüte. Er war streng, aber gütig in der Seelsorge. Nach einer Legende vermehrten sich an Fasttagen die nicht ausreichenden Fischmahlzeiten durch seinen Segen. Bertold starb am 27. Juli 1142 in Garsten bei Steyr. Raimundus stammte aus Piacenza und war von Beruf Schuster. Er unternahm Wallfahrten ins Heilige Land, nach Santiago de Compostela und nach Rom. Später gründete er ein Hospiz und half Armen, Kranken, Witwen und Waisen. Im Städtekrieg zwischen seiner Heimatstadt und Cremona konnte er zwar als Friedensstifter vermitteln, wurde aber trotzdem verhaftet und im Jahr 1200 hingerichtet. Schon bald nach seinem Tod wurde Raimundus selig gesprochen. An seinem Grab sollen sich zahlreiche Wunder ereignet haben.
0: Soweit Benedetta Michelini. Diese Informationen zu den Heiligen des Tages finden Sie zum Nachlesen auch auf unserer Homepage unter rgw.it.

0: Halb sieben ist es nun. 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Hier sind die Schlagzeilen.
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2: Guten Morgen, ich bin Sabrina Fleischmann. Nach dem Anschlag auf den Christopher Street Day in Berlin gibt es Entwarnung. Der Angreifer ist tot. Er wurde von der Polizei in einer Schrebergartenanlage gestellt und erschossen, als er die Polizisten angreifen wollte. Der 21-Jährige war IS-Anhänger. Die Spritpreise ziehen wieder an und die Regierung in Rom will gegensteuern. Vor der großen Reisewelle im August könnte der Tankrabatt neu aufgelegt werden. Endgültig beschlossen ist er aber noch nicht. Silvius Maniago, der Vater der Südtirol-Autonomie, soll mit einem Denkmal in Bozen gewürdigt werden. Das Land plant dazu einen internationalen Künstlerwettbewerb. Standort für das Denkmal wird der Platz vor dem Landtag, der schon jetzt nach Maniago benannt ist. Die Jugendgruppen des Weißen Kreuzes waren beim internationalen Erste-Hilfe-Bewerb in Österreich wieder erfolgreich. Sie haben ihren Titel verteidigt. Damit bleibt der Wanderpokal in Südtirol. Gericht und Staatsanwaltschaft arbeiten weiter, trotz des eingestürzten Gerichtsgebäudes. Ab heute werden auch wieder Auszüge aus dem Strafregister ausgestellt. Der Dienst befindet sich im gegenüberliegenden Gebäude der Finanzämter.
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0: Uta Bresan und einsamer Wolf. Guten Morgen, Südtirol, 6.42 Uhr ist es nun. Zeit zum kurz zurückzulehnen. Wir bringen jetzt nämlich die Gedanken zum Tag und die kommen in dieser Woche von Bernhard Oberbarleiter. Er ist Religionslehrer an der Adalbert-Stifter-Mittelschule in Bozen. Das Thema seiner heutigen Gedanken ist Montag, ein kleines Kind, das einen grundlos anlacht.
1: Es ist Morgen, Montagmorgen. Für viele vielleicht nicht unbedingt der angenehmste Tagesbeginn der Woche. Du verlässt das Haus in Gedanken oder gedankenlos, missmutig, gute Laune schaut anders aus, zerknittert. Wer am Morgen etwas zerknittert ist, hat untertags mehr Entfaltungsmöglichkeiten. Nach einigen Schritten kommt dir deine Mutter mit Kinderwagen entgegen und in diesem ausnahmsweise einmal kein Hund, sondern ein Kind. Eure Blicke treffen sich, dann beginnt es, wie dies Kinder öfters tun, zu lächeln. Erst prüfend zwar, dann, als es sich deiner Aufmerksamkeit gewiss ist, quieksend und mit Ärmchen und Beinchen strampelnd. Dein Missmut ist wie weggewischt. Dieses und ähnliche Erlebnisse haben mich dazu bewogen, sie in dieser Woche ein klein bisschen auf Gesichter aufmerksam zu machen. Es sind dies Geschenke am Wegrand, die wir oft viel zu wenig beachten. Dabei sind sie uns doch viel mehr verbunden als Pflanzen, Tiere, Naturereignisse und andere sonderbare Kraftquellen, mit denen wir häufig gute Tage heraufzubeschwören versuchen und die bedingt natürlich auch helfen können. Aber wenn sogar jene, um wie viel mehr noch?
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Shakin' Stevens war das. 6.47 Uhr ist es nun, um 10 vor 7 hören Sie die nächsten Nachrichten. Bis zu den Nachrichten jetzt noch Musik von Elisa Kam, so ein Sonnentag am Strand. Wir hören uns dann wieder nach 7 Uhr, unter anderem dann auch mit den Verbrauchernachrichten und vielem mehr. Bis gleich.

0: 10 vor 7.
1: Der Attentäter von Berlin ist tot. Silvius Maniago soll mit einem Denkmal in Bozen geehrt werden. Das Wetter wird heute schön und warm. Ich bin Sabrina Fleischmann. Guten Morgen.
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1: In Deutschland ist der Angreifer auf den Christopher Street Day in Berlin von der Polizei getötet worden. Der 21-jährige Abdul Balu wurde in einem Schrebergarten entdeckt und soll mit einer Stichwaffe auf die Polizei zugelaufen sein. Daraufhin wurde er erschossen. Lea Matschulat in Berlin, was ist bis jetzt über den Täter bekannt?
2: Abdul B. gehörte zur islamistischen Szene. Er soll mehrfach versucht haben, sich der Terrormiliz IS anzuschließen. Er saß im Libanon kurz in Haft. Hier in Deutschland wurde eine knapp zweijährige Verurteilung zur Bewährung ausgesetzt. Das kritisiert Bundesinnenminister Dobrindt.
3: Es wird ein Teil der Aufarbeitung sein, ob man hier in der Tat mit Bewährungsstrafen arbeiten kann. Ich glaube, dass das nicht der richtige Weg ist.
2: Denn Abdul B. habe zum Beispiel Terrorvereinigungen unterstützt.
1: Bei dem Anschlag am Samstagabend war eine Frau getötet worden. 29 Menschen wurden zum Teil schwer verletzt. Der Blick auf die Preisschilder an den Tankstellen schmerzt. Tanken ist teurer, vor allem in Südtirol, aber auch im restlichen Italien. Die Regierung in Rom will deswegen den Tankrabatt wieder einführen, ähnlich wie es ihn schon zwischen März und Juni gegeben hat. Damit würde Diesel um etwa 25 Cent pro Liter günstiger, Benzin etwa um 6 Cent. Dieser Rabatt soll 10 Tage lang gelten, danach könnte er reduziert werden. Beschlossen sind die Maßnahmen aber noch nicht. Der Platz vor dem Landtag und dem Palais Widmann in Bozen ist schon jetzt nach Silvius Maniago benannt. In Zukunft soll der Vater der Südtirol-Autonomie auch mit einem Denkmal auf dem Platz geehrt werden. Die Landesregierung will dazu einen internationalen Künstlerwettbewerb ausschreiben. In Abstimmung mit der Gemeinde Bozen soll gleichzeitig auch ein neuer Standort für den König-Lauren-Brunnen gefunden werden, der derzeit auf dem Platz steht. Die Jugendgruppen des Weißen Kreuzes haben auch heuer wieder beim internationalen Erste-Hilfe-Wettbewerb in Österreich teilgenommen und das gleich mit einem doppelten Erfolg. Die Jugendgruppe Arndal hat sich bei den 12- bis 15-Jährigen den Sieg geholt. Platz 3 gab es für die Gruppe aus Bruneck bei den 16- bis 21-Jährigen. Damit hat sich das Weiße Kreuz als Titelverteidiger wieder den Gesamtsieg gesichert und kann den Wanderpokal erneut mit nach Südtirol nehmen. Die Arbeit in den Gerichtsämtern geht weiter. Auch nach dem Teileinsturz des Gerichtsgebäudes werden alle dringenden Verfahren abgehalten. Auch Auszüge aus dem Strafregister werden ab heute wieder ausgestellt. Der Dienst ist im Gebäude der Finanzämter untergebracht, gegenüber dem Gerichtsgebäude. Termine können über die Webseite der Staatsanwaltschaft vereinbart werden. Noch zum Radsport. Die Tour de France ist zu Ende. Und wieder hat Tadej Pogacar triumphiert. Für den 27-Jährigen aus Slowenien war es bereits der 5. Gesamtsieg. Der Sommer nimmt wieder Fahrt auf. Mehr zum Wetter gleich.
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0: Das

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5: Heute gibt es Sonne von früh bis spät. Im Laufe des Tages werden ein paar harmlose Wolken durchziehen. Und die Höchstwerte schaffen bis zu 33 Grad im Ätschtal und im Unterland. Jetzt in der Früh hat es in Brandsol 15 Grad.

Richtung Süden zwischen Trient Süd und Affi Kolonnenverkehr und Stau wegen Überlastung. Die Landesstraße Ulten-Profeis wird ab morgen Montag bis Mittwoch nördlich von Profeis jeweils von 7.30 Uhr bis 18 Uhr wegen Asphaltierungsarbeiten gesperrt. Allen, die unterwegs sind, gute Fahrt!

Maria Reim war das auf allen Sprachen Te Quiero. Es ist jetzt 7:01. Wir haben heute Montag, den 27. Juli. Ich wünsche Ihnen jetzt noch einmal einen wunderschönen guten Tag. Herzlich willkommen hier bei Radio Grüne Welle.

0: Reinhard Fendrich und einer seiner großen Hits Strada del Sole. Guten Morgen Südtirol, 7.06 Uhr ist es. Heute ist Montag und hier sind nun unsere Nachrichten für Verbraucherinnen und Verbraucher.
1: Autofahrerinnen und Autofahrer in Südtirol zahlen beim Tanken im Schnitt deutlich mehr als im Trentino. Das zeigt eine Auswertung des Verbraucherschutzvereins Robin auf Basis offizieller Ministeriumsdaten. Besonders groß ist der Preisunterschied bei Methangas mit über 11%. Auch Diesel, Benzin und Flüssiggas sind in Südtirol teurer. So kostet der günstigste Liter Diesel in Trient, Stand 22. Juli, knapp 1,92 Euro, in Südtirol hingegen knapp 2,02 Euro. Den teuersten Diesel Südtirols tankt man an der Brennerautobahn auf der Höhe der Leimburg. Dort kostet ein Liter fast 2,65 Euro. Auch Benzin kostet dort so viel wie nirgends sonst in der ganzen Region, und zwar 2,54 Euro pro Liter. Je nach Anbieter können die Preise um bis zu 45% auseinanderliegen. Bei einer Tankfüllung von 50 Litern beträgt die Differenz beim Diesel mehr als 36 Euro, bei Benzin fast 34 Euro. Robin empfiehlt deshalb, vor dem Tanken die aktuellen Spritpreise zu vergleichen, allerdings nur dann zur günstigeren Tankstelle zu fahren, wenn sie ohnehin auf dem Weg liegt. Ein großer Umweg lohnt sich meist nicht.
0: Vorsicht bei Klebetattoos für Kinder. In einem Test von Greenpeace und der Arbeiterkammer Oberösterreich fielen 13 von 15 Produkten durch. Das Labor wies in den Klebetattoos zahlreiche Schadstoffe nach, darunter verbotene Weichmacher, Nickel und Blei. Besonders schwer wiege der Fund von PFAS-Chemikalien, die sich kaum abbauen und teils auch Krebs verursachen können. Kritik gab es auch am Online-Händler Amazon. Bei allen drei Produkten, die dort gekauft wurden, fehlte die verpflichtende Angabe der Inhaltsstoffe. Die Organisationen fordern nun ein Verbot der belasteten Tattoos.
1: Ebenfalls die rote Karte gibt es für Sonnencremes von chinesischen Online-Plattformen. Bei einem internationalen Gemeinschaftstest fiel jedes untersuchte No-Name-Produkt komplett durch. Die Ergebnisse sind alarmierend, so die Verbraucherschützer. Mehrere Cremes erfüllten nicht einmal minimalste Sicherheitsstandards beim UV-Schutz. Zudem entdeckten die Prüfer zahlreiche Inhaltsstoffe, die in der EU wegen gesundheitlicher Risiken und hormoneller Wirkungen streng verboten sind. Vom Kauf solcher Produkte sei dringend abzuraten, so die Verbraucherschützer.
0: Immer mehr Menschen nutzen im Alltag künstliche Intelligenz. Dabei bedenken die wenigsten, dass jede einzelne digitale Anfrage reale Ressourcen wie Strom und Wasser verbraucht. Ein neuer Bericht der Vereinten Nationen schlägt jetzt Alarm wegen der enormen Umweltkosten der KI-Technologie. Demnach könnte die weltweite KI-Infrastruktur bis 2030 jährlich knapp 950 Terawattstunden Strom verbrauchen. Das ist ungefähr das Dreifache des jährlichen Stromverbrauchs in Italien. Neben dem immensen Energiebedarf belasten die riesigen Rechenzentren auch die Wasserreserven. Der UN-Bericht rechnet bis 2030 mit über 9.000 Milliarden Liter Wasser jährlich, die nur für die Kühlung der Rechenzentren notwendig sein werden. Die UN-Forscher betonen jedoch auch, dass es nicht darum geht, die Technologie zu verteufeln, sondern dass verbindliche internationale Regeln für mehr Transparenz und Energieeffizienz erstellt werden, damit der rasante Wachstumskurs der KI den Planeten nicht weiter überlastet. Und das waren die heutigen Verbrauchernachrichten auf Radio Grüne Welle. Die nächste Ausgabe gibt's in einer Woche.
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0: Kind.
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0: Lissabon.
1: Ella, endlich Drama in Lissabon. Guten Morgen, Südtirol. Gleich ist es 20 nach 7. Nun schauen wir auf unser historisches Kalenderblatt dieses heutigen Tages. Heute ist der 27. Juli. Fast zeitgleich explodierten am 27. Juli 1993 in Mailand und in Rom mehrere Autobomben. Dabei kamen 6 Menschen ums Leben. Die Schauspielerin Ingrid van Bergen wurde am 27. Juli 1977 wegen Totschlags an ihrem Freund zu 7 Jahren Freiheitsentzug verurteilt. Sie hatte ihren Freund Klaus Knatz im Affekt erschossen. Mit einem Waffenstillstandsvertrag wurde am 27. Juli 1953 der 4-jährige Koreakrieg zwischen China, der UdSSR und Nordkorea auf der einen Seite und den USA und Südkorea auf der anderen Seite beendet. Nach 12 Jahren kriegsbedingter Unterbrechung wurden in London am 27. Juli 1948 erstmals wieder Olympische Sommerspiele abgehalten. Die Kriegsverlierer Deutschland und Japan waren ausgeschlossen. Die UdSSR konnte wegen der hohen Kriegszerstörungen nicht anreisen. Dennoch nahmen über 4000 Sportler an der Olympiade teil. Nach der Aufhebung der Pressefreiheit und der Veröffentlichung eines neuen Wahlrechts durch König Karl X. brach am 27. Juli 1830 in Paris die Julirevolution aus. Die Erhebung der Pariser Bevölkerung endete nach 2 Tagen mit der Abdankung des Königs. Und am 27. Juli 1835 wurde Giuseppe Carducci geboren. Er zählt zu Italiens bekanntesten Lyrikern und war Literaturhistoriker. 1906 bekam er als erster Italiener den Literaturnobelpreis verliehen. Sein Werk glorifiziert vor allem die heroische Vergangenheit Italiens, wie zum Beispiel in seinem Werk Hymnus an den Satan aus dem Jahr 1865. Soweit unser Blick auf das heutige historische Kalenderblatt, nachzulesen auch auf unserer Homepage im Internet unter rgw.it. Guten Morgen, Südtirol, es ist jetzt 7.22 Uhr.

0: Bill Medley und Jennifer Warnes. Es ist jetzt 7:30 zu hören, Radio Grüner Welle und guten Morgen Südtirol. Und hier sind die Schlagzeilen.
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2: Guten Morgen, ich bin Sabrina Fleischmann. Tanken wird wieder teurer und die Regierung in Rom will gegensteuern. Vor der großen Reisewelle im August könnte der Tankrabatt neu aufgelegt werden. Endgültig beschlossen ist er aber noch nicht. Der Attentäter vom Christopher Street Day in Berlin ist tot. Er wurde von der Polizei in eine Schrebergartenanlage gestellt und erschossen, als er die Polizisten angreifen wollte. Der 21-Jährige war IS-Anhänger. In den USA sind in der Innenstadt von Seattle mindestens 2 Menschen durch Schüsse getötet worden. Außerdem gibt es mehrere Verletzte. Die Schüsse sind während eines Food-Festivals gefallen. Die Hintergründe sind noch unklar. Silvius Maniago, der Vater der Südtirol-Autonomie, wird ein Denkmal in Bozen bekommen. Das Land plant einen internationalen Künstlerwettbewerb. Standort für das Denkmal wird der Platz vor dem Landtag, der schon jetzt nach Maniago benannt ist. Gericht und Staatsanwaltschaft arbeiten weiter, auch wenn das Gerichtsgebäude eingestürzt ist. Ab heute werden auch wieder Auszüge aus dem Strafregister ausgestellt. Der Dienst befindet sich im gegenüberliegenden Gebäude der Finanzämter.
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Alle Sound Bernhard Brink waren das. 7.38 Uhr ist es nun. Hier sind die Veranstaltungstipps für den heutigen Montag. Heute ist der 27. Juli. Im Rahmen des Kultursommers im Zumpus in Brixen wird heute Abend ab 20.30 Uhr die Komödie Gerüchte, Gerüchte aufgeführt. Das Stück handelt von einer High Society-Hochzeitsfeier, bei der die Gastgeber plötzlich unauffindbar bzw. angeschossen sind. Aus Angst um ihren eigenen Ruf versuchen die eintreffenden Gäste das Chaos panisch zu vertuschen und verstricken sich dadurch in einem immer absurderen Lügengebilde voller Missverständnisse. Die Freilichtspiele Lana bringen um 21 Uhr im Kapuzinergarten in Lana das Schauspiel Die Wanderhure von Ini Lorenz zur Aufführung. Das Stück erzählt die Geschichte der Bürgerstochter Marie Scherer, die im Konstanz des 15. Jahrhunderts durch eine Intrige unschuldig verurteilt, vergewaltigt und aus ihrer Heimatstadt verbannt wird. Einmal Gärtner, so Segen halb mir's. Unter diesem Motto steht das Freilichtkabarett mit Barbara und Dietmar Brandl im Hof der Kellerei Kettmeier in Kaltern. Beginn ist um 21 Uhr. Cellomusik auf internationalem Spitzenniveau gibt es in diesen Tagen in Dorf Tirol im Rahmen der Konzertreihe Castel Cello. Heute spielen ab 20.30 Uhr auf Schloss Tirol Maria Brunello Cello und Maria Semeraro am Klavier. In der Bibliothek in Innichen findet heute um 18 Uhr ein keltisches Hafenkonzert mit Elisa Manzutto statt. Sie entführt das Publikum auf eine Reise durch das Land der Barden und präsentiert Musik und Texte aus irischer Tradition. Im Rahmen des Badia Musica Festivals gibt es heute Abend ein Konzert mit dem Duo Ensle Lamprecht. Zu hören gibt es dabei Werke, gespielt auf Blockflöte, Laute und Cello sowie Gesang. Beginn ist um 21 Uhr. Der Filmtreff Kaltern zeigt ab 21 Uhr im Bahnhofskino von Kaltern den US-amerikanischen Film One Battle After Another. Der Film Club Bozen zeigt um 17 Uhr und um 20 Uhr den britisch-US-amerikanischen Film Odyssea in Originalsprache mit italienischen Untertiteln. Um 18 Uhr und um 20.30 Uhr läuft der deutsch-österreichische Film Ingeborg Bachmann, Jemand, der einmal war. Um 18.15 Uhr sehen Sie den schweizerischen Film Hallo Betty, ein Film über die legendäre Kunstfigur Betty Bossi, die in den späten 1950er Jahren zu einer Kochikone wurde. Ab 20.15 Uhr läuft im Film Club Bozen der US-amerikanische Film The Doors aus dem Jahr 1991, der die Geschichte der Rockband The Doors und vor allem den Werdegang von Sänger Jim Morrison aufzeigt. Soweit unsere Veranstaltungstipps für den heutigen 27. Juli.

0: Ottawan waren das und Disco. Sie kennen wahrscheinlich den Begriff Laien. Das sind Christen, die kein geistliches Amt innehaben. Aber kennen Sie auch den Begriff Laisierung? Wenn nicht, dann erfahren Sie jetzt, um was es sich dabei handelt. Mein Kollege Felix Schiffelhuber hat nämlich beim Kirchenrichter unserer Diözese Fabian Thirler nachgefragt.
1: Wer das Weihesakrament empfangen hat, bleibt Kleriker und die Weihe kann nicht rückgängig gemacht werden. Mit Laisierung wird umschrieben, dass ein Priester oder auch ein Diakon alle Rechte und Pflichten, die mit dem Klerikerstand verbunden sind, verliert, dass er also die Weihe nicht mehr ausüben darf.
2: Kommt das in der Praxis häufig vor, dass Priester oder Diakone laisiert werden?
1: Es gibt die strafweise Entlassung aus dem Klerikerstand, die gerade im Zusammenhang mit dem Missbrauch auch relativ häufig verhängt wird, also jetzt weltweit gesehen. Und dann gibt es Priester, seltener auch Diakone, die ein Gesuch an den Papst richten mit der Bitte, eben laisiert zu werden. Und die Gründe dafür sind sehr unterschiedlich. Was man aber schon sagen kann, der Zölibat ist sicher nicht der häufigste Grund dafür.
0: Ja, das war der Richter unserer Diözese, Fabian Thirler, im Gespräch mit Felix Schiffelhuber. Ein bekanntes Beispiel für eine Laisierung ist der im Jahr 2008 laisierte Bischof Fernando Lugo, der erste laisierte Bischof überhaupt in der Kirchengeschichte. Im Anschluss an seine Laisierung wurde er zum Staatspräsidenten von Paraguay gewählt. Um 10 vor 8 hören Sie hier auf Radio Grüne Welle die nächste Nachrichtenausgabe. Wir hören uns dann wieder nach 8 Uhr, dann unter anderem auch mit unserem Kleinanzeiger, dem RGW Trödelmarkt und anderen interessanten Themen.

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1: Der Tankrabatt wird zurückkommen. Hunderttausende flüchten vor Waldbränden in Frankreich, Spanien und Italien. Es wird damit viel Sonne geht's durch den Montag. Ich bin Sabrina Fleischmann, guten Morgen.
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1: Tanken ist teuer. Aktuell liegen die durchschnittlichen Preise für Diesel und Benzin italienweit bei über 2 Euro pro Liter. Die Regierung in Rom will vor der großen August-Reisewelle deswegen wieder eingreifen. Stefanie Terzer.
2: Jeder Tankrabatt soll wieder eingeführt werden, und zwar so ähnlich, wie es ihn schon zwischen März und Juni gegeben hat. Damit würde Diesel um etwa 25 Cent pro Liter günstiger und Benzin etwa um 6 Cent. Dieser Rabatt soll zeitlich begrenzt sein und 10 Tage lang gelten. Danach soll es eine weitere Steuersenkung geben, die soll aber geringer ausfallen. Beschlossen sind die Maßnahmen noch nicht. Die Regierung in Rom feilt noch an den Details, auch weil die Kosten für solche Rabatte sehr hoch sind. Der letzte Tankrabatt hat die Staatskassen mit fast 2 Milliarden Euro belastet.
1: Die Waldbrände in Südeuropa werden immer gefährlicher. Mittlerweile sind mehr als 300.000 Menschen auf der Flucht vor den Flammen. Im Südwesten von Frankreich haben sich die Feuer weiter ausgebreitet. Sie sind bis 15 Kilometer an die Grenzen des Großraums der Stadt Bordeaux herangerückt. Und in Spanien wurden im Großraum Madrid und in der Nähe von Valencia knapp 75.000 Menschen evakuiert. Auch in Süditalien halten Waldbrände die Einsatzkräfte in Atem. Auf Sardinien musste ein Seniorenheim evakuiert werden. In Kalabrien wütet seit mehr als 2 Tagen ein Großbrand. Und in der Region Molise an der Grenze zur Halbinsel Gargano gibt es auch mehrere Waldbrände. Urlauber mussten Campingplätze verlassen und wurden zum Teil von der Küstenwache über das Wasser von Stränden gerettet. Silvius Maniago soll mit einem Denkmal in Bozen geehrt werden, und zwar auf dem Platz vor dem Landtag und dem Palais Widmann, der schon nach ihm benannt ist. Der Vorschlag kommt von Martha Stocker von der Maniago Stiftung, und die Landesregierung hat dazu Ja gesagt. Es soll ein internationaler Künstlerwettbewerb ausgeschrieben werden, um den Vater der Südtirol-Autonomie zu ehren. Der Südtiroler Künstlerbund wird damit beauftragt, den Wettbewerb durchzuführen. Derzeit steht noch der König-Laurin-Brunnen auf dem Platz. Für ihn soll gemeinsam mit der Gemeinde Bozen ein neuer Standort gesucht werden. In Bruneck ist ab heute der Parkplatz bei der Sportzone in Dietenheim gesperrt. Er wird neu gestaltet mit mehr Grün. Die Arbeiten sollen bis zum Herbst abgeschlossen sein. Und in Bozen werden ab heute in der Florenzstraße Rohre für die Fernwärme verlegt. Betroffen ist der Abschnitt zwischen Neapel und Rosostraße. Dort gilt eine Einbahnregelung. Schönes Sommerwetter bringt uns die neue Woche. Gleich die genauen Aussichten.
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1: An der Grenze zu Nordtirol halten sich noch dichtere Wolken. Im Rest des Landes hat schon die Sonne das Sagen, und sie wird heute ordentlich aufwärmen bis auf 33 Grad am Nachmittag. Aktuell hat es bei der Leimburg und in Eyers im Finchgau 16 Grad. Mühlwald meldet 11, in Oberfindl sind es 13, in Benz im Saarntal werden nur 10 Grad gemessen und 11 sind es in St. Jakob in Pfitsch. Auch in den nächsten Tagen gibt es schönes Sommerwetter, und es wird jeden Tag heißer.
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Das war die neue Single von Andreas Watzinger. Es ist jetzt ganz genau 8 Uhr. Wir haben heute Montag, den 27. Juli, noch einmal einen wunderschönen guten Morgen und herzlich willkommen hier bei Radio Grüne Welle in der mittlerweile auch schon dritten Stunde. Guten Morgen Südtirol am Montag. Für Sie im Studio ist weiterhin Florian Mayer.

0: Alicia Maas und Gegen den Wind. Guten Morgen, Südtirol. 8:08 ist es. Hier ist nun unser Kleinanzeiger, der RGW Trödelmarkt. Hier ist Anniko Miss mit den heutigen Angeboten.
1: Gesucht wird ein Deckel einer Gerda Plastikmilchkanne 2 Liter aus den 1970er Jahren, Farbe weiß. Die Telefonnummer dazu 340 25 29 915. Ein Bilderrahmen 10x10 cm wird zu schenken gesucht unter 346 231 33 61. Verkauft wird ein Holzspalter mit 220 Volt Anschluss, 6 Tonnen Spaltkraft und zwar um 450 Euro unter 340 18 19 19 8. Ein mittelgroßes Spielzeugschiff mit Batterien und ein Putzle zu 1000 Teilen sind zu verkaufen unter 346 231 33 61. Ringloh und Zwetschgen sind im Eisacktal günstig abzugeben unter 347 034 96 52. Ein gut erhaltenes Bügeleisen, eventuell auch mit Bügeltisch mit Möbelstück, ist zu verkaufen unter 348 086 74 24. Ein kleiner, fast neuer Eisschrank ist günstig abzugeben. Ebenfalls sehr günstig verkauft werden ein Kleiderständer sowie eine Kommode mit 4 Schubladen. Alles unter 348 42 51 108. Ein Einzelbett mit Matratze, neuwertig, ist günstig abzugeben unter 340 74 21 270. Ein rostfreier Teekessel zu 3 Litern wird in Laien gegen eine freiwillige Spende abgegeben unter 347 32 17 966. Ein neuer Motorradhelm Marke Nolan, schwarz-matt, Größe S, mit passender Brille, wird wegen Fehlkaufs günstig abgegeben und sei in der Umgebung von Meran unter folgender Telefonnummer 334 37 23 66 8. Verkauft wird eine in Handarbeit gefertigte Massivholztreppe in Föhre mit geschwungenen Holzwangen. Sie ist links gedreht. Sie ist in Fahren an Selbstabholer abzugeben. Die Telefonnummer 345 24 00 59 7. Inox-Platten sind zu verschenken unter 346 231 33 61. Wegen Todesfall ist ein Opel Adam mit 4 fast neuen Winterreifen und neuen Sommerreifen im Pustertal günstig zu verkaufen unter 0474 97 83 39 oder unter 348 70 51 337. Ein Elektrorasenmäher mit Seilspule vorne und ein neuwertiges E-Bike für Damen sind im Unterland günstig zu verkaufen unter 333 84 95 36 7. Und 2 alte Holztruhen in gutem Zustand mit Schloss und Schlüssel sind im Finchgau abzugeben unter 388 811 46 62.
0: Dankeschön, Anni. Das waren die heutigen Trödelmarktanzeigen. Wenn Sie noch Fragen zu diesen Anzeigen haben oder wenn Sie selbst was zu verkaufen haben, zu verschenken haben oder suchen, dann können Sie gerne dabei uns anrufen oder uns schreiben. Unsere Telefonnummer ist 0471 30 00 92 0471 30 00 92. Sie können die Anzeigen, wie gesagt, auch schriftlich schicken per E-Mail an info@rgw.it oder direkt von unserer Homepage aus aufgeben unter www.rgw.it. Da gibt es alle eben gehörten Anzeigen auch zum Nachlesen. Private Verkaufsanzeigen, Kaufgesuche und Stellengesuche im Trödelmarkt geben wir kostenlos durch.

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0: Musikhaus Südtirol, Marak Herschbaumer war das, der beste Dorf von mir. Es ist jetzt 20 nach 8, nun schauen wir uns das Wetter an, das zeigt sich heute Morgen ja von seiner schönen Seite mit viel blauem Himmel über Südtirol und wie es weitergeht in den nächsten Stunden und Tagen, das weiß nun Philipp Tartarotti aus dem Landeswetterdienst.
1: Nach dem wechselhaften Sonntag erreichen uns heute mit Nordföhn wieder trockenere Luftmassen. Richtung Süden beginnt der Tag sehr sonnig, im Norden ist es dagegen teils bewölkt. Ab dem späten Vormittag ziehen von Nordwesten her dann im Großteil des Landes einige Quellwolken durch, die Schauerneigung ist jedoch gering, es bleibt heute trocken. Und die Temperaturen steigen wieder an, sie erreichen 26 Grad im Wipptal bis 33 Grad im Unterland. Auf den Bergen 2000 Metern werden es rund 16 Grad. In den nächsten Tagen sorgt ein Hochdruckgebiet dann für viel Sonnenschein. Gleichzeitig strömen zunehmend heiße Luftmassen nach Mitteleuropa. Uns erwartet also die nächste Hitzewelle. Das war's vom Landeswetterdienst mit Philipp Tartarotti.

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2: Hallo, Hörer von Grüner Welle, ich Herbert von der Vollgasband aus Südtirol. Wir wünschen euch mit unserem Titel Steh auf viel Spaß.

0: ist gleich 8.31 Uhr. 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
2: Guten Morgen, ich bin Sabrina Fleischmann. Vor der Ferragosto-Reisewelle steigen die Preise für Benzin und Diesel. Die Regierung in Rom überlegt jetzt, den Tankrabatt neu aufzulegen. Damit könnte Diesel um 25 Cent pro Liter billiger werden. Endgültig beschlossen ist das aber noch nicht. Warum war der Attentäter von Berlin auf freiem Fuß, obwohl er als Islamist bekannt und verurteilt war? Über diese Frage diskutiert Deutschland nach dem Anschlag auf den Christopher Street Day. Der 21-jährige IS-Anhänger ist gestern Abend von der Polizei gestellt und erschossen worden. In den USA sind in der Innenstadt von Seattle zwei Menschen durch Schüsse getötet und vier weitere verletzt worden. Der Schütze wurde festgenommen. Die Hintergründe sind noch unklar. Silvius Maniago, der Vater der Südtirol-Autonomie, soll mit einem Denkmal in Bozen geehrt werden. Das Land plant einen internationalen Künstlerwettbewerb. Standort wird der Platz vor dem Landtag, der schon jetzt nach Maniago benannt ist. Für einen Schwindel bei der Führerscheinprüfung ist ein 38-Jähriger verurteilt worden. Bei der theoretischen Prüfung für den Lkw-Führerschein hatte er sich von einem Komplizen über Kopfhörer einsagen lassen, ist aber mit einer Geldstrafe davongekommen, denn fast die Hälfte der eingesagten Antworten war falsch und er hätte die Prüfung damit nicht bestanden.
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0: Guten Morgen, Südtirol. Am Montag, der 27. Juli ist heute. Es ist 8.36 Uhr. Oft verblüffen uns Sportstars wie Yannick Sinner oder Dominik Baris ja damit, wie bodenständig und ruhig sie selbst nach den größten Triumphen oder bittersten Rückschlägen bleiben. Diese mentale Stärke, im eigenen Kopf für Ordnung und Ruhe zu sorgen, die bräuchten wir manchmal auch selbst im Büro oder in der Familie. Wie man seinen Geist gezielt trainiert, um im Sport, aber auch im Alltag nicht aus der Ruhe zu kommen, das weiß die Sportpsychologin Frau Dr. Monika Niederstetter.
1: Also mentale Stärke bedeutet, dass ein Sportler oder eine Sportlerin ganz gleich welche Bedingungen seien und ganz gleich zu welchem Zeitpunkt, dass sie es schaffen, die optimale Leistung abzurufen.
2: Wenn man Glück hat, kriegt man die mentale Stärke auch in die Wiege gelegt.
1: Es ist sicher ein Charakterzug, aber ich glaube, dass der Charakterzug weniger mit angeboren zu tun hat, sondern mehr mit dem Umfeld, in dem man aufwächst, mit den Eltern, die einen eher behüten oder vielleicht mehr bestärken und dazu Herausforderungen heranführen.
2: Also man kann es durchaus lernen.
1: Ja, genau, das kann man lernen. Das sage ich auch wieder in die Jugendlichen, die zu mir in die Beratung kommen und eben genau da eine Schwierigkeit haben. Sie sagen, im Training geht es super und genau im Rennen läuft es nicht. Und dann schauen wir uns die Situation an und ich gebe ihnen dann auch die Überzeugung mit, dass wenn sie daran arbeiten, dass sie das lernen können.
2: So wie du jetzt sagst, also im Training geht's gut und dann wirklich im Wettkampf, da hapert's dann. Das kann man aber vielleicht auch übertragen auf zum Beispiel Schüler, oder? Also bei den Übungen passt's, aber dann bei der Schularbeit?
1: Auf alle Fälle. Die Rückmeldung kriege ich oft, wenn zum Beispiel Schüler, Oberschüler eben mental an sich arbeiten, vor allem um im sportlichen Bereich sich zu verbessern. Wenn sie mir dann berichten, ich merke jetzt in der Schule, Test ist auch nicht mehr so ein Problem für mich oder ich kann mich besser konzentrieren, ich kann mich besser auf die Aufgabe konzentrieren, dann habe ich eigentlich eine große Freude, weil ich sogar mein Ziel ist grundsätzlich die Persönlichkeitsentwicklung vom Sportler und wenn sich die dann in alle Lebensbereiche auswirkt, dann ist es halt für mich ein Erfolg.
2: Also dürfen Schüler ruhig auch zu dir kommen, so Monika Niederstetter noch mehr an, oder?
1: Auf alle Fälle,
2: auf alle
1: ja.
2: Fälle. Welche Rolle spielt denn eigentlich Selbstmitleid?
1: Selbstmitleid hängt oft auch mit mangelndem Selbstbewusstsein zusammen. Mhm. Und wenn ich da jetzt eben ein bisschen aufgreifen kann, da meine Erfahrung in München bei der Europameisterschaft, da waren eben die Voraussetzungen nicht für mich optimal. Ich bin als 14. hingefahren. Mein Ziel war aber, unter die besten 8 zu kommen. Und dann war es aber in München draußen ziemlich kühl. In Sevilla bei meinem Rekord hat es 40 Grad gehabt und in München 17, 18 Grad. Es hat leicht geregnet bei meinem Rennen und ich an Kontaktlinsen und mit Hürdenlaufen ist ein bisschen schwierig gewesen. Dann in meinem Vorlauf waren auch genau die zwei Besten, die danach Erste und Zweite geworden sind. Das heißt, für mich war es ganz schwierig, mich zu qualifizieren. Und mit den ganzen Faktoren war es ganz leicht, in Selbstmitleid zu versinken. Kann ich eh gleich heimfahren und ist eh alles am Schust und wieso genau ich und wieso genau das schlechte Wetter und so weiter. Das stelle ich halt oft fest, je größer die Zweifel sein, desto schneller kommt Selbstmitleid. Mhm. Und da ist mir dann gelungen, einfach mir selber zu sagen, jetzt genieße ich das einfach. Ich bin bei der Europameisterschaft, da waren viele Südtiroler Zuschauer. Und ab dem Moment habe ich dann einfach versucht, ganz viel zu lächeln und mich allem daran zu erinnern, ich genieße das jetzt. Und dann ist mir es gelungen, das Selbstmitleid zu bekämpfen, eigentlich zu besiegen. Mhm. Nachher war es für mich einfach interessant zu sehen, was rauskommt, wenn es einem selber gelingt, die Stimmung zu regulieren. Und deshalb, Selbstmitleid kennt jeder, Sportler oder Nicht-Sportler. Aber es gibt da verschiedene Strategien, um eben daran zu arbeiten.
0: Sagt die Sportpsychologin Frau Dr. Monika Niederstetter. Sie ist übrigens zweimalige Olympiateilnehmerin und belegte im Jahr 2002 bei den Europameisterschaften den 4. Platz. Auch ist sie ehemalige Inhaberin des Italien-Rekordes über 400 Meter Hürden und auch neunfache Italienmeisterin.

Es ist gleich 8.46 Uhr. Um 10 vor 9 gibt's hier auf Radio Grüner Welle die nächsten Nachrichten. Um 9 Uhr übertragen wir dann die Heilige Messe live aus dem Bozener Dom und danach geht's mit Kollegin Claudia Meierhofer durch den heutigen Montagvormittag. Mein Name ist Florian Mayer und ich bedanke mich ganz herzlich fürs Zuhören, wünsche Ihnen jetzt noch einen schönen und angenehmen Tag, einen guten Start in diese neue sommerliche Woche. Wir hören uns wieder morgen in der Früh. Auf Wiederhören.

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1: Zu laxe Gesetze gegen Islamisten in Deutschland? Dank Krawatt in Italien könnte zurückkommen. Das Wetter wird heute sonnig und sommerlich warm. Ich bin Sabrina Fleischmann, guten Morgen.
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1: Deutschland hat ein Problem mit radikalen Islamisten. Der junge Mann, der den Anschlag auf den Christopher Street Day in Berlin verübt hat, war ein Anhänger der Terrormiliz IS. Er war als sogenannter Gefährder bekannt und auch schon verurteilt worden. Und viele fragen sich jetzt, warum er trotzdem auf freiem Fuß war und den Anschlag verüben konnte. Dirk Zeitler berichtet aus Berlin.
2: Innenminister Dobrindt verspricht, die Umstände zu prüfen. Im Fokus steht dabei die Frage, warum die Jugendstrafe zur Bewährung ausgesetzt wurde. Dass man in diesem Maße der Gefährdung zu einer Bewährungsstrafe kommt, sei sicherlich nicht nachvollziehbar, sagte Dobrindt dem Sender RTL.
1: Der 21-jährige Attentäter ist gestern Abend in einer Schrebergartensiedlung in Berlin von der Polizei gestellt und erschossen worden. Er war mit einem Auto in die Menschenmenge gefahren. Eine Frau wurde dabei getötet. 29 weitere Menschen wurden zum Teil schwer verletzt. In Seattle in den USA ist es bei einem Gastronomiefestival zu tödlichen Schüssen gekommen. 2 Menschen sind ums Leben gekommen, mindestens 4 weitere wurden verletzt, darunter ist auch ein Kind. Inzwischen gibt es Entwarnung, die Polizei hat den mutmaßlichen Täter verhaftet. Tanken ist teuer. Aktuell liegen die durchschnittlichen Preise für Diesel italienweit bei über 2 Euro pro Liter. Benzin ist nur knapp darunter. Die Regierung in Rom will vor der großen Reisewelle zu Ferragosta wieder eingreifen. Der Tankrabatt soll wieder eingeführt werden. Damit würde Diesel um etwa 25 Cent pro Liter günstiger und Benzin circa um 6 Cent. Der Rabatt soll aber zeitlich begrenzt sein und nur 10 Tage lang gelten. Danach soll er geringer ausfallen. Beschlossen wurde die Maßnahme aber noch nicht, weil die Kosten für solche Rabatte sehr hoch sind. Die Waldbrände in Südeuropa werden immer gefährlicher. Mittlerweile sind in Frankreich und Spanien mehr als 300.000 Menschen auf der Flucht vor den Flammen. Auch in Süditalien wüten Waldbrände. Auf Sardinien musste ein Seniorenheim evakuiert werden und auf der Halbinsel Gargano mussten Urlauber Campingplätze verlassen. Sie wurden zum Teil von der Küstenwache über das Wasser von Stränden gerettet. Silvius Magnago soll mit einem Denkmal in Bozen geehrt werden, und zwar auf dem Platz vor dem Landtag und dem Palais Widmann, der schon nach ihm benannt ist. Der Vorschlag kommt von Martha Stocker von der Magnago-Stiftung und die Landesregierung hat jetzt zugestimmt. Ein internationaler Künstlerwettbewerb soll ausgeschrieben werden, um den Vater der Südtirol-Autonomie zu ehren. Auf dem Platz steht derzeit der König-Laurin-Brunnen. Er soll Land und Gemeinde wollen gemeinsam nach einem neuen Standort suchen. Mit viel Sonne geht's durch den Montag. Die Einzelheiten zum Wetter gleich.
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1: Mit der Sonne steigen die Temperaturen Schritt für Schritt an. Am Nachmittag werden es maximal 33 Grad. Aktuell werden in Salon 20 Grad gemessen. In Sarumtein sind es 15, in Schlander 17 und in Mühlen in Taufers 14 Grad. In den nächsten Tagen wird es noch heißer. Am Freitag sind bis zu 38 Grad möglich.
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6: 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Guten Morgen wünscht Daniel Hofer aus der Landesverkehrsmeldezentrale. Auf der Brenner Autobahn in Fahrtrichtung Norden zwischen Brixen und dem Brenner LKW-Stau wegen Überlastung. Auch für den Leichtverkehr kann es immer wieder zu Verzögerungen kommen. Auf der Schnellstraße Meran-Bozen finden zwischen Gargazon und Derlan Asphaltierungsarbeiten statt. Rechnen Sie in Fahrtrichtung Bozen mit Staus. Immer auf der Schnellstraße Meran-Bozen ist in Richtung Bozen die Einfahrt Lana-Burgstall ab heute 10 Uhr bis morgen Dienstag 12 Uhr wegen Asphaltierungsarbeiten gesperrt. Weitere Verzögerungen und Wartezeiten wegen Arbeiten gibt es auf der Landesstraße Bozen-Meran bei Gargazon, auf der Landesstraße Meran-Hafling unterhalb von Hafling, auf der Brenner Staatsstraße zwischen Atzwang und Kollmann sowie im Bereich der Abzweigung Villnöss und auf der Landesstraße zwischen Weidbruck und Kastelruth.

0: 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Wir schalten nun live in den Bozner Dom und übertragen von dort die Heilige Messe.
1: Wir beginnen den Gottesdienst mit dem Lied Nummer 440 und nach der Lesung den Antwortpsalm 623. 2.

0: Namen des Vaters und des Sohnes und des Heiligen Geistes. Der Herr sei mit euch. In immer neuen Gleichnissen spricht Jesus vom Reich Gottes, von seinem unsichtbaren Kommen, seinem stillen und unbemerkten Wachsen und seiner Fülle am Ende. Er spricht vom Himmel und bleibt dabei ganz auf der Erde. Er malt Bilder von Saat, von Ernte, von Wachsen und Reifen, von Äckern und Feldern, Bäumen und Gärten. Das Reich Gottes ist wie ein Same, heißt es im heutigen Evangelium, wie ein Senfkorn. Es wird groß wie ein Baum. Die ganz alltäglichen Vorgänge werden plötzlich transparent auf Gott hin. Alles wird zum Zeichen, zum Sinnbild für das Wirken Gottes. Hohe Theologie in ganz einfachen Bildern. Als Hörer des Gotteswortes haben wir uns in dieser Stunde wieder versammelt. Jede Eucharistiefeier will uns hineinnehmen in dieses stille Kommen Gottes in unsere Welt, will uns aufmerksam machen für sein unbemerktes Dasein in unserem Leben. Öffnen wir uns diesem Wort, diesem Heil, das Gott uns auch in dieser Feier wieder neu schenken will. Erbarme dich, Herr, unser Gott, erbarme dich, denn wir haben vor dir gesündigt. Erweise, Herr, uns deine Huld.
1: Schenke uns dein Heil.
0: Nachlass, Vergebung und Verzeihung unserer Sünden gewähre uns der allmächtige und barmherzige Herr.
1: Amen.
0: Lasset uns beten. Allmächtiger Gott, wir bekennen, dass unser Erlöser bei dir in deiner Herrlichkeit ist. Erhöre unser Rufen und lass uns erfahren, dass er alle Tage bis zum Ende der Welt bei uns bleibt, wie er es verheißen hat. Er, der in der Einheit des Heiligen Geistes mit dir lebt und herrscht in Ewigkeit.
1: Amen.
2: Lesung aus dem Buch Jeremia. So hat der Herr zu mir gesagt: Geh, kauf dir einen Schurz aus Leinen und leg ihn dir um die Hüften, aber tauch ihn nicht ins Wasser. Da kaufte ich den Schurz nach dem Wort des Herrn und legte ihn mir um die Hüften. Nun erging das Wort des Herrn zum zweiten Mal an mich. Er sagte: Nimm den gekauften Schurz, den du um die Hüften trägst. Mach dich auf, geh nach dem Euphrat und verbirg ihn dort in einer Felsspalte. Ich ging hin und verbarg ihn am Euphrat, wie mir der Herr befohlen hatte. Nach längerer Zeit sprach der Herr zu mir: Mach dich auf, geh an den Euphrat und hol von dort den Schurz, den ich dir dort zu verbergen aufgetragen habe. Da ging ich zum Euphrat, grub und nahm den Schurz von der Stelle, wo ich ihn verborgen hatte. Und siehe, der Schurz war verdorben, zu nichts mehr zu gebrauchen. Nun erging das Wort des Herrn an mich. So spricht der Herr: Ebenso verderbe ich den Hochmut Judas und den bösen großen Hochmut Jerusalems. Dieses böse Volk weigert sich, auf meine Worte zu hören. Es folgt der Verstocktheit seines Herzens und läuft anderen Göttern nach, um ihnen zu dienen und sich von ihnen niederzuwerfen. Es soll daher wie dieser Schurz werden, der zu nichts mehr zu gebrauchen ist. Denn wie sich der Schurz den Hüften des Mannes anschmiegt, so wollte ich, dass sich das ganze Haus Israel und das ganze Haus Juda mir anschmiegen. Spruch des Herrn: Damit sie mir Volk zum Ruhm, zum Preis und zum Schmuck seien. Sie aber haben nicht gehört. Wort des lebendigen Gottes.

werden verschleppt in ein Land, das sie nicht kennen. Um deines Namens willen, Herr,

Durch das Wort der Wahrheit hat uns der Vater das Leben geschenkt und uns zu Erstlingen seiner Schöpfung gemacht.

0: Der Herr sei mit euch. Aus dem Heiligen Evangelium nach Matthäus. Jesus legte der Menge ein weiteres Gleichnis vor. Er sagte, mit dem Himmelreich ist es wie mit einem Senfkorn, das ein Mann auf seinen Acker säte. Es ist das kleinste von allen Samenkörnern. Sobald es aber hochgewachsen ist, ist es größer als alle anderen Gewächse und wird zu einem mächtigen Baum, sodass die Vögel des Himmels kommen und in seinen Zweigen nisten. Er sagte ihnen ein weiteres Gleichnis. Mit dem Himmelreich ist es wie mit einem Sauerteig, den eine Frau nahm und unter 3 Seher Mehl verbarg, bis das Ganze durchsäuert war. Dies alles sagte Jesus der Menschenmenge in Gleichnissen. Und ohne Gleichnisse redete er nicht zu ihnen, damit sich erfüllte, was durch den Propheten gesagt worden ist. Ich öffne meinen Mund in Gleichnissen. Ich spreche aus, was seit der Schöpfung der Welt verborgen da ist. Evangelium unseres Herrn Jesus Christus. Zu Jesus Christus, der bei uns bleibt bis zum Ende der Welt, beten wir.
1: Bestärke in allen Christen die Erwartung, dass der Tag der Vollendung kommt. Wir bitten dich, erhöre uns.
0: Wir bitten dich, erhöre uns.
1: Bewahre die Völker der Erde vor Krieg, Hunger und jeglichem Unheil.
0: Wir bitten dich, erhöre uns.
1: Richte alle auf, die durch Krankheit und Not gebeugt sind.
0: Wir bitten dich, erhöre uns.
1: Komm uns zu Hilfe und erfülle deine Verheißungen.
0: Wir bitten dich, erhöre uns.
1: Wir feiern die Heilige Messe mit Gedenken an Franz Profanter und Anselm Berntaler, mit Gedenken an Alois Stofner, mit Gedenken an Dora Kofler und Johann und Gertrud Brucker, sowie mit Gedenken an Anna Bursteiner, Mittermeier und lebende und verstorbene Angehörige. Wir beten auch für die Verstorbenen der letzten Tage. Aus der Presse kennen wir folgende Namen: Maria Unterholzner, geborene Kruselburger Ridnaun, Anton Gasser, Philanders, Reinhilde de Clara, verheiratete Knollenberger, Sterzing, Erika Tribus, geborene Mitterrutzner, Sinnich, Meran, und Alois Grüß, Benz. Herr, nimm die Verstorbenen auf in dein Reich und schenk ihnen die ewige Freude bei dir.
0: Allmächtiger Gott, auf dein Wort hören wir und können wir uns verlassen. Erhöre unser Gebet in Christus, unserem Herrn.

0: Betet, Schwestern und Brüder, dass mein und euer Opfer Gott, dem allmächtigen Vater, gefalle. Herr unser Gott, schau auf die Gaben, die wir auf deinen Altar legen. Wir schwache Menschen bringen sie. Heilige du sie durch deine Kraft. Darum bitten wir durch Christus, unseren Herrn.
1: Zum Sanctus Nummer 772 und zum Agnus Dei 791.
0: Der Herr sei mit euch. Erhebet die Herzen. Lasst uns danken dem Herrn, unserem Gott. Wir danken dir, gütiger Vater, wir preisen dich, denn durch die frohe Botschaft deines Sohnes hast du die Menschen aus allen Völkern und Sprachen vereint in der Gemeinschaft der Kirche. Durch sie, die aus der Kraft deines Geistes und Wortes lebt, führst du alle Menschen zur Einheit. So bezeugt die Kirche deine Liebe und schenkt allen die Hoffnung auf ewige Vollendung. Sie wird zum Zeichen deiner Treue, die du uns versprochen hast, durch unseren Herrn Jesus Christus. Darum rühmen dich Himmel und Erde, und mit der ganzen Kirche singen auch wir das Lob deiner Herrlichkeit.

0: Ja, du bist heilig, großer Gott, du liebst die Menschen, du bist ihnen nahe. Sei gepriesen durch deinen Sohn, den du in die Welt gesandt hast und der uns versammelt zum Mahl der Liebe. Wie den Jüngern deutet er uns die Schrift und bricht das Brot für uns. So bitten wir dich, gütiger Vater, sende deinen Heiligen Geist über die Gaben von Brot und Wein. Er heilige sie, damit sie uns werden Leib und Blut unseres Herrn Jesus Christus. Am Abend vor seinem Leiden nahm er beim Mahl das Brot und sagte dir Dank, brach das Brot, reichte es seinen Jüngern und sprach, nehmet und esset alle davon, das ist mein Leib, der für euch hingegeben wird. Ebenso nahm er nach dem Mahl den Kelch, dankte wiederum, reichte ihn seinen Jüngern und sprach, nehmet und trinket alle daraus. Das ist der Kelch des neuen und ewigen Bundes, mein Blut, das für euch und für alle vergossen wird zur Vergebung der Sünden. Tut dies zu meinem Gedächtnis. Geheimnis des Glaubens. Deinen Tod, o Herr, verkünden wir.
1: Deine Auferstehung preisen wir, bis du kommst in Herrlichkeit.
0: Darum, gütiger Vater, feiern wir das Gedächtnis deines Sohnes, der uns erlöst hat. Durch sein Leiden und seinen Tod am Kreuz hast du ihn zur Herrlichkeit der Auferstehung geführt und ihn erhöht zu deiner Rechten. Wir verkünden dieses Werk deiner Liebe, bis er wiederkommt. Wir bringen dir das Brot des Lebens und den Kelch des Segens dar. Wir feiern das Opfer Christi, das er uns anvertraut hat. Er hat sich für uns hingegeben, er schenkt uns Anteil an seinem Leib und Blut. Schau gütig auf die Gabe deiner Kirche, gib, dass wir im Geist deiner Liebe für immer verbunden bleiben mit ihm und untereinander. Erleuchte deine Kirche, erneuere sie durch das Evangelium, festige das Band der Einheit zwischen den Gläubigen und ihren Hirten in der Gemeinschaft mit unserem Papst Leo, unserem Bischof Ivo, mit allen Bischöfen. Mache dein Volk in unserer zerrissenen Welt zum Werkzeug der Einheit und des Friedens. Unseren Verstorbenen schenke den Frieden bei dir. Lass sie dein Angesicht schauen, schenke ihnen das Leben in Fülle. Und wenn unser eigener Weg ans Ziel kommt, nimm auch uns auf in diese große Gemeinschaft des Lebens, des Glaubens, der Liebe, zusammen mit Maria, der Gottesmutter, mit dem heiligen Josef, mit deinen Aposteln und mit allen Heiligen. Lass uns dich einst loben und preisen durch unseren Herrn Jesus Christus. Durch ihn und mit ihm und in ihm ist dir, Gott, allmächtiger Vater, in der Einheit des Heiligen Geistes, alle Herrlichkeit und Ehre jetzt und in Ewigkeit. Beten wir gemeinsam, wie der Herr uns zu beten gelehrt hat. Vater unser im Himmel, geheiligt werde dein Name, dein Reich komme, dein Wille geschehe, wie im Himmel, so auf Erden. Unser tägliches Brot gib uns heute und vergib uns unsere Schuld, wie auch wir vergeben unseren Schuldigern. Und führe uns nicht in Versuchung, sondern erlöse uns von dem Bösen. Erlöse uns, Herr allmächtiger Vater, von allem Bösen. Gib Frieden unseren Tagen. Komm uns zu Hilfe mit deinem Erbarmen. Bewahre uns vor Verwirrung und Sünde. Lass uns voll Hoffnung und Zuversicht auf das Kommen unseres Erlösers, Jesus Christus, warten.
2: Denn dein ist das Reich und die Kraft und die Herrlichkeit in Ewigkeit. Amen.
0: Herr Jesus Christus, bei dir ist die Quelle des Lebens, der Liebe, des Friedens. Wir bitten dich, Schenke den Menschen von heute, schenke uns allen Gedanken des Friedens. Lass uns Boten und Bringer, Brückenbauer für Friede und Liebe sein. Der Friede des Herrn sei allezeit mit euch.
2: Mit deinem Geist.

Gottes Wort.

0: Seht das Lamm Gottes, das hinwegnimmt die Sünde der Welt. Herr,
1: ich bin nicht würdig,
0: dass du eingehst unter mein Dach.
1: Aber sprich nur ein Wort, so wird meine Seele gesund.

0: Lasset uns beten. Allmächtiger Gott, in deinem Mahl schenkst du uns göttliches Leben. Gib, dass wir dieses Sakrament immer neu als dein Geschenk empfangen und aus seiner Kraft leben. Darum bitten wir durch Christus, unseren Herrn.
1: Amen.
0: Der Herr sei mit euch.
1: Und mit deinem Geist.
0: Gott, du Schöpfer aller Dinge, du hast uns Menschen die Welt anvertraut. Du willst, dass wir ihre Kräfte nützen. Aus dem Reichtum deiner Liebe schenkst du uns Früchte der Erde, den Ertrag aus Gärten und Äckern, aus Weinberg und Wald, damit wir mit frohem und dankbaren Herzen dir dienen. Halte Ungewitter und Hagel, Überschwemmung und Dürre, Frost und alles, was uns schaden mag, von uns ferne. Schenke uns alles, was wir zum Leben brauchen und was uns zum Segen und Heil gereicht. So segne und begleite euch der allmächtige Gott, der Vater und der Sohn und der Heilige Geist.
1: Amen.
0: Geht hin in Frieden.
1: Amen.

0: 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Aus dem Bozner Dom übertrugen wir den Gottesdienst. Zelebriert wurde die Messfeier von Dekan Bernhard Holzer.
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0: Heute ist Montag, der 27. Juli. Am Mikrofon begrüßt Sie herzlich Claudia Meierhofer. Schauen wir gemeinsam auf den heutigen Namenstags- und Heiligenkalender. Der heilige Pantaleon ist seit dem Mittelalter einer der 14 Nothelfer. Über sein Leben gibt es zahlreiche Berichte und Legenden. In unserer Diözese gibt es Darstellungen dieses Heiligen im Kreuzgang in Brixen und an einem Seitenaltar in der Kirche von Mitterolang. Die Kirche gedenkt heute auch der heiligen Natalia von Cordoba und der seligen Berthold und Raimund Palmarius. Mehr über Leben und Wirken dieser Persönlichkeiten erfahren wir nun von Benedetta Michelini.
8: Pantaleon lebte Ende des 3., Anfang des 4. Jahrhunderts. Er war Sohn eines heidnischen Vaters und einer christlichen Mutter. Schon als Kind erkannte er seine Heilkräfte. Er wurde Arzt und von einem weisen Priester bekehrt und getauft. Mit Kräutern und Salben heilte Pantaleon viele Kranke, meist ohne Entlohnung zu verlangen. Als er einmal im Beisein seines Vaters durch die Anrufung Christi einen Blinden sehend machte, bekehrte sich auch der Vater. Pantaleon wurde dank seines Könnens Leibarzt von Kaiser Diokletian. Als dessen Frau erfuhr, dass Pantaleon Christ sei, wurde er angezeigt. Der Kaiser soll daraufhin abgedankt haben und sich freiwillig in die Verbannung begeben haben. Pantaleon aber wurde unter seinem Nachfolger zu Tode gemartert. Seine Reliquien befinden sich in mehreren europäischen Städten, so in der Kirche St. Pantaleon in Köln und in der Kirche San Pantaleo in Rom. Auch gibt es mehrere Ampullen, die Flüssigkeit enthalten, die bei seinem Martyrium ausgetreten sein soll. Der Inhalt der Ampulle im Dom von Ravello in Kampanien verflüssigt sich jedes Jahr aufs Neue. Natalia von Cordoba war eine der 50 Christen, die in den Jahren 852 bis 860 unter der Herrschaft der Mauren hingerichtet wurden. Ebenso wie ihr Gatte Aurelius hatte sie sich geweigert, sich zum Islam zu bekennen. Eine Kopfreliquie der heiligen Natalia befindet sich im Kloster Saint-Germain in Paris. Der selige Berthold war adeliger Abstammung. Er wurde Mönch, Bibliothekar und Subprior in St. Blasien im Schwarzwald. Im Jahr 1107 wurde er Prior von Göttweich und ab 1111 Abt in Garsten. Berthold machte die Abtei zu einem Zentrum der Hirsauer Reformen und führte sie zu wirtschaftlicher und kultureller Blüte. Er war streng, aber gütig in der Seelsorge. Nach einer Legende vermehrten sich an Fasttagen die nicht ausreichenden Fischmahlzeiten durch seinen Segen. Berthold starb am 27. Juli 1142 in Garsten bei Steyr. Raimundus stammte aus Piacenza und war von Beruf Schuster. Er unternahm Wallfahrten ins Heilige Land, nach Santiago de Compostela und nach Rom. Später gründete er ein Hospiz und half Armen, Kranken, Witwen und Waisen. Im Städtekrieg zwischen seiner Heimatstadt und Cremona konnte er zwar als Friedensstifter vermitteln, wurde aber trotzdem verhaftet und im Jahr 1200 hingerichtet. Schon bald nach seinem Tod wurde Raimundus selig gesprochen. An seinem Grab sollen sich zahlreiche Wunder ereignet haben.
0: Das war alles Wissenswerte zu den heutigen Tagesheiligen. Diesen Text finden Sie, wenn Sie mögen, natürlich auch jederzeit zum Nachlesen auf unserer Homepage. Gleich ist es 20 Minuten vor 10. Wir halten kurz inne mit den Gedanken zum Tag. In dieser Woche werden sie von Bernhard Oberpaarleiter gestaltet. Er ist Religionslehrer an der Adalbert-Stifter-Mittelschule in Bozen.
2: Es ist morgen, Montagmorgen. Für viele vielleicht nicht unbedingt der angenehmste Tagesbeginn der Woche. Du verlässt das Haus in Gedanken oder gedankenlos, missmutig, gute Laune schaut anders aus, zerknittert. Wer am Morgen etwas zerknittert ist, hat untertags mehr Entfaltungsmöglichkeiten. Nach einigen Schritten kommt dir eine Mutter mit Kinderwagen entgegen und in diesem, ausnahmsweise einmal, kein Hund, sondern ein Kind. Eure Blicke treffen sich, dann beginnt es, wie dies Kinder öfters tun, zu lächeln. Erst prüfend zwar, dann, als es sich deiner Aufmerksamkeit gewiss ist, quieksend und mit Ärmchen und Beinchen strampelnd. Dein Missmut ist wie weggewischt. Dieses und ähnliche Erlebnisse haben mich dazu bewogen, sie in dieser Woche ein klein bisschen auf Gesichter aufmerksam zu machen. Es sind dies Geschenke am Wegrand, die wir oft viel zu wenig beachten. Dabei sind sie uns doch viel mehr verbunden als Pflanzen, Tiere, Naturereignisse und andere sonderbare Kraftquellen, mit denen wir häufig gute Tage heraufzubeschwören versuchen und die, bedingt, natürlich auch helfen können. Aber wenn sogar jene, um wie viel mehr noch,

0: 10 vor 10.
1: Viele Anträge um Energieförderung des Landes. Waldbrände in Frankreich, Spanien und Italien treiben immer mehr Menschen in die Flucht. Das Wetter bei uns ist sommerlich. Ich bin Sabrina Fleischmann. Schönen Vormittag.
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1: Die Landesbeiträge für erneuerbare Energien und Energieeffizienz sind gefragt. Bis Ende Juni wurden bereits 1750 Anträge eingereicht. Das sind 450 mehr als erwartet. Deshalb müssen die Geldmittel aufgestockt werden. Im Nachtragshaushalt des Landes sind zusätzlich 32 Millionen Euro vorgesehen. Für einen Schwindel bei der Führerscheinprüfung muss ein 38-Jähriger eine Geldstrafe von 450 Euro zahlen. Bei der theoretischen Prüfung für den Lkw-Führerschein hat er sich von einem Komplizen über Kopfhörer einsagen lassen und ist dabei von der Polizei erwischt worden. Jetzt wurde er in einem gerichtlichen Vergleich verurteilt. Er ist mit einer Geldstrafe davongekommen, denn er hätte die Prüfung auch mit dem Schwindel nicht bestanden. Fast die Hälfte der eingesagten Antworten war falsch. Der Inhaber eines Bistros in der Bozener Industriezone kann es nicht fassen. In seinem Lokal haben wieder Einbrecher zugeschlagen, bereits zum vierten Mal. Sie haben die Vitrine eingeschlagen und teuren Champagner, das Telefon, den Orderman und das Wechselgeld aus der Registrierkasse mitgehen lassen. Der Schaden beläuft sich auf rund 2.500 Euro. In Frankreich und Spanien wüten verheerende Waldbrände. Hitze, Dürre und Wind erschweren die Löscharbeiten. Hunderttausende Menschen sind in Gefahr, berichtet Katrin Müller.
2: In Frankreich im Großraum Bordeaux ist die Lage dramatisch. Rund 220.000 Menschen wurden seit Mitte letzter Woche wegen der Waldbrände in Sicherheit gebracht. Auch in Spanien geht es mit den Löscharbeiten nur mühsam voran.
1: Auch in Italien kämpfen die Feuerwehren gegen mehrere Waldbrände. Bei Bescici am Gargano mussten gestern rund 400 Badegäste mit Booten der Küstenwache in Sicherheit gebracht werden. Der Bürgermeister geht von Brandstiftung aus, weil die Feuer an mehreren Stellen zugleich ausgebrochen sind. Großes Glück hatten gestern drei Bergsteiger im Trentino. Sie wurden am frühen Nachmittag auf einem Klettersteig bei den Palle di San Martino von einem Gewitter überrascht und ein Blitz hat in das Stahlseil eingeschlagen. Ein Kletterer wurde vom Stromschlag gegen die Felsen geschleudert. Er hat sich Prellungen im Gesicht zugezogen. Die anderen zwei blieben unverletzt. Wegen der gefährlichen Lage wurden aber alle drei von Bergrettern und einem Rettungshubschrauber in Sicherheit gebracht. Heute drohen keine Gewitter, mehr zum Wetter gleich.
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1: Die Sonne hat fast freie Bahn. Im Laufe des Tages werden nur ein paar harmlose Wolken durchziehen und mit den Temperaturen geht's noch ordentlich nach oben. Am Nachmittag werden es bis zu 33 Grad. Aktuell hat es in Brandsholl 22, in Brixen 20. Bronneck meldet 17, auch in Deutschenhofen werden 17 Grad gemessen und 15 sind es in Corvara. In den nächsten Tagen wird es noch heißer. Am Freitag sind sogar bis zu 38 Grad möglich.
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9: Schönen Vormittag aus der Landesverkehrsmeldezentrale. Brenner Autobahn in Richtung Norden zwischen Brixen und Brenner, LKW-Stau wegen Überlastung. Schnellstraße Mebo. Ab heute 10 Uhr ist in Richtung Bozen die Einfahrt Lahner Burgstall bis morgen Dienstag 12 Uhr wegen Asphaltierungsarbeiten gesperrt. Wegen Arbeiten kommt es zu Wartezeiten. Auf der Landesstraße Bozen-Meran bei Gargazon, Landesstraße Meran-Hafling unterhalb von Hafling und auf der Brenner Staatsstraße zwischen Atzung und Kollmann Höhe Fellnüsser Haltestelle. Allen unterwegs, gute Fahrt!
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0: Claudia Meierhofer.

Das schöne Leben hier besungen von Josh. Es ist ganz genau 10 Uhr und das sind die Themen, die wir für Sie hergerichtet haben, jetzt mal für den ersten Teil unseres Vormittagsprogrammes. Wie immer am Montag gibt's auch heute eine neue und frische Ausgabe unserer Verbrauchernachrichten. Darin geht es zum Beispiel um die künstliche Intelligenz, um Sonnencremes von chinesischen Online-Plattformen und um Vorsicht bei Klebetattoos für Kinder und um noch einiges mehr. Dann ein weiteres Thema, da hören Sie ein Gespräch mit der Autorin Sigrid Malknecht-Ebner aus Girlern. Sie wird über ihren ersten Liebesroman sprechen. Der trägt übrigens den Titel Die süßen Seiten der Liebe. Den Trödelmarkt, den gibt's natürlich auch. Die Tore unserer Fundgrube guter Schnäppchen und Gelegenheiten öffnen wir wie immer gegen 22:30. Soweit also der Blick auf die Themen. Es folgen zwei Musikstücke und dann, wie gesagt, die Verbrauchernachrichten.

0: Sie hören Radio Grüne Welle am Vormittag. Es ist ganz genau 10:10. Heute ist Montag und wie immer am Montag gibt es die Verbrauchernachrichten. Sie hören meine Kollegen Florian Mayer und Anni Kommiss.
1: Autofahrerinnen und Autofahrer in Südtirol zahlen beim Tanken im Schnitt deutlich mehr als im Trentino. Das zeigt eine Auswertung des Verbraucherschutzvereins Robin auf Basis offizieller Ministeriumsdaten. Besonders groß ist der Preisunterschied bei Methangas mit über 11%. Auch Diesel, Benzin und Flüssiggas sind in Südtirol teurer. So kostet der günstigste Liter Diesel in Trient, Stand 22. Juli, knapp 1,92 Euro, in Südtirol hingegen knapp 2,02 Euro. Den teuersten Diesel Südtirols tankt man an der Brennerautobahn auf der Höhe der Leimburg. Dort kostet ein Liter fast 2,65 Euro. Auch Benzin kostet dort so viel wie nirgends sonst in der ganzen Region, und zwar 2,54 Euro pro Liter. Je nach Anbieter können die Preise um bis zu 45% auseinanderliegen. Bei einer Tankfüllung von 50 Litern beträgt die Differenz beim Diesel mehr als 36 Euro, bei Benzin fast 34 Euro. Robin empfiehlt deshalb, vor dem Tanken die aktuellen Spritpreise zu vergleichen, allerdings nur dann zur günstigeren Tankstelle zu fahren, wenn sie ohnehin auf dem Weg liegt. Ein großer Umweg lohnt sich meist nicht.
2: Vorsicht bei Klebetattoos für Kinder. In einem Test von Greenpeace und der Arbeiterkammer Oberösterreich fielen 13 von 15 Produkten durch. Das Labor wies in den Klebetattoos zahlreiche Schadstoffe nach, darunter verbotene Weichmacher, Nickel und Blei. Besonders schwer wiege der Fund von PFAS-Chemikalien, die sich kaum abbauen und teils auch Krebs verursachen können. Kritik gab es auch am Online-Händler Amazon. Bei allen drei Produkten, die dort gekauft wurden, fehlte die verpflichtende Angabe der Inhaltsstoffe. Die Organisationen fordern nun ein Verbot der belasteten Tattoos.
1: Ebenfalls die rote Karte gibt es für Sonnencremes von chinesischen Online-Plattformen. Bei einem internationalen Gemeinschaftstest fiel jedes untersuchte No-Name-Produkt komplett durch. Die Ergebnisse sind alarmierend, so die Verbraucherschützer. Mehrere Cremes erfüllten nicht einmal minimalste Sicherheitsstandards beim UV-Schutz. Zudem entdeckten die Prüfer zahlreiche Inhaltsstoffe, die in der EU wegen gesundheitlicher Risiken und hormoneller Wirkungen streng verboten sind. Vom Kauf solcher Produkte sei dringend abzuraten, so die Verbraucherschützer.
2: Immer mehr Menschen nutzen im Alltag künstliche Intelligenz. Dabei bedenken die wenigsten, dass jede einzelne digitale Anfrage reale Ressourcen wie Strom und Wasser verbraucht. Ein neuer Bericht der Vereinten Nationen schlägt jetzt Alarm wegen der enormen Umweltkosten der KI-Technologie. Demnach könnte die weltweite KI-Infrastruktur bis 2030 jährlich knapp 950 Terawattstunden Strom verbrauchen. Das ist ungefähr das Dreifache des jährlichen Stromverbrauchs in Italien. Neben dem immensen Energiebedarf belasten die riesigen Rechenzentren auch die Wasserreserven. Der UN-Bericht rechnet bis 2030 mit über 9000 Milliarden Liter Wasser jährlich, die nur für die Kühlung der Rechenzentren notwendig sein werden. Die UN-Forscher betonen jedoch auch, dass es nicht darum geht, die Technologie zu verteufeln, sondern dass verbindliche internationale Regeln für mehr Transparenz und Energieeffizienz erstellt werden, damit der rasante Wachstumskurs der KI den Planeten nicht weiter überlastet. Und das waren die heutigen Verbrauchernachrichten auf Radio Grüne Welle. Die nächste Ausgabe gibt's in einer Woche.
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0: Das war Niki. Sie hat da schon die Samstagnacht besungen, vielleicht die letzte, oder sie ist schon wieder eine Woche voraus. Also mittlerweile ist es 10.21 Uhr, aber auf jeden Fall ist Montag, der 27. Juli. Sigrid Malknecht Ebner aus Girlern hat schon einige Bücher veröffentlicht, hauptsächlich Tatsachenromane und im vergangenen Jahr ihren ersten Südtirol-Krimi. Nun hat sie sich einen Traum erfüllt. Sie hat ihren ersten Liebesroman geschrieben, Die süßen Seiten der Liebe. Das Buch ist im Effekt Verlag erschienen. Wir haben die Autorin ins Studio eingeladen und sie unter anderem gefragt, wie es dazu gekommen ist.
1: Es hat sich so entwickelt, ich backe sehr gerne und ich wollte unbedingt einmal das Thema Backen mit einem Liebesroman verbinden. Und so ist das Buch Die süßen Seiten der Liebe entstanden und es ist im Mai im Effekt Verlag in Neumarkt erschienen. Und es wurde im Juni in der Bibliothek Girlern vorgestellt.
2: Worum geht es denn jetzt genau? Es geht ums Backen, haben Sie gesagt. Es geht um die süßen Seiten der Liebe. Vielleicht kurz einen Einblick, nicht zu viel verraten. Die Hörerinnen und Hörer sollen das Buch ja lesen, aber was können Sie uns verraten?
1: Also im Zentrum des Buchs steht Martina. Martina wohnt in Bozen. Sie ist 47 Jahre alt, seit 25 Jahren mit Manfred verheiratet und sie ist wirklich schockiert, als ihr Mann sie von einem Tag auf den anderen wegen seiner jungen Sprechstundenhilfe verlässt. Gleichzeitig hat sie Pech im Beruf, da wird sie ins Archiv versetzt und es entwickelt sich wirklich nicht positiv für sie. Und wenn da nicht ihre jüngere Tochter Antonia und ihre beste Freundin Daniela wären, dann wäre es eine schlimme Situation für sie.
2: Und weiter wollen wir nicht verraten, wie es jetzt weitergeht. Es wird auch spannend, würde ich sagen. Also es gibt zwar Liebe, aber es gibt auch Hass, es gibt alle möglichen Gefühle, die in dem Buch vorkommen, oder?
1: Ja, auf jeden Fall. Und es geht auch ums Backen, weil Martina erkennt, dass sie sehr gerne backt. Sie entwickelt ein Talent und auf diesem aufbauend wird sie sich dann auch beruflich verändern.
2: Ist Martina eigentlich eine reale Person oder wie schaut das aus?
1: Nein, Martina ist nicht real. Sie ist frei erfunden, aber sie steht für viele Frauen in dieser Generation, die sich mit Ende 40, Anfang 50 neu entdecken und einen zweiten
2: Weg einschlagen.
1: Einen zweiten Weg einschlagen.
2: Auch einschlagen müssen, eben durch die Situationen, die sich entwickeln, beziehungsweise eben durch Einflüsse von außen, sind sie gezwungen, einfach neue Wege zu gehen.
1: Ja, genau. Und bei Martina gibt es wirklich die Frage, aufgeben oder aufstehen. Und sie entscheidet sich fürs Aufstehen, weitermachen. Deswegen würde ich sagen, das Buch ist auch ein Mutmachroman für Frauen. Und es geht nicht nur um das Thema Backen und Liebe, sondern auch um das Thema Freundschaft. Also das Thema Freundschaft spielt eine sehr große Rolle im Buch.
2: Frau Malknecht, das Buch ist im Effekt Verlag erschienen. Wie war denn die Zusammenarbeit mit dem Verlag?
1: Die Zusammenarbeit verlief sehr gut, sowohl mit der Verlagsleitung als auch mit der Lektorin und auch grafisch gefällt mir das Buch sehr gut.
2: Da wollen wir auch noch drüber sprechen. Also eine ganz interessante Aufmachung ist das geworden und Sie sind sehr zufrieden damit, oder? Auf alle Fälle ist es ein auffälliges Buch.
1: Ja, absolut. Also das Buch gefällt mir sehr gut und es kommt auch eine Erdbeertorte vor, die natürlich auch im Roman vorkommt und ich finde es, das Cover sehr gelungen.
2: Für wen haben Sie denn Ihren Liebesroman Die süßen Seiten der Liebe besonders geschrieben?
1: Also die Zielgruppe wären vor allem Frauen natürlich und vor allem Frauen vielleicht ab 40. Für diese wäre das am meisten geeignet, weil es wirklich um Frauen geht, die sich an der, so in der Mitte des Lebens befinden.
0: Das sagt Sigrid Malknecht Ebner über die Zielgruppe für ihren Liebesroman Die süßen Seiten der Liebe. Das Taschenbuch hat 248 Seiten und ist im Effekt Verlag erschienen. Das ganze Interview mit der Buchautorin hören Sie am Freitag, 31. Juli ab 18 Uhr und in der Wiederholung am Samstag, 1. August ab 10 Uhr am Vormittag.

0: Sie haben sie sicherlich erkannt, das waren ABBA, Don't Shut Me Down. Es ist 10:34 Uhr. Mit leichter Verspätung öffnen wir jetzt die Tore unseres Trödelmarktes. Hier ist meine Kollegin Anniko Miss mit den heutigen Durchsagen für Sie.
1: Gesucht wird ein Deckel einer Gerda Plastikmilchkanne 2 Liter aus den 1970er Jahren, Farbe Weiß. Die Telefonnummer dazu 340-25-29-915. Ein Bilderrahmen 10x10 cm wird zu schenken gesucht unter 346-231-33-61. Verkauft wird ein Holzspalter mit 220 Volt Anschluss, 6 Tonnen Spaltkraft und zwar um 450 Euro unter 340 18 19 19 8. Ein mittelgroßes Spielzeugschiff mit Batterien und ein Putzle zu 1000 Teilen sind zu verkaufen unter 346 231 33 61. Ringlo und Zwetschgen sind im Eisacktal günstig abzugeben unter 347 034 96 52. Ein gut erhaltenes Bügeleisen, eventuell auch mit Bügeltisch mit Möbelstück, ist zu verkaufen unter 348 086 74 24. Ein kleiner, fast neuer Eisschrank ist günstig abzugeben. Ebenfalls sehr günstig verkauft werden ein Kleiderständer sowie eine Kommode mit 4 Schubladen. Alles unter 348 42 51 108. Ein Einzelbett mit Matratze, neuwertig, ist günstig abzugeben unter 340 74 21 270. Ein rostfreier Teekessel zu 3 Litern wird in Laien gegen eine freiwillige Spende abgegeben unter 347 32 17 966. Ein neuer Motorradhelm Marke Nolan, schwarz-matt, Größe S, mit passender Brille, wird wegen Fehlkaufs günstig abgegeben und sei in der Umgebung von Meran unter folgender Telefonnummer 334 37 23 66 8. Verkauft wird eine in Handarbeit gefertigte Massivholztreppe in Föhre mit geschwungenen Holzwangen. Sie ist links gedreht. Sie ist in Fahren an Selbstabholer abzugeben. Die Telefonnummer 345 24 00 59 7. Inox-Platten sind zu verschenken unter 346 231 33 61. Wegen Todesfall ist ein Opel Adam mit 4 fast neuen Winterreifen und neuen Sommerreifen im Pustertal günstig zu verkaufen unter 0474 97 83 39 oder unter 348 70 51 337. Ein Elektrorasenmäher mit Seilspule vorne und ein neuwertiges E-Bike für Damen sind im Unterland günstig zu verkaufen unter 333 84 95 36 7. Und 2 alte Holztruhen in gutem Zustand mit Schloss und Schlüssel sind im Finchgau abzugeben unter 388 811 46 62.
0: Danke, Anni. Das waren also die Durchsagen im heutigen Trödelmarkt. Das soeben Gehörte gibt es natürlich auch zum Nachlesen. Dafür gehen Sie einfach auf unsere Webseite unter rgw.it, suchen nach der Rubrik Trödelmarkt. Dort gibt es die soeben gehörten Anzeigen und Sie finden auch ein freies Feld. Dort können Sie selbst Ihre Anzeigen aufgeben. Private Verkaufsanzeigen, Kaufgesuche und Stellengesuche bei Radio Grüne Welle sind kostenlos.

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Diese flotten Klänge gehören zu Jason Nussbaumer, natürlich Musik aus Südtirol. Ja, wir von Radio Grüne Welle sind ja immer stolz auf den Sound unserer Heimat. Und heute wird in wenigen Minuten wieder jemand bei uns hier im Studio sein, eine junge Künstlerin, und zwar Claudia Fischnaller. Bekannt ist sie bereits vom Tonal Acoustic Duo. So zieht es jetzt aber die junge gebürtige Brixnerin und Walmeranerin alleine ins Rampenlicht. Unter ihrem Künstlernamen Claudia startet sie mit ihrer brandneuen Single Love You Better durch. Passend dazu gibt's natürlich auch ein Video. Und mehr wird sie uns dann im ausführlichen Interview verraten. Ab 11 Uhr ist Claudia bei mir zu Gast im Studio. Jetzt gibt's vorerst aber noch einen Musiktitel, dann die Kurznachrichten. Und wie gesagt, wir hören uns dann gleich wieder.

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1: 10 vor 11.
2: Mehr Ansuchen um Landesbeiträge für erneuerbare Energien. Venedig könnte die Gebühr für Tagestouristen noch einmal erhöhen. Das Wetter, die Sonne scheint im ganzen Land. Ich bin Sabrina Fleischmann, schönen Vormittag.
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2: Um die Klimaziele zu erreichen, setzt Südtirol auch auf die erneuerbaren Energien und Energieeinsparung. Das Land fördert unter anderem die energetische Sanierung von Gebäuden. Es gibt Beiträge für Wärmepumpen, Photovoltaikanlagen und Batteriespeicher. Diese Beiträge sind gefragt. Bis Ende Juni wurden bereits 1750 Anträge eingereicht. Das sind 450 mehr als erwartet. Die Geldmittel müssen deshalb aufgestockt werden. Im Nachtragshaushalt des Landes wurden zusätzlich 32 Millionen Euro vorgesehen. Großes Glück hatten gestern drei Bergsteiger im Trentino. Sie wurden am frühen Nachmittag auf einem Klettersteig bei den Pale di San Martino von einem Gewitter überrascht. Ein Blitz hat in das Stahlseil eingeschlagen. Ein Kletterer wurde vom Stromschlag gegen die Felsen geschleudert. Er hat sich Prellungen im Gesicht zugezogen. Die anderen zwei blieben unverletzt. Wegen der gefährlichen Lage wurden aber alle drei von Bergrettung und einem Rettungshubschrauber in Sicherheit gebracht. Venedig hat mit den Tickets für Tagestouristen heuer mehr als 5 Millionen Euro eingenommen. Die Gebühr wurde an 60 Tagen eingehoben, an diesem Wochenende zum letzten Mal. 650.000 Besucher haben bezahlt. Und im nächsten Jahr könnte es noch teurer werden, berichtet Claudia Wächter.
3: Für die Lagunenstadt geht das Konzept ganz offensichtlich auf, Tagesbesucher zur Kasse zu bitten. Damit will man eigentlich den Massenansturm besser kanalisieren, Touris abschrecken, dann zu kommen, wenn es besonders voll ist. Bisher kostet das Tagesticket in der Regel 10 Euro. Bald könnte es 5-mal so teuer werden. Kritiker sagen, das Ganze sei reine Abzocke.
2: Auch bei uns in Südtirol macht der Massentourismus Probleme, unter anderem auf der Seceda, am Praxerwilze und in Vilnius. Auch die drei Zinnen werden immer mehr zum Touristen-Hotspot. Der Bürgermeister von Toblach, Martin Rienzner, fordert deshalb Beschränkungen. Für die Besucherzahl sollte ein Limit gelten und es sollte eine Online-Vormerkung eingeführt werden. Das sagt Rienzner gegenüber dem Corriere dell'Alto Adige. Und auch auf Mallorca gibt es wieder Proteste gegen den Massentourismus. Im Zentrum der Hauptstadt La Palma haben rund 25.000 Menschen dagegen demonstriert. Wegen der vielen Touristen ist das Wohnen auf Mallorca so teuer, dass sich die Einheimischen keine Wohnung mehr leisten können. Die Sonne begleitet uns durch den Montag. Die weiteren Wetteraussichten gleich.
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2: Die Sonne ist gut dabei heute, nur am Alpenhauptkamm halten sich noch ein paar Wolken und mit den Temperaturen geht's noch weit nach oben, es werden bis zu 33 Grad am Nachmittag. Aktuell hat es in Naturns und bei der Leimburg im Unterland 24 Grad, in Langdaufer sind es 13, Benz im Sarntal meldet 18, in Pfunder sind es 17 und in Platt in Passaier werden 19 Grad gemessen. In den nächsten Tagen nimmt eine neue Hitzewelle Fahrt auf. Am Freitag erwarten uns bis zu 38 Grad.
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10: Daniel Hofer begrüßt Sie aus der Landesverkehrsmeldezentrale. Auf Südtirols Hauptstraßen herrscht erhöhtes Verkehrsaufkommen. Kolonnenverkehr und Stau wegen Überlastung gibt es dabei auf der Brenner Autobahn in Fahrtrichtung Süden, abschnittsweise zwischen Bozen Süd und Roberto Süd, Auf der Pustertaler Staatsstraße in Fahrtrichtung Innichen zwischen St. Siegmund und Kehens sowie zwischen Bonneck und Bercha und in Fahrtrichtung Brixen zwischen St. Lorenzen und Kehens sowie zwischen Mühlbach und Schaps. Auf der Brenner Autobahn in Fahrtrichtung Norden zwischen Brixen und dem Brenner gibt es LKW-Stau wegen Überlastung. Auch für den Leichtverkehr kommt es immer wieder zu Verzögerungen und Wartezeiten. Auf der Brenner Staatsstraße auf der Höhe der Abzweigung Villnöss besteht eine Einbahnregelung wegen Arbeiten. Es gibt ausgedehnte Staus in beiden Fahrtrichtungen. Weitere Verzögerungen und Wartezeiten wegen Arbeiten gibt es auf der Schnellstraße Meran-Bozen in Fahrtrichtung Bozen zwischen Gargazon und Darlan, auf der Landesstraße Bozen-Meran bei Gargazon, auf der Landesstraße Meran-Hafling unterhalb von Hafling, auf der Passeirer Staatsstraße zwischen Riffian und Saltaus, auf der Brenner Staatsstraße bei Brandzoll zwischen Azwang und Kohlmann sowie nördlich von Farn, auf der Landesstraße zwischen Weidbruck und Kastelroth sowie auf der Gardertaler Staatsstraße bei Zwischenwasser. Die Landesstraße Ultental-Profeis ist nördlich von Profeis bis 18 Uhr wegen Asphaltierungsarbeiten gesperrt. Gute und sichere Fahrt!
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0: Wir holen uns heute frische Musik direkt aus Südtirol ins Studio. Sie stammt gebürtig aus Brixen, ist mittlerweile im Meraner Raum zu Hause und viele von Ihnen kennen sie bestimmt schon vom Tonal Acoustic Duo. Jetzt startet sie aber ganz alleine durch. Ich freue mich riesig auf ein Gespräch über Neuanfänge, Herzschmerz und ehrliche Popmusik. Herzlich willkommen bei uns im Studio, Sängerin und Liedermacherin Claudia Fischnaller, dein Künstlername Claudia. Hallo und schön, dass du da bist.
1: Hallo, ja, es freut mich richtig fest, dass ich heute da sein darf.
0: Also Claudia, haben wir da gesagt, ein Künstlername. Warum denn ein Künstlername und eben gerade diese besondere Form, also es ist getrennt geschrieben, Claudia.
1: Ja, mir war von Anfang an eigentlich wichtig, nicht meinen normalen Namen zu nehmen. Und zwar, weil ich denke, erstens einmal gehört ein bisschen für mich zu der Kunst dazu. Mhm. Dann, mein normaler Name ist ziemlich lang. Mir war wichtig, dass es in alle Sprachen aussprechbar ist, dass es jeder versteht. Und irgendwo, dass es einzigartig ist und ja, Markenzeichen auch. Und dass es auch optisch ganz nett ausschaut. Und die haben wirklich lang getüftelt, bis ich dann dazu gekommen bin. Und mit dem fühle ich mich eigentlich ziemlich wohl. Und ist auch nicht ganz von meinem Vornamen ganz, ist einfach eine Abwandlung.
0: Also spreche ich die jetzt im Interview an mit Claudia.
1: Ganz wie du magst, Claudia.
0: Okay, gut. Also wir sind Namensvetterinnen, wenn man so sagen will. Ich heiße ganz normal Claudia und zu dir sage ich jetzt einfach Claudia.
1: Natürlich so, ja.
0: Okay. Also ich habe es schon gesagt, geboren in Brixen, zu Hause im Meraner Raum. Wie sehr prägt denn eigentlich deine Südtiroler Heimat jetzt auch einfach deine Musik?
1: Als

0: Wir müssen jetzt bei der Debütsingle Love You Better die Heimat jetzt von der Sprache her eher weniger, weil der Song ist ja auf Englisch. Aber ansonsten, ich glaube, dass wir da so ein nettes Landl haben und dass es zum Komponieren und zum Ideen finden und zum Ohr kommen und zu sich zu kommen schon sehr unterstützend ist, Inspiration zu sammeln.
1: Du hast gerade schon von deinem neuen Song gesprochen, den stellen wir natürlich heute vor und den gibt es dann auch gleich zum Hören. Du warst ja bis jetzt in einem Duo, also im Tonal Acoustic Duo unterwegs. Warum ist es denn gerade jetzt Zeit für ein Solo-Projekt?
0: Ja, also dazu möchte ich noch kurz sagen, mit dem Tonal Acoustic Duo bin ich nach wie vor unterwegs und auch in Zukunft sind wir sicher noch sehr aktiv. Aber ich schreibe schon eigentlich länger eigene Songs, haben sie alle für mich behalten und ich glaube, jetzt kommt man so viel, jetzt ist es an der Zeit, den Weg einzuschlagen. Man hat vielleicht eine gewisse Reife, was man vielleicht früher nicht so gehabt hätte und es fühlt sich jetzt gut an, zu starten und ordentlich zu starten und es wäre schade, wenn die Songs daheim rumliegen sozusagen.
1: Mhm. Also dein Song Love You Better bringt richtig frische, sommerliche Pop-Energie mit. Gefällt mir wirklich gut. Was hat dich denn gerade zu diesem Sound inspiriert?
0: Ich muss ganz ehrlich sagen, ich war beim Aufräumen daheim und habe Melodien im Ohr gehabt und dann habe ich alles stehen und liegen gelassen und habe mir gedacht, nein, jetzt, das muss ich jetzt irgendwo festhalten. Dann bin ich zum Klavier und habe die Töne, was ich im Ohr gehabt habe, auf die Tasten gesucht und dann ist mir gleich gekommen, nein, Gitarre passt besser. Habe ich mit der Gitarre gesucht und eigentlich in relativ sehr kurzer Zeit habe ich die Melodie vom gesamten Lied eigentlich schon stehen gehabt. Mhm. Und der Rest ist dann noch später dazugekommen, ja.
1: Also das hört man ja oft von großen Künstlern, die besten Songs entstehen oft recht schnell.
0: Ja.
1: Von deiner Erzählung entnehme ich, du spielst Klavier, vielleicht auch Gitarre, wie schaut denn das aus? Mhm.
0: Also hauptsächlich begleite ich mich mit der Gitarre. Klavier habe ich mal gelernt und habe es 3 Jahre spielen gedacht in Brixen in der Musikschule. Und, aber die Gitarre ist auch für die Auftritte so generell leicht handhabbar und ja, was nicht, sie begleitet mich schon jetzt am längsten.
1: Kann man leichter mitnehmen als
0: genau.
1: Ein Klavier.
0: Ach, ja.
1: Musik und Text dann in diesem Fall von dir, oder?
0: Ja, genau. Also wie gesagt, die Melodie sowieso, die Grundakkorde, ein Text ist auch komplett von mir. Ich mache dann allem so Audiodateien auf dem Handy und bei dem Lied habe ich jetzt mit einem Produzenten aus Österreich, aus Tirol zusammengearbeitet, mit dem Tom Tolloy von Couch Club Records. Und ich habe ihm das geschickt und habe ihm gesagt, was ich mir ungefähr vorstelle und er hat mich sehr gut verstanden, er hat da ein sehr gutes Gefühl, auch das umzusetzen, was man mitteilt oder wie er einen Mensch wahrnimmt und haben dann zusammen weitergearbeitet. Er hat es arrangiert, er hat ein paar eigene Ideen mit eingebracht, er hat es mir wieder zurückgeschickt, die haben gesagt, na du, das und so und zum Schluss sind wir dann zu dem gekommen, was es jetzt ist.
1: So einen Song aufzunehmen und zu produzieren ist natürlich auch mit Kosten verbunden.
0: Das stimmt. Vielleicht hat es auch so lange gedauert und vielleicht bis man gestartet ist. Es ist mit Kosten verbunden, auch die Fotos, die Videos.
1: Also bis man alles hat,
0: ja, auf jeden Fall.
1: Geht es in die Tausende wahrscheinlich.
0: Ja.
1: Ja, ich würde sagen, hören wir gleich einmal hinein in den Song, vielleicht noch ein paar erklärende Worte dazu, inhaltlich.
0: Ja, es geht eigentlich um eine Liebesgeschichte, um eine sehr intensive, leidenschaftliche Beziehung. Ein bisschen mit der Angst dahinter, dass man das festhalten will und dass es nicht... dass es nicht vorübergeht.
1: Also auch irgendwie aus dem Leben gegriffen?
0: Ja, der Großteil. Also ich glaube, die Leidenschaft zu einer Beziehung sicherlich. Mhm. Die Angst vor dem Verlassen habe ich vielleicht dazu genommen, um das alles noch ein bisschen zu intensivieren.
1: Ja, dann überlasse es jetzt dir, Claudia, deinen neuen Song anzusagen.
0: Ja, es hört jetzt im Radio Grüne Welle meine Debütsingle Love You Better von mir. Viel Spaß.

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1: So, das war jetzt also Musik von Claudia, und zwar der Song Love You Better. Claudia, im richtigen Leben heißt sie Claudia Fischnaller und ist bei mir heute hier im Studio. Hallo und grüß dich nochmal.
2: Hallo.
1: Also wir haben da jetzt hineingehört, wir haben fast ein bisschen mitgedanced, also die Melodie geht richtig schön ins Ohr, also intensiv, feinfühlig und tiefgründig, so könnte man es vielleicht auch beschreiben. Wie schaffst du es denn eigentlich, diese tiefen Gefühle in einen doch tanzbaren und modernen Popsong zu packen?
2: Also ich glaube, wer mich kennt, wenn ich so ganz ich bin, würde ich sagen, dass die Beschreibung auf meinen Charakter zu treffen. Und ich glaube, das selbst schwingt überall ein bisschen mit. Jetzt, ich muss sagen, ich habe schon einmal einen Song veröffentlicht unter meinem Namen, Claudia Fischnaller. Der trifft vielleicht noch mehr auf das zu. Also das alles ist wirklich eine Ballade, auch mit Streicher. Ich habe auch ganz viel noch daheim rumliegen, was in die Richtung geht. Ich glaube schon, dass meine Stärke die Melancholie ist und die Tiefgründigkeit und das Feine. Aber Love You Better ist auch intensiv auf andere Art und Weise und passt halt jetzt perfekt zum Sommer. Und das ist ja nicht allem gleich.
1: Finde ich gut, so diese Kombination, und eben vor allem, dass es dann nicht zu melancholisch rüberkommt, weil man soll ja trotzdem ein bisschen ein gutes Gefühl dabei haben.
2: Logisch, ja.
1: Du singst ja über den Wunsch von absoluter Ehrlichkeit in einer Beziehung. Warum ist da gerade dieses Thema so wichtig?
2: Ich glaube, Ehrlichkeit auch generell, wenn man sich mit sich ehrlich ist, und was, muss ich ja sagen, nicht so leicht manchmal ist, weil manchmal hat man Sachen, die man selber nicht immer so zugeben will. Aber ehrlich sein, zu sich zu stehen, die eigenen Gefühle zu erkennen, Bedürfnisse zu erkennen und die auch mitzuteilen in dem Moment dem Partner oder der Partnerin, finde ich schon enorm wichtig. Und ich denke, da kann man leicht gewinnen, beide Seiten.
1: Auf YouTube gibt's natürlich auch das passende Musikvideo zu Love You Better. Wo hast du denn das gedreht, und gibt's da vielleicht auch einen ganz lustigen Moment beim Dreh?
2: Auf jeden Fall. Also wir haben am Montiklersee gedreht mit der Anita von Karl Anita, Fotografin, und eben auch jetzt ein bisschen Video macht sie mit mir, halt Musikvideo. Zumindest weiß ich, dass es das erste Musikvideo von ihr ist. Und lustig, ich weiß nicht, ob es so lustig war, aber es war im April, es war ganz in der Früh, und es sind viele Szenen, wo ich im Wasser bin, und es war wirklich sehr, sehr kalt und wirklich ein bisschen gefroren. Und weil ich dann außer bin, haben wir ja weitergedreht, und viele Drehs eigentlich von danach sind auch noch im Musikvideo drinnen, und ich habe so blaue Lippen gehabt, dass wir gewusst haben, man muss einen Filter nehmen im Video, dass man die blauen Lippen ein bisschen kaschiert, weil das bleibt in Erinnerung dann.
1: Und dann für so ein 3-Minuten-Video braucht man wie lange im Endeffekt?
2: Was haben wir Arbeit gehabt? Also schon einen Großteil vom Vormittag haben wir getrennt. Und dann ist es, bis es geschnitten ist, bis es wieder hin und her geschickt und korrigiert.
1: Also
2: Zeit gebraucht,
1: da steckt schon viel Arbeit dahinter und in dem Fall auch viel Körpereinsatz, muss man sagen. Gell? Du singst in englischer Sprache, könnte es aber vielleicht auch mal sein in Zukunft, dass es was auf Deutsch von dir gibt oder vielleicht sogar im Dialekt?
2: Also meine eigenen Songs, die was ich bis jetzt habe, sind tatsächlich alle auf Englisch. Aber ich kann mir schon vorstellen, auch auf Deutsch oder eventuell auch Italienisch, ich kann mir das als vorstellen, auch mal was zu machen, ja. Vor allem auch, weil ich in die Coversongs, was wir im Duo machen, singen wir alle Sprachen von Dialekt, Deutsch, Italienisch bis Englisch, und ich fühle mich auch im Deutschen, im Italienischen sehr wohl, ja.
1: Hängt oft dann vielleicht auch vom Thema ab.
2: Genau, ja.
1: Du hast vorhin gesagt, einiges liegt noch in der Schublade zu Hause. Entsteht da fortlaufend irgendwas, wenn du eine Inspiration hast?
2: Ja, eigentlich schon. Oftmals ist es ein Schübe, es geht nicht allem gleich. Man hat die Phasen, wo viel auf einmal geht, dann hat man Phasen, wo gar nichts geht, oder auch, wo man nicht einmal die Zeit und Ressourcen dafür hat. Aber ein bisschen was ist schon vorbereitet und wird sicher demnächst allem wieder mal etwas kommen.
1: Wie gesagt, das ist ja leider mit Kosten verbunden, so eine Produktion. Und hereinkommen tut dann im Endeffekt wahrscheinlich nicht ganz so viel.
2: Jetzt müssen wir schauen. Ich habe jetzt mal so angefangen, natürlich am Anfang sicherlich nicht. Also Wenn dann Kim Peppers mit die Auftritte so einer, mit dem finanziere mir ja auch das ein und andere, weil es halt natürlich leichter ist und gefragt ist, ein Künstler, bis du mal ein bisschen einen Namen hast und bis du gefragt bist, das braucht seine Zeit.
1: Also das heißt, du bist dann als Claudia sicherlich demnächst live auf der Bühne in Südtirol zu sehen. Wie nimmt man denn eigentlich Kontakt mit dir auf?
2: Man kann, über Instagram bin ich glaube ich sehr aktiv, man kann Sam direkt schreiben, ADM oder E-Mail oder ja, man noch kommen ganz viele Auftritte übers Duo, wo ja auch ich bin und auch meine Songs einbaue in akustischen Versionen. Also ja, da haben wir sogar eine Webseite und ich bin auch dabei, bei mir vielleicht in Zukunft dann eine Webseite zu machen oder das ein oder andere sieht man dann, je nachdem. In welche Richtung es gehört, ja.
1: Also du hast gerade angesprochen mit dem Tonal Acoustic Duo, bist du weiterhin unterwegs. Du seid im ganzen deutschsprachigen Raum unterwegs.
2: Ja, also hauptsächlich schon in Südtirol, also von Reschen bis Sechsten überall. Und waren tatsächlich auch schon Österreich, Schweiz, Deutschland und in Zukunft auch. Mal wieder mal aus sich vorne.
1: Du bist stimmlich ja sehr fit, man hört es auch in der Aussprache. Also ich denke mal, dahinter steht auch eine stimmliche Ausbildung.
2: Nein, gar nichts. Also wirklich nichts. Null. Ich habe das Glück, dass meine Familie sehr musikalisch ist und habe, glaube ich, vieles in die Wiege gelegt bekommen. Und die haben eigentlich wirklich nie nichts gemacht. Ich wärme mich eigentlich ehrlich gesagt gar nie auf. Ich mache nie Singübungen, das... ich habe es gemerkt, einfach dadurch, dass ich viel singe, merke ich selber auch so und das und das kommt so aus, wie es ist, ja.
1: Ja, fein, also ein Naturtalent. Claudia, wie soll es für dich weitergehen?
2: Ja, also auf jeden Fall Songs schreiben, Songs aufnehmen, mir taugt die Arbeit im Studio, mir taugt der Ausdruck, sich selbst zu verwirklichen, sich zu zeigen, Eigenes zu schaffen und zu teilen und auch Feedback zu kriegen und schauen, wie es in Resonanz geht. Und ich hoffe natürlich, dass es positiv weitergeht, dass es mit viel Musik weitergeht. Vielleicht noch das ein und andere Interview, das hat mich sicher freuen und ein und andere Auftritte.
1: Ja, dann bedanke mich bei dir, dass du uns heute hier im Studio besucht hast, deine Musik mitgebracht hast, Love You Better. Und dann würde ich mich natürlich freuen, wenn wir uns vielleicht in ein paar Jahren wiederhören mit dem nächsten Song. Oder vielleicht dauert es auch gar nicht so lange.
2: Dauert nicht mehr so lange. Vielleicht wird es der Herbst dieses Jahr noch.
1: Ja, super. Also du bist herzlich eingeladen. In der Zwischenzeit alles Gute, schöne Auftritte und bis bald.
2: Das freut mich wirklich sehr. Danke, bis bald.
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1: 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Sie finden das Gespräch auch auf unserer Facebook-Seite, dort gibt's auch einige Fotos dazu.

0: Auch in unserem Programm hier bei Radio Grüne Welle am Vormittag geht es natürlich weiter. Mittlerweile ist es 11:22 Uhr und jetzt habe ich eine Frage an Sie. Wissen Sie, was Filz ist und wissen Sie, wie er entsteht? Filz ist auf jeden Fall ein Naturprodukt. Er ist wunderbar weich, wärmend und gleichzeitig wasserabweisend. Mein Kollege Felix Schiffelhuber hat beim Geschäftsführer der Uldner Wollmanufaktur Bergauf nachgefragt.
1: Der Filz ist einfach die Bezeichnung der Verarbeitung. Und viele denken, die auch, wir erleben es immer wieder im Geschäft auch, oder Kunden, die uns besuchen, die dann voller Begeisterung schwärmen. Ja, ich habe auch eine Filztasche, die habe ich mal irgendwo geschenkt gekriegt oder erworben. Und manche haben die im Auto und holen die dann voller Freude. Und man erkennt dann sofort, das ist ein Polyesterfilz. Das hat mit Schafwollfilz nun überhaupt nichts zu tun. Und da ist der große Unterschied. Wir verarbeiten unsere Filze zu 100% aus unserer Bergschafwolle. Da kommt keine Fremdfaser hinzu. Industriell gefertigte Filzprodukte, auch wenn sie Wolle genannt werden, dürfen 20% oder können 20% Fremdfaser dazu mischen.
2: Aber wie wird aus dieser wuscheligen, kuscheligen Schafwolle dann dieser Filz?
1: Im Grunde ist Filznet jetzt, wenn man es vom Fachbegriff her nimmt, es ist kein Textil, sondern es ist ein Flächengewirk. Die Wolle wird, also die gewaschene Wolle wird kadiert, also durch die Kadiermaschine, gebürstet, gekämmt, damit die Wolle in dieselbe Richtung ausgerichtet ist. Dann wird sie vernadelt, also das sind spezielle Filznadeln, das kann man sich so vorstellen wie Nadeln mit 3-4 Widerhaken dabei. Und durch dieses in sich vermengen und vernadeln, also da zieht diese Nadel die untere Wolle nach oben und dadurch verhaken sich die Wollfasern und es entsteht ein schnittfestes Flächengewirk, also kein Stoff.
2: Dieses Kadieren am Beginn der Produktion, das erledigt bei euch eine Maschine, die fast 100 Jahre alt ist, oder?
1: Das ist unsere alte Dame, ja, Baujahr 1930. Sieht aus ähnlich einer Lokomotive, wurde auch von der Firma Hartmann und Söhne gebaut, die vorher eben Lokomotiven gebaut haben. Und diese Kadiermaschine, einer der größten Kadiermaschinen, die gebaut worden sind, maschinelle, die haben wir dort stehen und die ist genau ausgerichtet auf unsere Bergschafwolle. Denn unsere Bergschafwolle zeichnet sich auch noch durch die Waschung aus. Also wir verwenden keine chemische Ausrüstung, auch keine Waschmittel und vor allen Dingen keinen chemischen Mottenschutz. Und wir haben somit noch einen Restlanolingehalt von 1,1% in der Wollfaser. Und da braucht es eine Kadiermaschine, die einfach langsam läuft. Die modernen laufen viel zu schnell. Was würde passieren? Das Lanolin wird erwärmt und würde sofort die Bürsten und Walzen verschmutzen. Und man müsste jede Woche diese Walzen einfach reinigen und wenn man das nicht machen würde, dieses Gemisch Wollfaser, also dieses Pulver Wollfaser und Lanolin wird fast betonähnlich.
0: Das sagt Wolfgang Raffainer, Präsident und Geschäftsführer der Uldner Wollmanufaktur Bergauf. Mehr über den sozialgenossenschaftlichen Betrieb erfahren Sie unter bergauf.it oder Sie besuchen das Geschäft der Manufaktur in St. Walburg in Ulten. Zum Nachhören gibt's das komplette Gespräch natürlich auch jederzeit auf unserer Homepage unter rgw.it. Weiter geht's mit Musik von Giovanni Zarella und dann schauen wir auf den heutigen Veranstaltungskalender.

0: ganz genau 11:30 Uhr. Das heißt, Zeit für den nächsten Programmpunkt. Das ist der Blick auf den Veranstaltungskalender. Heute ist Montag, der 27. Juli. Und was da so in Südtirol geboten wird, das erfahren wir jetzt von meinem Kollegen Florian Mayer.
1: Im Rahmen des Kultursommers im Jumbus in Brixen wird heute Abend ab 20.30 Uhr die Komödie Gerüchte, Gerüchte aufgeführt. Das Stück zeigt auf äußerst komische Weise, wie aus Vermutungen Geschichten werden und wie schnell Menschen bereit sind, Wirklichkeit durch Erzählungen zu ersetzen. Die Freilichtspiele Lana bringen heute ab 21 Uhr im Kapuzinergarten in Lana das Schauspiel Die Wanderhure von Ini Lorenz zur Aufführung. Das Stück erzählt die Geschichte der Bürgerstochter Marie Scherer, die im Konstanz des 15. Jahrhunderts durch eine Intrige unschuldig verurteilt, vergewaltigt und aus ihrer Heimatstadt verbannt wird. Um zu überleben und Rache an ihren Peinigern zu nehmen, schließt sie sich einer Gruppe von Wanderhuren an und kämpft sich unter falschem Namen zurück nach oben. Einmal geht noch, so Segen halt mir's. Unter diesem Motto steht das Freilichtkabarett mit Barbara und Dietmar Brandl im Hof der Kellerei Kettmeier in Kaltern. Beginn ist um 21 Uhr. Cellomusik auf internationalem Spitzenniveau gibt es in diesen Tagen in Dorf Tirol im Rahmen der Konzertreihe Castel Cello. Heute spielen ab 20.30 Uhr auf Schloss Tirol Mario Brunello am Cello und Maria Semeraro am Klavier. In der Bibliothek in Innichen findet ab 18 Uhr ein keltisches Hafenkonzert mit Elisa Manzutto statt. Sie entführt das Publikum auf eine Reise durch das Land der Barden und präsentiert Musik und Texte aus der irischen Tradition. Im Rahmen des Badia Musica Festivals gibt es heute Abend ein Konzert mit dem Duo Ensle Lamprecht. Zu hören gibt es bei diesem Konzert Werke gespielt auf Blockflöte, Laute und Cello sowie Gesang. Beginn ist um 21 Uhr. Der Filmtreff Kaltern zeigt ab 21 Uhr im Bahnhofskino von Kaltern den US-amerikanischen Film One Battle After Another. Der Filmclub Bozen bringt um 17 Uhr und um 20 Uhr den britisch-US-amerikanischen Film Odyssea in Originalsprache mit italienischen Untertiteln auf die Leinwand. Um 18 Uhr und um 20.30 Uhr wird der deutsch-österreichische Film Ingeborg Bachmann Jemand, der einmal war, gezeigt. Um 18.15 Uhr sehen Sie den schweizerischen Film Hallo Betty, ein Film über die legendäre Kunstfigur Betty Bossi, die in den späten 1950er Jahren zu einer Kochikone wurde. Ab 20.15 Uhr läuft heute im Filmclub Bozen der US-amerikanische Film The Doors aus dem Jahr 1991, der die Geschichte der Rockband The Doors und vor allem den Werdegang des Sängers Jim Morrison aufzeigt.
0: Ja, wenn Sie sich jetzt nicht entscheiden können zwischen der einen oder der anderen Veranstaltung, es gibt das Ganze natürlich auch nochmal zum Nachlesen, und zwar wie immer auf unserer Homepage.

0: Ja, an einem Montag hoffen wir natürlich immer, dass es ein guter Tag und natürlich dann auch eine gute Woche wird. 11:37 Uhr, nun wieder zu den ernsten Themen des Tages. Und zwar, hier sind einige der Themen, die Sie dann in den ausführlichen Nachrichten im Anschluss an diese Sendung hier hören werden. Anschlag in Berlin. Sind die Südtiroler LGBT-Veranstaltungen sicher? Riesenbestellungen. Was machen KI-Konzerne mit alten Büchern? Und nach 2 tödlichen Schwimmunfällen in nur einem Monat zieht die Regierung in Rom die Notbremse. Ab Samstag gelten neue Regeln für alle Schwimmbäder, sowohl für öffentliche als auch für jene in Hotels. Was kommt da auf uns zu, Stefanie Terzer?
1: Schwimmen soll sicherer werden, das ist mal das oberste Ziel. Und dafür müssen jetzt Pumpen mit Saugfunktion verschwinden. Die tödlichen Unfälle sind ja genau deswegen passiert. In den Lidos hier bei uns gibt es die schon gar nicht mehr. Wie es aber in unseren Hotels ausschaut, das fragen wir gleich nach in unserem Südtirol-Journal Mittagsmagazin.
0: Danke, Steffi, für diesen Blick auf einige der Themen. Das Mittagsmagazin hören Sie in 10 Minuten.

0: Bevor wir zum Abschluss unseres Vormittagsprogrammes kommen, schauen wir wie gewohnt natürlich auch schon voraus auf den Abend. Da hat meine Kollegin Anni was für Sie vorbereitet.
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0: Dankeschön, Anni. So, wir haben jetzt noch gute 7 Minuten Sendezeit. Die füllen wir natürlich mit Musik. Zum einen gibt's Musik aus Südtirol von der Gruppe Time Break. Und dann gibt's noch einen anderen Titel einer deutschen Sängerin, einer deutschsprachigen Sängerin. Lassen Sie sich überraschen. Damit wünsche ich Ihnen an dieser Stelle schon mal eine angenehme Mittagszeit, einen entspannten restlichen Montag und natürlich wie immer eine gute, stressfreie Woche. In diesem Sinne eine gute Zeit. Es verabschiedet sich Claudia Meierhofer. Oui.

0: 10 vor 12. 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
1: Schönen guten Tag, ich bin Stefanie Derzer. Anschlag in Berlin, sind Pride-Veranstaltungen bei uns sicher? Und neue Regeln für Schwimmbäder, gibt es hier bei uns überhaupt noch gefährliche Pools? Terroranschlag auf den Christopher Street Day am Wochenende. Am Tatort in Berlin liegen heute Blumen und Trauernde kommen dorthin und zünden Kerzen an für die 22-Jährige, die ums Leben gekommen ist. Dutzende weitere sind verletzt worden, als das Auto in die Menschenmenge gerast ist. Sie sind nun außer Lebensgefahr. Vom Täter geht keine Gefahr mehr aus, er ist ja gestern Abend von der Polizei erschossen worden. Auf dem CSD in Berlin hätten eigentlich alle sexuellen Orientierungen gefeiert werden sollen. Marlies Winkler, wie reagiert die LGBT-Gemeinschaft hier bei uns in Südtirol auf diesen Anschlag?
2: Sie macht sich Sorgen. Umzüge wie in Berlin hat es am Wochenende in mehreren Städten auch in unserer Nähe gegeben, in Innsbruck, Rimini und Bern. LGBT-Aktivist Andreas Unterkircher sagt, dieser Anschlag holt einen zurück in die Realität.
3: Man ist schockiert, der Hass, den gibt es immer noch. Wenn man dann auf der Straße ist und die Parade losgeht, da sieht man dann die ganzen Farben und die Fröhlichkeit der Menschen und man denkt nicht mehr daran.
2: In Deutschland fordern nun viele ein schärferes Strafrecht. Denn der mutmaßliche Täter Abdul B. war auf freiem Fuß, obwohl er als Islamist bekannt war und er war auch schon verurteilt wegen der Vorbereitung einer terroristischen Straftat. Er sollte für 1 Jahr und 10 Monate in Haft. Die hat Abdul B. aber nie angetreten. Stattdessen sollte er an einem Deradikalisierungsprogramm teilnehmen. Einige fragen sich jetzt, ob freiwillige Beratungsgespräche wirklich genug sind, um Terroranschläge zu vermeiden. Der Meraner Psychologe Manuel Schmelzer meint, theoretisch schon.
4: Es ist eine gute Möglichkeit, um was in die Richtung zu machen. Aber eigentlich müssten wir da schon sehr, sehr früh anfangen, bevor die Radikalisierung eigentlich stattfindet, beziehungsweise parallel zur Radikalisierung. Im Nachhinein wird es immer schwierig und es ist immer schwierig dann zu sagen, okay, und das wirkt jetzt so weit, dass es dann eine hundertprozentige Sicherheit gibt, dass jemand zum Beispiel dann keine Gewalttat oder keinen Terroranschlag macht.
2: In Deutschland gibt es immer wieder solche terroristischen Anschläge. Ich habe bei Sicherheitslandesrätin Uli Meier nachgefragt, ob auch bei uns solche Gefahren bekannt sind. Landesrätin Meier sagt, die italienische Polizei sei gut darauf eingestellt. Zu locker sollte man die Lage trotzdem nicht nehmen, findet Meier.
5: Mich stimmt nachdenklich, dass es auch in Südtirol in der Vergangenheit Fälle islamistischer Radikalisierung gegeben hat. Diese wurden zum Teil nicht öffentlich diskutiert und wenn, dann eher noch verniedlicht. Ich glaube, Fundamentalismus darf nicht erst dann ein Thema sein, wenn etwas passiert.
2: Was bedeutet das jetzt für die Zukunft? Dass Paraden und Umzüge künftig aus Angst vor Terroranschlägen nicht mehr stattfinden, kommt für LGBT-Aktivist Andreas Unterkircher nicht in Frage.
3: Wir werden weiterhin auf die Straße gehen, wir lassen uns nicht einschüchtern, denn dann hätten diese Leute gewonnen. Das wollen wir nicht. Wie jemand gesagt hat, wir werden weiter tanzen.
2: Und das ist auch der Rat des Psychologen. Nach diesem erneuten Terroranschlag sollten wir uns nicht von der Angst beherrschen lassen und öffentliche Veranstaltungen meiden oder absagen. Eine gewisse Vorsicht sei in Ordnung, aber für den Rest sollten wir weiterhin für unsere Freiheit einstehen.
1: Ab Samstag soll das Schwimmen in Schwimmbädern in Italien sicherer werden. Nach 2 tödlichen Unfällen innerhalb eines Monats hat die Regierung in Rom reagiert. Absaugpumpen müssen in Zukunft so gesichert werden, dass niemand mehr mit Haaren, Badesachen oder Armen und Beinen festgesaugt werden kann. 2 Mädchen, 4 und 11 Jahre alt, waren so unter Wasser gesaugt worden und ertrunken. Roland Ranzi bildet Bademeister aus. Er sagt, die Mädchen hätten keine Chance gehabt.
6: Das sieht man ja selber, wie lange man die Not nun halten kann. Nicht? Vielleicht eine Minute, 2, 3. Und natürlich, in so einer Situation kommt noch die Panik dazu, weil man ja praktisch unter Wasser nicht mehr rauskommt. Nicht? Und somit hat man eigentlich keine Chance. Wenn man nicht Hilfe kriegt von außen, hat man keine Chance praktisch. Leider.
1: In den Lidos hier bei uns gibt es solche Absaugpumpen schon länger nicht mehr. Die öffentlichen Schwimmbäder in Südtirol haben Überlaufventile. Und auch Hotelpools in Südtirol sind sicher. Da sagt Hansi Bichler, der Vizepräsident des Hotelier- und Gastwirteverbandes HGV.
7: Es gibt keine Anlagen mehr, die diesen Ansaugstutzen in dieser Form haben, wie diese tragischen Unfälle passiert sind. Es gibt hier eine EU-Norm, die auch schon länger eingehalten wird von Südtirols Schwimmbadbauern. Und deswegen, zum Glück sind wir hier technisch voraus und es ist nicht mehr der Fall.
1: Bleibt noch der private Bereich. Es gibt so viele Schwimmbäder in den Privatgärten in unserem Land. Schwimmbadbauer Eugen Hofer sagt, dass es dort diese Absaugeöffnungen noch gibt, vor allem in älteren Schwimmbädern. Allerdings, es sollten mindestens zwei sein.
8: Wenn jemand eine Ansaugstelle zuhält mit Teilen des Körpers, muss eine zweite die gesamte Leistung ansaugen können, somit zwei oder mehrere Ansaugstellen.
1: Das bedeutet, dass man sich von der einen Ansaugstelle von selbst lösen kann, weil der Sog nicht so groß ist. Wenn ein Schwimmbad in Italien diesen Anforderungen nicht entspricht, dann darf es ab jetzt nicht mehr betrieben werden. Es gibt übrigens auch eine weitere Möglichkeit, Schwimmbäder sicherer zu machen, mit einem Überwachungssystem. Kameras erfassen die Bewegungen der Menschen im Becken, künstliche Intelligenz wertet die Bilder aus, erkennt, wenn jemand in Gefahr ist und schlägt sofort Alarm. Innerhalb von nur 15 Sekunden bekommt das Personal sofort die Meldung aufs Handy.
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0: Carabinieri und die Ortspolizei von Eppan haben bei einer gemeinsamen Aktion einem Stalker das Handwerk gelegt. Sabrina Fleischmann mit den Kurznachrichten.
1: Der Mann wollte die Trennung von seiner Freundin nicht akzeptieren. Er hat sie verfolgt und ausspioniert, auch aus der Luft mit Hilfe einer Drohne. Die Frau hat Anzeige erstattet und der Stalker wurde auf frischer Tat ertappt. Er wurde festgenommen und steht jetzt unter Hausarrest. Die Drohne, zwei Smartphones und ein Tablet wurden beschlagnahmt, die er ebenfalls genutzt hatte, um seine Ex-Freundin zu belästigen. Um die Klimaziele zu erreichen, setzt das Land auf die erneuerbaren Energien und Energieeinsparung. Es gibt Beiträge für die energetische Sanierung von Gebäuden, für Wärmepumpen, Photovoltaikanlagen und Batteriespeicher. Bis Ende Juni wurden bereits 1750 Anträge eingereicht. Das sind 450 mehr als erwartet. Die Geldmittel müssen deshalb aufgestockt werden. Im Nachtragshaushalt des Landes sind zusätzlich 32 Millionen Euro vorgesehen. Venedig hat mit den Tickets für Tagestouristen heuer mehr als 5 Millionen Euro eingenommen. Die Gebühr wurde an 60 Tagen eingehoben, an diesem Wochenende zum letzten Mal in diesem Jahr. Heuer waren es 10 Euro, im nächsten Jahr könnten es sogar 50 Euro sein. Auch bei uns in Südtirol macht der Massentourismus Probleme, zum Beispiel auf der Seceda, am Praxevilze und in Füllnöss. Und auch die drei Zinnen werden immer mehr zum Touristen-Hotspot. Der Bürgermeister von Toblach, Martin Riensner, fordert deshalb Beschränkungen. Für die Besucherzahl sollte ein Limit gelten und es sollte eine Online-Vormerkung eingeführt werden, sagt Riensner. Auch auf Mallorca gibt es wieder Proteste gegen den Massentourismus. Im Zentrum der Hauptstadt La Palma haben rund 25.000 Menschen demonstriert. Wegen der vielen Touristen ist das Wohnen auf Mallorca so teuer, dass sich die Einheimischen keine Wohnung mehr leisten können. Umweltschutzgruppen führen aber auch Probleme wie Verschmutzung, Staus und Lärm und die Zerstörung der Natur auf den Massentourismus zurück. Glück im Unglück hatten gestern drei Bergsteiger im Trentino. Sie wurden am frühen Nachmittag auf einem Klettersteig bei den Bale di San Martino von einem Gewitter überrascht. Ein Blitz hat in das Stahlseil eingeschlagen. Ein Kletterer wurde vom Stromschlag gegen die Felsen geschleudert. Er hat sich Prellungen im Gesicht zugezogen. Die anderen zwei blieben unverletzt. Wegen der gefährlichen Lage wurden aber alle drei von Bergrettung und einem Rettungshubschrauber in Sicherheit gebracht. Der Verletzte wurde ins Krankenhaus Trient geflogen. Die anderen zwei wurden zu ihren Autos begleitet.
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1: Die Kanadier sind auf US-Präsident Trump nicht gut zu sprechen. Er will Kanada zum 51. Bundesstaat der USA machen und verhängt immer wieder Zölle gegen das Nachbarland. Viele Kanadier reisen deshalb aus Protest nicht mehr in die USA. Seit dem Amtsantritt von Trump ist die Zahl der kanadischen Touristen um ein Viertel gesunken. Das hat auch finanzielle Folgen für die USA, weil die Einnahmen aus dem Tourismus fehlen. Wir schauen noch auf die Börsen in Europa. DAX in Frankfurt und MIP-Index an der Meilen der Börse sind zum Wochenstart in positiver Stimmung und deutlich im Plus.
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0: Stellen Sie sich vor, Sie sind Buchhändler in einer kleinen Stadt in Deutschland und Sie betreiben einen kleinen Online-Shop. Eines Tages trudelt bei Ihnen eine riesige Bestellung aus Amerika ein. Biografien, Romane und Kochbücher, alte Schinken aus den 60er und 70er Jahren. Im Wert von 50.000 Euro. Alles schon mit Vorkasse bezahlt. Im ersten Moment denken Sie an einen Scherz. Aber dann sehen Sie, das Geld ist echt. Es ist schon auf Ihrem Konto. Marlies Winkler, was steckt da dahinter?
3: Die künstliche Intelligenz. Amerikanische KI-Unternehmen kaufen gerade im deutschen Sprachraum massenhaft Bücher auf. Es müssen keine besonders guten oder bekannten Texte sein. Wichtig ist den Konzernen nur, dass sie relativ alt sind. Und das ist kein Zufall. Alle im Internet digital zugänglichen Texte sind nämlich schon aufgebraucht. Die kennt die KI schon, sagt Diego Calvanese, KI-Experte an der Uni Bozen.
4: Ich glaube schon, dass der Aspekt auch wichtig ist, dass die großen Firmen nach neuen Informationen auf der Suche sind, die eben von Menschen generiert werden, weil da ist mehr also Reichtum in diesen Texten als in vielen modernen Texten, die eben von KI erzeugt wurden.
3: Die amerikanischen KI-Unternehmen schneiden bei den gekauften Büchern die Buchrücken weg und scannen dann alle Seiten blitzschnell ein. Die KI liest und lernt, auch über lokale Bräuche und Rezepte, die sonst bisher im Netz nicht zu finden sind.

0: Ist das legal? Der Meraner Rechtsanwalt Thomas Schnitzer sagt:
1: Ich sehe hier schon eine gewisse Problematik, beziehungsweise stellt sich die Sache so dar, wenn ich ein Buch kaufe, darf ich es lesen, darf ich es für mich verwenden, ich darf es auch einscannen und dann meinen Computer verwenden, aber immer nur für private Zwecke, das heißt nicht für kommerzielle Zwecke.
0: Die KI-Konzerne nutzen die alten Texte allerdings kommerziell. Sie wollen damit die künstliche Intelligenz füttern und schlauer machen. KI-Experte Calvanese sieht darin einen positiven Nebeneffekt.
2: Dann werden ja diese Texte erhalten oder zumindest der Inhalt dieser Texte wird dann digital erfasst und ist dann auch für zukünftige Generationen verfügbar. Und das würde ich eher als eine positive Entwicklung sehen als etwas Negatives.
0: Am positivsten sind die Bestellungen derzeit aber wohl für die kleinen Buchhändler. Sie werden plötzlich viele Bücher los, die seit Jahren im Verkaufsregal verstauben. Und so viel Umsatz wie mit den KI-Konzernen haben sie bisher wohl noch nie gemacht.
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4: Fast im ganzen Land hat die Sonne das Sagen, ist sie nur ein paar harmlose Wolken durch. Und im Norden des Landes ist es etwas windig heute. Philipp Datterotti vom Landeswetterdienst. Was bringt uns das Wetter denn morgen und in den nächsten Tagen?
5: In den nächsten Tagen strömen zunehmend heiße Luftmassen nach Mitteleuropa. Uns erwartet also die nächste Hitzewelle. In der zweiten Wochenhälfte sind Höchstwerte bis 38 Grad wahrscheinlich. Morgen und auch am Donnerstag ist es dazu stabil und es gibt ganztags viel Sonnenschein. Am Mittwoch und am Freitag bilden sich im Laufe des Nachmittags und am Abend stellenweise Hitzegewitter.
4: Das war das Südtirol-Journal Mittagsmagazin zum Wochenstart. Ich bin Stefanie Terzer. Einen schönen Tag noch.
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7: Daniel Hofer begrüßt Sie aus der Landesverkehrsmeldezentrale. Auf Südtirols Hauptstraßen herrscht erhöhtes Verkehrsaufkommen. Kolonnenverkehr und Stau wegen Überlastung gibt es dabei auf der Brenner Autobahn in Fahrtrichtung Süden, abschnittsweise zwischen Bozen Süd und Rovereto Süd. Auf der Bustertaler Staatsstraße in Fahrtrichtung Innichen zwischen St. Siegmund und Kehens sowie zwischen Bonneck und Bercha und in Fahrtrichtung Brixen zwischen St. Lorenzen und Kehens sowie zwischen Mühlbach und Schaps. Auf der Brenner Autobahn in Fahrtrichtung Norden zwischen Brixen und dem Brenner gibt es Lkw-Stau wegen Überlastung. Auch für den Leichtverkehr kommt es immer wieder zu Verzögerungen und Wartezeiten. Auf der Brenner Staatsstraße auf der Höhe der Abzweigung Villnöss besteht eine Einbahnregelung wegen Arbeiten. Es gibt ausgedehnte Staus in beiden Fahrtrichtungen. Weitere Verzögerungen und Wartezeiten wegen Arbeiten gibt es auf der Schnellstraße Meran-Bozen in Fahrtrichtung Bozen zwischen Gargazon und Darlan, auf der Landesstraße Bozen-Meran bei Gargazon, auf der Landesstraße Meran-Hafling unterhalb von Hafling, auf der Passeirer Staatsstraße zwischen Riffian und Saldaus, auf der Brenner Staatsstraße bei Brandzoll zwischen Azwang und Kohlmann sowie nördlich von Fahren, auf der Landesstraße zwischen Weidbruck und Kastelroth sowie auf der Gardertaler Staatsstraße bei Zwischenwasser. Die Landesstraße Ultental-Profeis ist nördlich von Profeis bis 18 Uhr wegen Asphaltierungsarbeiten gesperrt. Gute und sichere Fahrt!

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0: 10 vor 1.
1: Eppan, Mann spioniert Ex-Freundin mit Drohne aus. Nach Anschlag in Berlin, Bestürzung auch in Südtirol. Das Wetter, sonnig mit ein paar Wolken. Ich bin Florian Scheringer, guten Tag.
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1: In Eppan wurde jetzt einem Stalker das Handwerk gelegt. Der Mann wollte die Trennung von seiner Freundin nicht akzeptieren und hat sie verfolgt und ausspioniert, auch mit einer Drohne. Die Frau hat Anzeige erstattet. Carabinieri und Ortspolizei haben den Stalker dann auf frischer Tat ertappt. Er wurde festgenommen und steht jetzt unter Hausarrest. Die Drohne, zwei Smartphones und ein Tablet wurden beschlagnahmt, die er ebenfalls genutzt hatte, um seine Ex-Freundin zu belästigen. In Deutschland sind Schock und Trauer groß nach dem Terroranschlag auf den Christopher Street Day. Am Tatort in Berlin liegen heute Blumen und Trauernde zünden Kerzen an für die 22-Jährige, die ums Leben gekommen ist. Der Südtiroler LGBT-Aktivist Andreas Unterkircher sagt, dieser Anschlag zeige, dass es Hass gegen Schwule und Lesben immer noch gibt. Dass es in Zukunft aus Angst vor Terroranschlägen keine Umzüge und Paraden mehr geben wird, kommt für Unterkircher nicht in Frage.
2: Wir werden weiterhin auf die Straße gehen, wir lassen uns nicht einschüchtern, denn dann hätten diese Leute gewonnen. Das wollen wir nicht. Wie jemand gesagt hat, wir werden weiter tanzen.
1: Dutzende Menschen sind verletzt worden, als das Auto in der Nacht auf Sonntag in die Menschenmenge gerast ist. Sie sind nun außer Lebensgefahr. Der Mazziniplatz in Bozen soll sicherer werden. Heute haben die Arbeiten für einen neuen Radweg zwischen Freiheits- und Battististraße begonnen. An der Kreuzung wird auch eine Barriere angebracht, um Fußgänger und Radfahrer besser zu schützen. Die Ampeln werden so geregelt, damit Radfahrer und Autos nicht mehr gleichzeitig grün haben und sich nicht mehr in die Quere kommen. Und schließlich werden die Übergänge für Fußgänger und Radfahrer zurückversetzt für eine bessere Übersicht. Das Ganze kostet rund 500.000 Euro. Venedig hat in diesem Jahr mit seinem Eintrittsgeld mehr als 5 Millionen Euro eingenommen. Das ist so viel wie noch nie. Seit April mussten Tagesbesucher an bestimmten Tagen 10 Euro Eintritt zahlen. Wer frühzeitig gebucht hat, nur die Hälfte. Ab jetzt und für den Rest des Jahres können Tagesgäste ohne Bezahlung in die Stadt. Der neue Bürgermeister hat bereits angedeutet, dass es künftig deutlich teurer werden könnte. An bestimmten Terminen zwischen 30 und 50 Euro. Viele Kanadier reisen nicht mehr in die USA. Seit dem Amtsantritt von Präsident Trump ist die Zahl der kanadischen Touristen um ein Viertel zurückgegangen. Grund sind Trumps ständige Drohungen, Kanada zu annektieren oder hohe Strafzölle einzuführen. Das hat auch finanzielle Folgen für die USA, weil die Einnahmen aus dem Tourismus fehlen. Vor Trump waren die USA das wichtigste Reiseziel für die Kanadier. Jetzt machen sie Urlaub im eigenen Land oder woanders. Und mit traumhaftem Sommerwetter geht's in den Nachmittag. Wie warm es heute noch wird, das hören Sie gleich.
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1: Die Sonne scheint, dazu gesellen sich ein paar Wolken, die bleiben aber meist harmlos. Dazu ist es angenehm warm. Aktuell messen wir 28 Grad in Bozen, 26 in Schlanders, 24 in Sterzing und 23 Grad hat es in Bruneck. Am Nachmittag steigen die Höchstwerte noch auf bis zu 33 Grad im Unterland. Dazu bilden sich noch ein paar Quellwolken, Regenschauer bleiben aber die Ausnahme.
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5: Daniel Hofer begrüßt Sie aus der Landesverkehrsmeldezentrale. Auf Südtirols Hauptstraßen herrscht erhöhtes Verkehrsaufkommen. Kolonnenverkehr und Stau wegen Überlastung gibt es dabei auf der Brenner Autobahn in Fahrtrichtung Süden, abschnittsweise zwischen Bozen Süd und Roveretto Süd. Auf der Pustertaler Staatsstraße in Fahrtrichtung Innichen zwischen St. Siegmund und Kehens sowie zwischen Bonneck und Bercha und in Fahrtrichtung Brixen zwischen St. Lorenzen und Kehens sowie zwischen Mühlbach und Schaps. Auf der Brenner Autobahn in Fahrtrichtung Norden zwischen Brixen und dem Brenner gibt es LKW-Stau wegen Überlastung. Auch für den Leichtverkehr kommt es immer wieder zu Verzögerungen und Wartezeiten. Auf der Brenner Staatsstraße auf der Höhe der Abzweigung Villnöss besteht eine Einbahnregelung wegen Arbeiten. Es gibt ausgedehnte Staus in beiden Fahrtrichtungen. Weitere Verzögerungen und Wartezeiten wegen Arbeiten gibt es auf der Schnellstraße Meran-Bozen in Fahrtrichtung Bozen zwischen Gargazon und Darlan, auf der Landesstraße Bozen-Meran bei Gargazon, auf der Landesstraße Meran-Hafling unterhalb von Hafling, auf der Passeirer Staatsstraße zwischen Riffian und Saldaus, auf der Brenner Staatsstraße bei Brandzoll zwischen Azwang und Kollmann sowie nördlich von Farn, auf der Landesstraße zwischen Weidbruck und Kastelruth sowie auf der Gardertaler Staatsstraße bei Zwischenwasser. Die Landesstraße Ultental-Profeis ist nördlich von Profeis bis 18 Uhr wegen Asphaltierungsarbeiten gesperrt. Gute und sichere Fahrt!
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1: Meier, so ein Posaunen hört man auch nicht oft.
2: Ich hoffe, er ist hoch. Probieren wir mal ein Stückchen.

0: 10 vor 2.
1: Terroranschlag in Berlin. Wie funktioniert eine Deradikalisierung? Klausen, Unfall auf der Staatsstraße. Das Wetter warm und größtenteils sonnig. Ich bin Florian Scheringer. Guten Nachmittag.
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1: In Deutschland wird nun Kritik laut nach dem Terroranschlag auf den Christopher Street Day in Berlin. Einige fordern ein härteres Strafrecht. Sie können nicht verstehen, wie der mutmaßliche Täter auf freiem Fuß sein konnte, obwohl er als Islamist bekannt und bereits verurteilt war. Er wurde zu freiwilligen Beratungsgesprächen zur Deradikalisierung eingeladen. Das empfinden viele als zu locker. Der Meraner Psychologe Manuel Schmelzer sagt aber, solche Gespräche könnten in der Regel schon etwas bringen.
2: Es ist eine gute Möglichkeit, um was in die Richtung zu machen, aber eigentlich müssten wir da schon sehr, sehr früh anfangen, bevor die Radikalisierung eigentlich stattfindet, beziehungsweise parallel zur Radikalisierung. Und es ist immer schwierig dann zu sagen, okay, und das wirkt jetzt so weit, dass jemand zum Beispiel dann keine Gewalttat oder keinen Terroranschlag macht.
1: Bei dem Anschlag in der Nacht auf gestern ist ein Auto in die Menschenmenge gefahren. Eine 22-Jährige wurde getötet, Dutzende weitere Besucher wurden verletzt. Sie sind jetzt außer Lebensgefahr. Auf der Brenner Staatsstraße bei Klausen ist gegen Mittag ein Verkehrsunfall passiert. Ein Auto ist frontal gegen ein Wohnmobil geprallt, das am Straßenrand geparkt war. Bei dem Unfall wurde eine Person verletzt, sie wurde ins Krankenhaus gebracht. Die Feuerwehr musste die Straße zur Bergung der Fahrzeuge kurz sperren, jetzt ist sie wieder offen. Der Mazziniplatz in Bozen soll sicherer werden. Heute haben die Arbeiten für einen neuen Radweg zwischen Freiheits- und Battististraße begonnen. An der Kreuzung wird auch eine Barriere angebracht, um Fußgänger und Radfahrer besser zu schützen. Die Ampeln werden so geregelt, dass Radfahrer und Autos nicht mehr gleichzeitig grün haben und sich nicht mehr in die Quere kommen. Und schließlich werden die Übergänge für Fußgänger und Radfahrer zurückversetzt für eine bessere Übersicht. Das Ganze kostet rund 500.000 Euro. In Eppan wurde jetzt einem Stalker das Handwerk gelegt. Der Mann wollte die Trennung von seiner Freundin nicht akzeptieren und hat sie verfolgt und ausspioniert, auch mit einer Drohne. Die Frau hat Anzeige erstattet. Carabinieri und Ortspolizei haben den Stalker dann auf frischer Tat ertappt. Er wurde festgenommen und steht jetzt unter Hausarrest. Die Drohne, zwei Smartphones und ein Tablet wurden beschlagnahmt, die er ebenfalls genutzt hatte, um seine Ex-Freundin zu belästigen. Noch zum Fußball. Italien ist weiter auf der Suche nach einem Cheftrainer für die Nationalmannschaft. Andrea Pirlo ist jetzt nämlich auch aus dem Rennen. Er hat heute bestätigt, dass er nicht mehr als Kandidat in Frage kommt. Wegen eines Sponsorenvertrags mit dem russischen Wettanbieter Phonebet stand Pirlo zuletzt in der Kritik. Nach der Absage von Pep Guardiola sind nun Roberto Mancini und Antonio Conte im Gespräch, um die Azzurri aus der Krise zu führen. Und es ist freundlich, die Sonne scheint, gleich mehr zum Wetter.
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5: Mit viel Sonne und ein paar Wolken geht's durch den Montagnachmittag. Jetzt hat es 31 Grad in Meran, 29 in Zalorn, 27 in Ayos und 20 Grad messen wir in Corvara. Bis zu 33 Grad werden es noch im Unterland. Regnen dürfte es am Abend nur ganz vereinzelt und dann auch nicht sehr ergiebig.
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7: Schönen Nachmittag wünscht Daniel Hofer aus der Landesverkehrsmeldezentrale. Auf der Brennerautobahn in Fahrtrichtung Süden zwischen Sterzing und Brixen steht ein defekter LKW. Es gibt ausgedehnte Staus. Im auf der Brennerautobahn in Fahrtrichtung Süden zwischen Neumarkt und Rovereto Süd abschnittsweise Kolonnenverkehr wegen Überlastung. Zu Verzögerungen und Wartezeiten wegen Arbeiten kommt es immer wieder auf der Schnellstraße Meran-Bozen in Fahrtrichtung Bozen zwischen Gargazon und Terlan, auf der Landesstraße Bozen-Meran bei Gargazon, auf der Landesstraße Meran-Hafling unterhalb von Hafling, auf der Passaira Staatsstraße zwischen Rifjan und Saldaus, auf der Brenner Staatsstraße zwischen Atzwang und Kollmann im Bereich der Abzweigung Villnöss und nördlich von Farn, auf der Eggenthaler Staatsstraße bei Bircherbruck, auf der Landesstraße Weidburg-Kastelroth und auf der Gardathaler Staatsstraße bei Zwischenwasser. Die Landesstraße Ultental-Profeis ist nördlich von Profeis bis 18 Uhr wegen Asphaltierungsarbeiten gesperrt. Gute und sichere Fahrt!
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0: 10 vor 3.
1: Bozen, Frau angefahren und schwer verletzt. Anschlag in Berlin, Terrorgefahr auch in Südtirol. Das Wetter super sonnig und warm. Ich bin Florian Scheringer, guten Nachmittag.
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1: In der Bozener Freiheitsstraße ist eine Fußgängerin von einem Auto angefahren und schwer verletzt worden. Der Unfall ist kurz vor Mittag passiert, bei der Kreuzung mit der Longonstraße. Zum Unfallhergang ist noch nichts Genaueres bekannt. Damit genau so etwas nicht mehr passiert, wird in der Zone seit heute gebaut. Die Arbeiten sollen im Bereich Freiheitsstraße, Battististraße, Mazziniplatz für mehr Verkehrssicherheit für Fußgänger und Radfahrer sorgen. Und auch auf der Brenner Staatsstraße bei Klausen ist nur wenige Minuten danach ein Verkehrsunfall passiert. Ein Auto ist frontal gegen ein Wohnmobil geprallt, das am Straßenrand geparkt war. Bei dem Unfall wurde eine Person verletzt, sie wurde ins Krankenhaus gebracht. Die Feuerwehr musste die Straße zur Bergung der Fahrzeuge kurz sperren, sie ist jetzt wieder offen. In Berlin herrschen Schock und Trauer nach dem Terroranschlag auf den Christopher Street Day. Auch bei uns in Südtirol fragen sich jetzt einige, wie es um die Sicherheit bei Großveranstaltungen steht. Sicherheitslandesrätin Uli Meier sagt, die italienische Polizei sei gut auf potenzielle Anschläge vorbereitet. Trotzdem sollte man die Lage nicht zu locker nehmen, sagt Meier.
2: Mich stimmt nachdenklich, dass es auch in Südtirol in der Vergangenheit Fälle islamistischer Radikalisierung gegeben hat. Diese wurden zum Teil nicht öffentlich diskutiert und wenn, dann eher noch verniedlicht. Ich glaube, Fundamentalismus darf nicht erst dann ein Thema sein, wenn etwas passiert.
1: In Deutschland fordern einige jetzt ein härteres Strafrecht. Sie können nicht verstehen, wie der mutmaßliche Täter auf freiem Fuß sein konnte, obwohl er als Islamist bekannt und bereits verurteilt war. Der Fahrer war mit seinem Auto in eine Menschenmenge gerast. Eine 22-Jährige ist dabei gestorben. 29 weitere wurden verletzt, befinden sich aber außer Lebensgefahr. Bruneck macht Tempo beim Bau von neuen Wohnungen. Das Areal der Federico-Kaserne wird schon im Herbst vom Land auf die Gemeinde übertragen. Das haben Land und Gemeinde jetzt bei einem Treffen vereinbart. Damit kann die Planung für eine neue Wohnbauzone ausgearbeitet werden und das Land wird gleichzeitig die Sanierung des Areals in Angriff nehmen. Das bedeutet, dass alles schneller geht. Jetzt ist man 8 Monate früher dran als ursprünglich geplant. Und dann noch zum Fußball. Italien ist weiter auf der Suche nach einem Cheftrainer für die Nationalmannschaft. Andrea Pirlo ist jetzt nämlich aus dem Rennen. Er hat heute bestätigt, dass er nicht mehr als Kandidat in Frage kommt. Wegen eines Sponsorenvertrags mit einem russischen Wettanbieter stand Pirlo zuletzt in der Kritik. Nach der Absage von Pep Guardiola sind nun Roberto Mancini und Antonio Conte im Gespräch, um die Azzurri aus der Krise zu führen. Und es wird immer wärmer, die Sonne scheint. Mehr zum Wetter hören Sie gleich.
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1: Fein sommerlich ist es heute. Die Sonne scheint fast in ganz Südtirol. Die Wolken am Himmel sind harmlos. Und es ist warm. Aktuell messen wir 32 Grad in Auer, 30 in Naturns, 28 in Franzensfeste und 25 Grad hat es in Sand in Taufers. Auch am Abend sollte es bis auf ein paar einzelne Tropfen weitgehend trocken bleiben. Morgen Dienstag wird es dann im ganzen Land supersonnig und noch wärmer.
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12: Schönen Nachmittag wünscht Daniel Hofer aus der Landesverkehrsmeldezentrale. Auf der Brenner Autobahn in Fahrtrichtung Süden zwischen Sterzing und Brixen steht ein defekter LKW. Es gibt ausgedehnte Staus. Immer auf der Brenner Autobahn in Fahrtrichtung Süden zwischen Neumarkt und Rovereto Süd abschnittsweise Kolonnenverkehr wegen Überlastung. Zu Verzögerungen und Wartezeiten wegen Arbeiten kommt es immer wieder auf der Schnellstraße Meran-Bozen in Fahrtrichtung Bozen zwischen Gargazon und Terlan, auf der Landesstraße Bozen-Meran bei Gargazon, auf der Landesstraße Meran-Hafling unterhalb von Hafling, auf der Passaira Staatsstraße zwischen Rifjan und Saldaus, auf der Brenner Staatsstraße zwischen Azwang und Kolmann im Bereich der Abzweigung Vilnös und nördlich von Farn, auf der Eggenthaler Staatsstraße bei Birchabruck, auf der Landesstraße Weidburg-Kastelroth und auf der Gardathaler Staatsstraße bei Zwischenwasser. Die Landesstraße Ultental-Profeis ist nördlich von Profeis bis 18 Uhr wegen Asphaltierungsarbeiten gesperrt. Gute und sichere Fahrt!
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1: Gesucht wird ein Deckel einer Gerda Plastikmilchkanne 2 Liter aus den 1970er Jahren, Farbe Weiß. Die Telefonnummer dazu 340 25 29 915. Ein Bilderrahmen 10x10 cm wird zu schenken gesucht unter 346 231 33 61. Verkauft wird ein Holzspalter mit 220 Volt Anschluss, 6 Tonnen Spaltkraft und zwar um 450 Euro unter 340 18 19 19 8. Ein mittelgroßes Spielzeugschiff mit Batterien und ein Putzle zu 1000 Teilen sind zu verkaufen unter 346 231 33 61. Ringloh und Zwetschgen sind im Eisacktal günstig abzugeben unter 347 034 96 52. Ein gut erhaltenes Bügeleisen, eventuell auch mit Bügeltisch mit Möbelstück, ist zu verkaufen unter 348 086 74 24. Ein kleiner, fast neuer Eisschrank ist günstig abzugeben. Ebenfalls sehr günstig verkauft werden ein Kleiderständer sowie eine Kommode mit 4 Schubladen. Alles unter 348 42 51 108. Ein Einzelbett mit Matratze, neuwertig, ist günstig abzugeben unter 340 74 21 270. Ein rostfreier Teekessel zu 3 Litern wird in Laien gegen eine freiwillige Spende abgegeben unter 347 32 17 966. Ein neuer Motorradhelm Marke Nolan, schwarz-matt, Größe S, mit passender Brille, wird wegen Fehlkaufs günstig abgegeben und seine Umgebung von Meran unter folgender Telefonnummer 334 37 23 66 8. Verkauft wird eine in Handarbeit gefertigte Massivholztreppe in Föhre mit geschwungenen Holzwangen. Sie ist links gedreht. Sie ist in Fahren an Selbstabholer abzugeben. Die Telefonnummer 345 24 00 59 7. Inox-Platten sind zu verschenken unter 346 231 33 61. Wegen Todesfall ist ein Opel Adam mit 4 fast neuen Winterreifen und neuen Sommerreifen im Pustertal günstig zu verkaufen unter 0474 97 83 39 oder unter 348 70 51 337. Ein Elektrorasenmäher mit Seilspule vorne und ein neuwertiges E-Bike für Damen sind im Unterland günstig zu verkaufen unter 333 84 95 36 7. Und 2 alte Holztruhen in gutem Zustand mit Schloss und Schlüssel sind im Finchgau abzugeben unter 388 811 46 62. Soweit die heutigen Anzeigen. 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

0: 10 vor 4.
1: Bozen, Fußgängerin nach Unfall in Lebensgefahr. Ackermann will Bildung gerechter machen. Das Wetter supersonnig, nur teilweise bewölkt. Ich bin Florian Scheringer, guten Nachmittag.
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1: In der Bozner Freiheitsstraße ist eine Fußgängerin von einem Auto angefahren und lebensgefährlich verletzt worden. Der Unfall ist kurz vor Mittag passiert, bei der Kreuzung mit der Longonstraße. Die Frau ist nach dem Aufprall bewusstlos liegen geblieben und wurde nach der Erstversorgung sofort auf die Intensivstation im Krankenhaus gebracht. Zum Unfallhergang ist noch nichts Genaueres bekannt. Damit genau so etwas nicht mehr passiert, wird in der Zone seit heute gebaut. Die Arbeiten sollen den Bereich rund um den Mazziniplatz für Fußgänger und Radfahrer sicherer machen. Zur Halbzeit der Legislaturperiode zieht Bildungslandesrat Philipp Achammer eine positive Bilanz. In den kommenden 2,5 Jahren sei aber noch viel zu tun. Achammer sagt, für ihn stehe jetzt das Thema Bildungsgerechtigkeit im Mittelpunkt.
2: Das heißt, ganz genau hinschauen, was brauchen Kinder, die Hindernisse im Bildungszugang haben, um einfach Chancen zu kriegen, dieselben Chancen zu kriegen in diesem Land und lernen zu können. Und da haben wir noch viel mehr zu tun als bisher. Südtirol hat ein gutes System, aber wir müssen noch aufmerksamer werden. Hinschauen, wo gibt es Barrieren familiärer, sozialer, kultureller, sprachlicher Natur und aktiv Maßnahmen setzen.
1: Zu Achammers Zuständigkeiten gehören auch Kultur und Forschung. Deshalb sagt er, es brauche auch mehr Absicherung und Förderungen für Künstler, Museen und Forschungseinrichtungen. Junge Urlauber aus Italien fahren immer öfter mit dem Zug nach Südtirol. Unter Millennials, also Menschen zwischen 30 und 45, ist der Zug das zweitbeliebteste Verkehrsmittel nach dem Auto. Das steht in einer neuen Studie der Buchungsplattform Trainline und der IDM. Die meistgenannten Vorteile sind, dass man Verkehrsprobleme vermeidet, entspannter reist und während der Fahrt die Landschaft besser genießen kann. Damit noch mehr Menschen mit dem Zug in den Urlaub fahren, brauche es vor allem bessere Verbindungen und günstigere Ticketpreise, sagen die Befragten. Bruneck macht Tempo beim Bau von neuen Wohnungen. Das Areal der Federico-Kaserne wird schon im Herbst vom Land auf die Gemeinde übertragen. Das haben Land und Gemeinde jetzt bei einem Treffen vereinbart. Damit kann die Planung für eine neue Wohnbauzone ausgearbeitet werden und das Land wird gleichzeitig die Sanierung des Areals in Angriff nehmen. Das bedeutet, dass alles schneller geht. Jetzt ist man 8 Monate früher dran als ursprünglich geplant. Papst Leo XIV. Beendet heute seine Sommerferien. 3 Wochen lang war er in Castel Gandolfo und hat Ausflüge zu Heiligtümern und religiösen Orten in der Region Latium gemacht und er hat auch Zeit mit seinem Bruder John Prevost verbracht. Die Auszeit ist erst vorbei und Leo kehrt am Abend wieder in den Vatikan zurück. Und fast überall scheint die Sonne, dazu ist es heiß, gleich mehr zum Wetter.
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1: Immer wieder ziehen ein paar harmlose Wolken durch, ansonsten scheint die Sonne. Und es ist mal wieder sommerlich warm. Jetzt hat es 34 Grad in Gagazon, 30 in Brixen, 23 in Taufers im Münstertal und 20 Grad messen wir in Bretau. Am Abend sind gebietsweise ein paar ganz leichte Regenschauer möglich. Morgen wird es dann überall supersonnig mit kaum einer Wolke und Höchstwerten von bis zu 35 Grad am Nachmittag.
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7: Aus der Landesverkehrsmeldezentrale begrüßt Sie Silke Andres. Schnellstraße Mebo in Richtung Bozen ist die Einfachtlader Burgstall bis morgen Dienstag 12 Uhr wegen Asphaltierungsarbeiten gesperrt. Auf der Brenner Staatsstraße im Bereich der Kreuzung mit der Landesstraße Füllnüss wird gearbeitet. Hier kommt es immer wieder zu Verzögerungen. Allen unterwegs, gute Fahrt.
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1: Heute ist Montag, der 27. Juli. Im Rahmen des Kultursommers im Dschumpus in Brixen wird heute Abend ab 20.30 Uhr die Komödie Gerüchte, Gerüchte aufgeführt. Das Stück zeigt auf äußerst komische Weise, wie aus Vermutungen Geschichten werden und wie schnell Menschen bereit sind, Wirklichkeit durch Erzählungen zu ersetzen. Die Freilichtspiele Lana bringen heute ab 21 Uhr im Kapuzinergarten in Lana das Schauspiel Die Wanderhure von Ini Lorenz zur Aufführung. Das Stück erzählt die Geschichte der Bürgerstochter Marie Scherer, die im Konstanz des 15. Jahrhunderts durch eine Intrige unschuldig verurteilt, vergewaltigt und aus ihrer Heimatstadt verbannt wird. Um zu überleben und Rache an ihren Peinigern zu nehmen, schließt sie sich einer Gruppe von Wanderhuren an und kämpft sich unter falschem Namen zurück nach oben. Einmal gärt no, so Segen halt mir's. Unter diesem Motto steht das Freilichtkabarett mit Barbara und Dietmar Brandl im Hof der Kellerei Kettmeier in Kaltern. Beginn ist um 21 Uhr. Cellomusik auf internationalem Spitzenniveau gibt es in diesen Tagen in Dorf Tirol im Rahmen der Konzertreihe Castel Cello. Heute spielen ab 20.30 Uhr auf Schloss Tirol Mario Brunello am Cello und Maria Semeraro am Klavier. In der Bibliothek in Innichen findet ab 18 Uhr ein keltisches Hafenkonzert mit Elisa Manzutto statt. Sie entführt das Publikum auf eine Reise durch das Land der Barden und präsentiert Musik und Texte aus der irischen Tradition. Im Rahmen des Badia Musica Festivals gibt es heute Abend ein Konzert mit dem Duo Ensle Lamprecht. Zu hören gibt es bei diesem Konzert Werke gespielt auf Blockflöte, Laute und Cello sowie Gesang. Beginn ist um 21 Uhr. Der Filmtreff Kaltern zeigt ab 21 Uhr im Bahnhofskino von Kaltern den US-amerikanischen Film One Battle After Another. Der Filmclub Bozen bringt um 17 Uhr und um 20 Uhr den britisch-US-amerikanischen Film Odyssea in Originalsprache mit italienischen Untertiteln auf die Leinwand. Um 18 Uhr und um 20.30 Uhr wird der deutsch-österreichische Film Ingeborg Bachmann Jemand, der einmal war, gezeigt. Um 18.15 Uhr sehen Sie den schweizerischen Film Hallo Betty, ein Film über die legendäre Kunstfigur Betty Bossi, die in den späten 1950er Jahren zu einer Kochikone wurde. Ab 20.15 Uhr läuft heute im Filmclub Bozen der US-amerikanische Film The Doors aus dem Jahr 1991, der die Geschichte der Rockband The Doors und vor allem den Werdegang des Sängers Jim Morrison aufzeigt. Soweit unsere Veranstaltungstipps für den heutigen Montag.
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0: 10 vor 5.
1: Treibstoff immer teurer, neuer Tankrabatt könnte kommen. Ackhammer will Bildung gerechter und Kultur attraktiver machen. Das Wetter super sonnig und heiß. Ich bin Florian Scheringer, guten Nachmittag.
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1: In Kürze trifft sich die Regierung in Rom, möglicherweise um einen neuen Tankrabatt einzuführen. Vor allem die Dieselpreise sind in letzter Zeit ja wieder durch die Decke gegangen. Wie hoch der Rabatt ist und wie genau er ausschaut, weiß man noch nicht. Um das Geld dafür aufzutreiben, überlegt die Regierung, die Steuern auf Zigaretten vorübergehend zu erhöhen. Solche Übergangsmaßnahmen seien aber nicht genug, das sagt der Handwerkerverband LVH. Die hohen Energiepreise würden sich nämlich besonders auf Handwerker negativ auswirken. Stattdessen brauche es langfristige Lösungen wie mehr Investitionen in erneuerbare Energien, damit wir weniger abhängig vom internationalen Energiemarkt sind, heißt es vom LVH. Die Energiepolitik müsse mehr auf Versorgungssicherheit und Wettbewerbsfähigkeit ausgerichtet werden. Bildungslandesrat Philipp Achammer sieht die Bildungsgerechtigkeit als wichtigste Aufgabe der kommenden Jahre. Jedes Kind müsse dieselben Chancen auf Bildung haben und Barrieren im sozialen, kulturellen oder sprachlichen Bereich müssten besser erkannt und überwunden werden, sagt Achammer bei seiner Halbzeitbilanz der Landesregierung. Positiv bewertet er die Gehaltsverhandlungen mit den Lehrern in letzter Zeit. Da habe man große Verbesserungen erreicht. Außerdem sagt Achammer, dass es für die Menschen im Bereich Kultur und Forschung in Zukunft mehr Absicherung brauche. Junge Urlauber aus Italien fahren immer öfter mit dem Zug nach Südtirol. Unter Millennials, also Menschen zwischen 30 und 45, ist der Zug das zweitbeliebteste Verkehrsmittel nach dem Auto. Das steht in einer neuen Studie der Buchungsplattform Trainline und der IDM. Die meistgenannten Vorteile sind, dass man Verkehrsprobleme vermeidet, entspannter reist und während der Fahrt die Landschaft besser genießen kann. Damit noch mehr Menschen mit dem Zug in den Urlaub fahren, brauche es vor allem bessere Verbindungen und günstigere Ticketpreise, sagen die Befragten. Amerikanische Tech-Konzerne kaufen jetzt immer öfter alte Bücher aus dem deutschsprachigen Raum. Und zwar, um sie einzuscannen und ihre KI-Modelle mit den Informationen zu trainieren. Alle digitalen Texte im Internet sind nämlich schon aufgebraucht und deshalb kaufen die Konzerne jetzt alte Texte. Es gehen zwar alte und teilweise richtig wertvolle Bücher verloren, trotzdem sieht der KI-Experte Diego Calvanese von der Uni Bozen auch Positives.
3: Dann werden ja diese Texte erhalten oder zumindest der Inhalt dieser Texte wird dann digital erfasst und ist dann auch für zukünftige Generationen verfügbar. Und das würde ich eher als eine positive Entwicklung sehen als etwas Negatives.
1: Am meisten dürften sich aber wohl die kleinen Buchhändler freuen. Sie werden plötzlich viele Bücher los, die seit Jahren im Regal Staub sammeln. Und so viel Umsatz wie mit den KI-Konzernen haben sie bisher wohl noch nie gemacht. Und es ist richtig heiß. Wo das Thermometer gerade am höchsten steigt, das hören Sie gleich.
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1: Nur ein paar dünne Wolken ziehen immer wieder durch, aber meistens hat die Sonne das Sagen an diesem Hochsommertag. Heiß ist es. Aktuell messen wir 35 Grad in Meran, 33 in Pfatten, 29 in Laas und 26 Grad hat es in Toblach. Der Abend bleibt größtenteils trocken, nur ganz vereinzelt kann es leicht tröpfeln. Morgen Dienstag wird es dann überall super sonnig und wieder richtig warm.
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5: Aus der Landesverkehrsmeldezentrale begrüßt Sie Silke Andres. Schnellstraße Mebo in Richtung Bozen ist die Einfachtlader Burgstall bis morgen Dienstag 12 Uhr wegen Asphaltierungsarbeiten gesperrt. Auf der Brenner Staatsstraße im Bereich der Kreuzung mit der Landesstraße Füllnüss wird gearbeitet. Hier kommt es immer wieder zu Verzögerungen. Allen unterwegs, gute Fahrt!

0: 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Eine Zeitangabe, es ist 17 Uhr. Aus der Gnadenkapelle des Bozner Doms übertragen wir nun die Andacht.
1: Wir grüßen alle Hörer und Hörerinnen an den Rundfunkgeräten und laden sie ein, mit uns zu beten. Im Namen des Vaters und des Sohnes und des Heiligen Geistes. Amen. Ich glaube an Gott, den Vater, den Allmächtigen, den Schöpfer des Himmels und der Erde und an Jesus Christus, seinen eingeborenen Sohn, unseren Herrn, empfangen durch den Heiligen Geist, geboren von der Jungfrau Maria, gelitten unter Pontius Pilatus, gekreuzigt, gestorben und begraben, hinabgestorben.

0: geschehe wie im Himmel, so auf Erden.
1: Unser tägliches Brot gib uns heute und vergib uns unsere Schuld, wie auch wir vergeben unseren Schuldigern. Und führe uns nicht in Versuchung, sondern erlöse uns von den Bösen.
0: Gegrüßt seist du, Maria, voll der Gnaden, der Herr ist mit dir. Du bist gebenedeit unter den Frauen und gebenedeit ist die Frucht deines Leibes, Jesus, der uns den Glauben vermehre.
1: Heilige Maria, Mutter Gottes, bitte für uns Sünder, jetzt und in der Stunde unseres Todes. Amen.
0: Gegrüßt seist du, Maria, voll der Gnaden, der Herr ist mit dir. Du bist gebenedeit unter den Frauen und gebenedeit ist die Frucht deines Leibes, Jesus, der uns die Hoffnung stärke.
1: Heilige Maria, Mutter Gottes, bitte für uns Sünder, jetzt und in der Stunde unseres Todes. Amen.
0: Gegrüßt seist du, Maria, voll der Gnaden, der Herr ist mit dir. Du bist gebenedeit unter den Frauen und gebenedeit ist die Frucht deines Leibes, Jesus, der uns die Liebe entzündet.
1: Heilige Maria, bitte für uns Sünder, jetzt und in der Stunde unseres Todes.

0: Vater unser im Himmel, geheiligt werde dein Name. Dein Reich komme, dein Wille geschehe, wie im Himmel, so auf Erden.
1: Unser tägliches Brot gib uns heute und vergib uns unsere Schuld, wie auch wir vergeben unseren Schuldigern. Und führe uns nicht in Versuchung, sondern erlöse uns von dem Bösen.
0: Gegrüßt seist du, Maria, voll der Gnaden, der Herr ist mit dir. Du bist gebenedeit unter den Frauen, und gebenedeit ist die Frucht deines Leibes, Jesus, der uns die,
1: Heiligen Geist empfangen, der Gottes Wille für uns Sünder, jetzt und in der Stunde unseres Todes. Amen.
0: Gegrüßt seist du, Maria, voll der Gnaden, der Herr ist mit dir. Du bist gebenedeit unter den Frauen, und gebenedeit ist die Frucht deines Leibes, Jesus, den du, o Jungfrau, vom Heiligen Geist empfangen hast.
1: Heilige Maria, Mutter Gottes, bitte für uns Sünder, in der Stunde unseres Todes. Amen.
0: Gegrüßt seist du, Maria, voll der Gnaden, der Herr ist mit dir. Du bist gebenedeit unter den Frauen. Und gebenedeit ist die Frucht deines Leibes, Jesus, den du, o Jungfrau, vom Heiligen Geist empfangen hast.
1: Heilige Maria, Mutter Gottes, bitte für uns Sünder, jetzt und in der Stunde unseres Todes. Amen.
0: Gegrüßt seist du, Maria, voll der Gnaden, der Herr ist mit dir. Du bist gebenedeit unter den Frauen. Und gebenedeit ist die Frucht deines Leibes, Jesus, den du, o Jungfrau, vom Heiligen Geist empfangen hast.
1: Heilige Maria, Mutter Gottes, bitte für uns Sünder, jetzt und in der Stunde unseres Todes. Amen.
0: Gegrüßt seist du, Maria, voll der Gnaden, der Herr ist mit dir. Du bist gebenedeit unter den Frauen. Und gebenedeit ist die Frucht deines Leibes, Jesus, den du, o Jungfrau, vom Heiligen Geist empfangen hast.
1: Heilige Maria, Mutter Gottes, bitte für uns Sünder, jetzt und in der Stunde unseres Todes. Amen.
0: Gegrüßt seist du, Maria, voll der Gnaden, der Herr ist mit dir. Du bist gebenedeit unter den Frauen. Und gebenedeit ist die Frucht deines Leibes, Jesus, den du, o Jungfrau, vom Heiligen Geist empfangen hast.
1: Heilige Maria, Mutter Gottes, bitte für uns Sünder, jetzt und in der Stunde unseres Todes. Amen.
0: Gegrüßt seist du, Maria, voll der Gnaden, der Herr ist mit dir. Du bist gebenedeit unter den Frauen. Und gebenedeit ist die Frucht deines Leibes, Jesus, den du, o Jungfrau, vom Heiligen Geist empfangen hast.
1: Heilige Maria, Mutter Gottes, bitte für uns Sünder, jetzt und in

0: Gegrüßt seist du, Maria, voll der Gnaden, der Herr ist mit dir. Du bist gebenedeit unter den Frauen, und gebenedeit ist die Frucht deines Leibes, Jesus, den du, o Jungfrau, vom Heiligen Geist empfangen hast.
1: Heilige Maria, Mutter Gottes, bitte für uns Sünder, jetzt und in der Stunde unseres Todes. Amen.
0: Gegrüßt seist du, Maria, voll der Gnaden, der Herr ist mit dir. Du bist gebenedeit unter den Frauen, und gebenedeit ist die Frucht deines Leibes, Jesus, den du, o Jungfrau, vom Heiligen Geist empfangen hast.
1: Heilige Maria, Mutter Gottes, bitte für uns Sünder, jetzt und in der Stunde unseres Todes. Amen.
0: Gegrüßt seist du, Maria, voll der Gnaden, der Herr ist mit dir. Du bist gebenedeit unter den Frauen, und gebenedeit ist die Frucht deines Leibes, Jesus, den du, o Jungfrau, vom Heiligen Geist empfangen hast.
1: Heilige Maria, Mutter Gottes, bitte für uns Sünder, jetzt und in der Stunde unseres Todes. Amen.

0: Vater unser im Himmel, geheiligt werde dein Name, dein Reich komme, dein Wille geschehe, wie im Himmel so auf Erden.
1: Unser tägliches Brot gib uns heute und vergib uns unsere Schuld, wie auch wir vergeben unseren Schuldigern. Und führe uns nicht in Versuchung, sondern erlöse uns von dem Bösen.
0: Gegrüßet seist du, Maria, voller Gnade, der Herr ist mit dir. Du bist gebenedeit unter den Frauen, und gebenedeit ist die Frucht deines Leibes, Jesus, den du, o Jungfrau, zu Elisabeth getragen hast.
1: Heilige Maria, Mutter Gottes, bitte für uns Sünder, jetzt und in der Stunde unseres Todes. Amen.
0: Gegrüßet seist du, Maria, voller Gnade, der Herr ist mit dir. Du bist gebenedeit unter den Frauen, und gebenedeit ist die Frucht deines Leibes, Jesus, den du, o Jungfrau, zu Elisabeth getragen hast.
1: Heilige Maria, Mutter Gottes, bitte für uns Sünder, jetzt und in der Stunde unseres Todes. Amen.
0: Gegrüßet seist du, Maria, voller Gnade, der Herr ist mit dir. Du bist gebenedeit unter den Frauen, und gebenedeit ist die Frucht deines Leibes, Jesus, den du, o Jungfrau, zu Elisabeth getragen hast.
1: Heilige Maria, Mutter Gottes, bitte für uns Sünder, jetzt und in der Stunde unseres Todes. Amen.
0: Gegrüßet seist du, Maria, voller Gnade, der Herr ist mit dir. Du bist gebenedeit unter den Frauen, und gebenedeit ist die Frucht deines Leibes, Jesus, den du, o Jungfrau, zu Elisabeth getragen hast.
1: Heilige Maria, Mutter Gottes, bitte für uns Sünder, jetzt und in der Stunde unseres Todes. Amen.
0: Gegrüßet seist du, Maria, voller Gnade, der Herr ist mit dir. Du bist gebenedeit unter den Frauen, und gebenedeit ist die Frucht deines Leibes, Jesus, den du, o Jungfrau, zu Elisabeth getragen hast.
1: Heilige Maria, Mutter Gottes, bitte für uns Sünder, jetzt und in der Stunde unseres Todes. Amen.
0: Gegrüßet seist du, Maria, voller Gnade, der Herr ist mit dir. Du bist gebenedeit unter den Frauen, und gebenedeit ist die Frucht deines Leibes, Jesus, den du, o Jungfrau, zu Elisabeth getragen hast.
1: Heilige Maria, Mutter Gottes, bitte für uns Sünder, jetzt und in der Stunde unseres Todes. Amen.
0: Gegrüßet seist du, Maria, voller Gnade, der Herr ist mit dir. Du bist gebenedeit unter den Frauen, und gebenedeit ist die Frucht deines Leibes, Jesus, den du, o Jungfrau, zu Elisabeth getragen hast.
1: Heilige Maria, Mutter Gottes, bitte für uns Sünder, jetzt und in der Stunde unseres Todes. Amen.
0: Gegrüßet seist du, Maria, voller Gnade, der Herr ist mit dir. Du bist gebenedeit unter den Frauen, und gebenedeit ist die Frucht deines Leibes, Jesus, den du, o Jungfrau, zu Elisabeth getragen hast.
1: Heilige Maria, Mutter Gottes, bitte für uns Sünder, jetzt und in der Stunde unseres Todes. Amen.
0: Gegrüßet seist du, Maria, voller Gnade, der Herr ist mit dir. Du bist gebenedeit unter den Frauen, und gebenedeit ist die Frucht deines Leibes, Jesus, den du, o Jungfrau, zu Elisabeth getragen hast.
1: Heilige Maria, Mutter Gottes, bitte für uns Sünder, jetzt und in der Stunde unseres Todes. Amen.
0: Gegrüßet seist du, Maria, voller Gnade, der Herr ist mit dir. Du bist gebenedeit unter den Frauen, und gebenedeit ist die Frucht deines Leibes, Jesus, den du, o Jungfrau, zu Elisabeth getragen hast.
1: Heilige Maria, Mutter Gottes, bitte für uns Sünder, jetzt und in der Stunde unseres Todes. Amen.

0: Vater unser im Himmel, geheiligt werde dein Name, dein Reich komme, dein Wille geschehe, wie im Himmel, so auf Erden.
1: Unser tägliches Brot gib uns heute und vergib uns unsere Schuld, wie auch wir vergeben unseren Schuldigern. Und führe uns nicht in Versuchung, sondern erlöse uns von dem Bösen.
0: Gegrüßt seist du, Maria, voll der Gnaden, der Herr ist mit dir. Du bist gebenedeit unter den Frauen, und gebenedeit ist die Frucht deines Leibes, Jesus, den du, o Jungfrau, zu Bethlehem geboren hast.
1: Heilige Maria, Mutter Gottes, bitte für uns Sünder, jetzt und in der Stunde unseres Todes. Amen.
0: Gegrüßt seist du, Maria, voll der Gnaden, der Herr ist mit dir. Du bist gebenedeit unter den Frauen, und gebenedeit ist die Frucht deines Leibes, Jesus, den du, o Jungfrau, zu Bethlehem geboren hast.
1: Heilige Maria, Mutter Gottes, bitte für uns Sünder, jetzt und in der Stunde unseres Todes. Amen.
0: Gegrüßt seist du, Maria, voll der Gnaden, der Herr ist mit dir. Du bist gebenedeit unter den Frauen, und gebenedeit ist die Frucht deines Leibes, Jesus, den du, o Jungfrau, zu Bethlehem geboren hast.
1: Heilige Maria, Mutter Gottes, bitte für uns Sünder, jetzt und in der Stunde unseres Todes. Amen.
0: Gegrüßt seist du, Maria, voll der Gnaden, der Herr ist mit dir. Du bist gebenedeit unter den Frauen, und gebenedeit ist die Frucht deines Leibes, Jesus, den du, o Jungfrau, zu Bethlehem geboren hast.
1: Heilige Maria, Mutter Gottes, bitte für uns Sünder, jetzt und in der Stunde unseres Todes. Amen.
0: Gegrüßt seist du, Maria, voll der Gnaden, der Herr ist mit dir. Du bist gebenedeit unter den Frauen, und gebenedeit ist die Frucht deines Leibes, Jesus, den du, o Jungfrau, zu Bethlehem geboren hast.
1: Heilige Maria, Mutter Gottes, bitte für uns Sünder, jetzt und in der Stunde unseres Todes. Amen.
0: Gegrüßt seist du, Maria, voll der Gnaden, der Herr ist mit dir. Du bist gebenedeit unter den Frauen, und gebenedeit ist die Frucht deines Leibes, Jesus, den du, o Jungfrau, zu Bethlehem geboren hast.
1: Heilige Maria, Mutter Gottes, bitte für uns Sünder, jetzt und in der Stunde unseres Todes. Amen.
0: Gegrüßt seist du, Maria, voll der Gnaden, der Herr ist mit dir. Du bist gebenedeit unter den Frauen, und gebenedeit ist die Frucht deines Leibes, Jesus, den du, o Jungfrau, zu Bethlehem geboren hast.
1: Heilige Maria, Mutter Gottes, bitte für uns Sünder, jetzt und in der Stunde unseres Todes. Amen.
0: Gegrüßt seist du, Maria, voll der Gnaden, der Herr ist mit dir. Du bist gebenedeit unter den Frauen, und gebenedeit ist die Frucht deines Leibes, Jesus, den du, o Jungfrau, zu Bethlehem geboren hast.
1: Heilige Maria, Mutter Gottes, bitte für uns Sünder, jetzt und in der Stunde unseres Todes. Amen.
0: Gegrüßt seist du, Maria, voll der Gnaden, der Herr ist mit dir. Du bist gebenedeit unter den Frauen, und gebenedeit ist die Frucht deines Leibes, Jesus, den du, o Jungfrau, zu Bethlehem geboren hast.
1: Heilige Maria, Mutter Gottes, bitte für uns Sünder, jetzt und in der Stunde unseres Todes. Amen.
0: Gegrüßt seist du, Maria, voll der Gnaden, der Herr ist mit dir. Du bist gebenedeit unter den Frauen, und gebenedeit ist die Frucht deines Leibes, Jesus, den du, o Jungfrau, zu Bethlehem geboren hast.
1: Heilige Maria, Mutter Gottes, bitte für uns Sünder, jetzt und in der Stunde unseres Todes. Amen.

0: Vater unser im Himmel, geheiligt werde dein Name, dein Reich komme, dein Wille geschehe, wie im Himmel, so auf Erden.
1: Unser tägliches Brot gib uns heute und vergib uns unsere Schuld, wie auch wir vergeben unseren Schuldigern. Und führe uns nicht in Versuchung, sondern erlöse uns von dem Bösen.
0: Gegrüßet seist du, Maria, voller Gnade, der Herr ist mit dir. Du bist gebenedeit unter den Frauen, und gebenedeit ist die Frucht deines Leibes, Jesus, den du, Jungfrau, im Tempel aufgeopfert hast.
1: Heilige Maria, Mutter Gottes, bitte für uns Sünder, jetzt und in der Stunde unseres Todes. Amen.
0: Gegrüßt seist du, Maria, voller Gnade, der Herr ist mit dir. Du bist gebenedeit unter den Frauen, und gebenedeit ist die Frucht deines Leibes, Jesus, den du, o Jungfrau, im Tempel aufgeopfert hast.
1: Heilige Maria, Mutter Gottes, bitte für uns Sünder, jetzt und in der Stunde unseres Todes. Amen.
0: Gegrüßt seist du, Maria, voller Gnade, der Herr ist mit dir. Du bist gebenedeit unter den Frauen, und gebenedeit ist die Frucht deines Leibes, Jesus, den du, o Jungfrau, im Tempel aufgeopfert hast.
1: Heilige Maria, Mutter Gottes, bitte für uns Sünder, jetzt und in der Stunde unseres Todes. Amen.
0: Gegrüßt seist du, Maria, voller Gnade, der Herr ist mit dir. Du bist gebenedeit unter den Frauen, und gebenedeit ist die Frucht deines Leibes, Jesus, den du, o Jungfrau, im Tempel aufgeopfert hast.
1: Heilige Maria, Mutter Gottes, bitte für uns Sünder, jetzt und in der Stunde unseres Todes. Amen.
0: Gegrüßt seist du, Maria, voller Gnade, der Herr ist mit dir. Du bist gebenedeit unter den Frauen, und gebenedeit ist die Frucht deines Leibes, Jesus, den du, o Jungfrau, im Tempel aufgeopfert hast.
1: Heilige Maria, Mutter Gottes, bitte für uns Sünder, jetzt und in der Stunde unseres Todes. Amen.
0: Gegrüßt seist du, Maria, voller Gnade, der Herr ist mit dir. Du bist gebenedeit unter den Frauen, und gebenedeit ist die Frucht deines Leibes, Jesus, den du, o Jungfrau, im Tempel aufgeopfert hast.
1: Heilige Maria, Mutter Gottes, bitte für uns Sünder, jetzt und in der Stunde unseres Todes. Amen.
0: Gegrüßt seist du, Maria, voller Gnade, der Herr ist mit dir. Du bist gebenedeit unter den Frauen, und gebenedeit ist die Frucht deines Leibes, Jesus, den du, o Jungfrau, im Tempel aufgeopfert hast.
1: Heilige Maria, Mutter Gottes, bitte für uns Sünder, jetzt und in der Stunde unseres Todes. Amen.
0: Gegrüßt seist du, Maria, voller Gnade, der Herr ist mit dir. Du bist gebenedeit unter den Frauen, und gebenedeit ist die Frucht deines Leibes, Jesus, den du, o Jungfrau, im Tempel aufgeopfert hast.
1: Heilige Maria, Mutter Gottes, bitte für uns Sünder, jetzt und in der Stunde unseres Todes. Amen.
0: Gegrüßt seist du, Maria, voller Gnade, der Herr ist mit dir. Du bist gebenedeit unter den Frauen, und gebenedeit ist die Frucht deines Leibes, Jesus, den du, o Jungfrau, im Tempel aufgeopfert hast.
1: Heilige Maria, Mutter Gottes, bitte für uns Sünder, jetzt und in der Stunde unseres Todes. Amen.
0: Gegrüßt seist du, Maria, voller Gnade, der Herr ist mit dir. Du bist gebenedeit unter den Frauen, und gebenedeit ist die Frucht deines Leibes, Jesus, den du, o Jungfrau, im Tempel aufgeopfert hast.
1: Heilige Maria, Mutter Gottes, bitte für uns Sünder, jetzt und in der Stunde unseres Todes. Amen.
0: Ehre

0: Vater unser im Himmel, geheiligt werde dein Name, dein Reich komme, dein Wille geschehe, wie im Himmel so auf Erden.
1: Unser tägliches Brot gib uns heute und vergib uns unsere Schuld, wie auch wir vergeben unseren Schuldigern. Und führe uns nicht in Versuchung, sondern erlöse uns von den Bösen.
0: Gegrüßt seist du, Maria, voll der Gnaden, der Herr ist mit dir. Du bist gebenedeit unter den Frauen, und gebenedeit ist die Frucht deines Leibes, Jesus, den du, o Jungfrau, im Tempel wiedergefunden hast.
1: Heilige Maria, Mutter Gottes, bitte für uns Sünder, jetzt und in der Stunde unseres Todes. Amen.
0: Gegrüßt seist du, Maria, voll der Gnaden, der Herr ist mit dir. Du bist gebenedeit unter den Frauen, und gebenedeit ist die Frucht deines Leibes, Jesus, den du, o Jungfrau, im Tempel wiedergefunden hast.
1: Heilige Maria, Mutter Gottes, bitte für uns Sünder, jetzt und in der Stunde unseres Todes. Amen.
0: Gegrüßt seist du, Maria, voll der Gnaden, der Herr ist mit dir. Du bist gebenedeit unter den Frauen, und gebenedeit ist die Frucht deines Leibes, Jesus, den du, o Jungfrau, im Tempel wiedergefunden hast.
1: Heilige Maria, Mutter Gottes, bitte für uns Sünder, jetzt und in der Stunde unseres Todes. Amen.
0: Gegrüßt seist du, Maria, voll der Gnaden, der Herr ist mit dir. Du bist gebenedeit unter den Frauen, und gebenedeit ist die Frucht deines Leibes, Jesus, den du, o Jungfrau, im Tempel wiedergefunden hast.
1: Heilige Maria, Mutter Gottes, bitte für uns Sünder, jetzt und in der Stunde unseres Todes. Amen.
0: Gegrüßt seist du, Maria, voll der Gnaden, der Herr ist mit dir. Du bist gebenedeit unter den Frauen, und gebenedeit ist die Frucht deines Leibes, Jesus, den du, o Jungfrau, im Tempel wiedergefunden hast.
1: Heilige Maria, Mutter Gottes, bitte für uns Sünder, jetzt und in der Stunde unseres Todes. Amen.
0: Gegrüßt seist du, Maria, voll der Gnaden, der Herr ist mit dir. Du bist gebenedeit unter den Frauen, und gebenedeit ist die Frucht deines Leibes, Jesus, den du, o Jungfrau, im Tempel wiedergefunden hast.
1: Heilige Maria, Mutter Gottes, bitte für uns Sünder, jetzt und in der Stunde unseres Todes. Amen.
0: Gegrüßt seist du, Maria, voll der Gnaden, der Herr ist mit dir. Du bist gebenedeit unter den Frauen, und gebenedeit ist die Frucht deines Leibes, Jesus, den du, o Jungfrau, im Tempel wiedergefunden hast.
1: Heilige Maria, Mutter Gottes, bitte für uns Sünder, jetzt und in der Stunde unseres Todes. Amen.
0: Gegrüßt seist du, Maria, voll der Gnaden, der Herr ist mit dir. Du bist gebenedeit unter den Frauen, und gebenedeit ist die Frucht deines Leibes, Jesus, den du, o Jungfrau, im Tempel wiedergefunden hast.
1: Heilige Maria, Mutter Gottes, bitte für uns Sünder, jetzt und in der Stunde unseres Todes. Amen.
0: Gegrüßt seist du, Maria, voll der Gnaden, der Herr ist mit dir. Du bist gebenedeit unter den Frauen, und gebenedeit ist die Frucht deines Leibes, Jesus, den du, o Jungfrau, im Tempel wiedergefunden hast.
1: Heilige Maria, Mutter Gottes, bitte für uns Sünder, jetzt und in der Stunde unseres Todes. Amen.
0: Gegrüßt seist du, Maria, voll der Gnaden, der Herr ist mit dir. Du bist gebenedeit unter den Frauen, und gebenedeit ist die Frucht deines Leibes, Jesus, den du, o Jungfrau, im Tempel wiedergefunden hast.
1: Heilige Maria, Mutter Gottes, bitte für uns Sünder, jetzt und in der Stunde unseres Todes. Amen.

0: Der Engel des Herrn brachte Maria die Botschaft.
1: Und sie empfing vom Heiligen Geist.
0: Gegrüßt seist du, Maria, voll der Gnaden, der Herr ist mit dir. Du bist gebenedeit unter den Frauen, und gebenedeit ist die Frucht deines Leibes, Jesus.
1: Heilige Maria, Mutter Gottes, bitte für uns Sünder, jetzt und in der Stunde unseres Todes. Amen.
0: Maria sprach, sieh, ich bin die Magd des Herrn.
1: Mir geschehe nach deinem Wort.
0: Gegrüßt seist du, Maria, voll der Gnaden, der Herr ist mit dir. Du bist gebenedeit unter den Frauen, und gebenedeit ist die Frucht deines Leibes, Jesus.
1: Heilige Maria, Mutter Gottes, bitte für uns Sünder, jetzt und in der Stunde unseres Todes. Amen.
0: Und das Wort ist Fleisch geworden
1: und hat unter uns gewohnt.
0: Gegrüßt seist du, Maria, voll der Gnaden, der Herr ist mit dir. Du bist gebenedeit unter den Frauen, und gebenedeit ist die Frucht deines Leibes, Jesus.
1: Heilige Maria, Mutter Gottes, bitte für uns Sünder, jetzt und in der Stunde unseres Todes. Amen.
0: Bitte für uns, heilige Gottesmutter,
1: dass wir würdig werden der Verheißungen Christi.
0: Lasset uns beten, allmächtiger Gott, gieße deine Gnaden in unsere Herzen ein. Durch die Botschaft des Engels haben wir die Menschwerdung Christi, deines Sohnes, erkannt. Lass uns durch sein Leiden und Kreuz zur Herrlichkeit der Auferstehung gelangen. Durch Christus, unseren Herrn.
1: Amen.
0: Salve Regina, gegrüßt seist du, Königin, Mutter der Barmherzigkeit. Unser Leben, unsere Wonne, unsere Hoffnung sei gegrüßt. Zu dir rufen wir verbannte Kinder Evas. Zu dir seufzen wir trauernd und weinend in diesen Talen der Tränen. Wohlan unsere Fürsprecherin, wende deine barmherzigen Augen uns zu und nach diesem Elend zeige uns, Jesus, die gebenedeite Frucht deines Leibes, o gütige, o milde, o süße Jungfrau Maria. Der Herr segne und behüte uns, erlasse sein Angesicht über uns leuchten und schenke uns allen Menschen Frieden und Heil im Namen des Vaters und des Sohnes und

0: 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Eine Zeitangabe, es ist 17.30 Uhr.
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0: Herzlich willkommen zu unserem abendlichen Rendezvous. Schön, dass Sie uns wieder Gesellschaft leisten.

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1: Wir blicken gleich voraus auf diesen Samstag. Das ist der 1. August und gleichzeitig natürlich auch der 1. Samstag im Monat August. Und da wird immer der internationale Tag der Alopezie begangen. Aus diesem Anlass sprechen wir heute mit Verena Kofler, einer jungen Frau, die seit ihrer Jugend an der Autoimmunerkrankung Alopecia areata leidet. Das ist der kreisrunde Haarausfall. Heute versteckt sie sich nicht mehr, zeigt sich in der Öffentlichkeit oft mit Glatze und leitet eine Selbsthilfegruppe, um anderen Betroffenen Mut zu machen und zu zeigen, du bist nicht allein.
2: Wir haben nicht leider Austauschtreffen, die, sagen wir mal, im Hinterstübchen stattfinden, weil haben wollen wir ja Raum schaffen, einen geschützten Raum, wo jede Person hingehen kann, ohne dass man gleich weiß, aha, die hat jetzt Haarausfall. Abseits von dem geschützten Raum haben wir mindestens so einmal im Jahr und meistens eben in der Alopecia Awareness Month oder Awareness Days haben wir Events. Mhm. Und wir haben richtig coole Events. Also wir sind gestartet am Wörthersee mit blitzblauem Wasser hinter uns, mit einer super Location. Jetzt haben wir im Februar etwas in der Südsteiermark gemacht. Mhm. Und da schaffen wir einen Raum, der vor Positivität fast platzt. Also da laden wir dann alle Betroffenen ein, die Lust haben. Dann haben wir meistens ein Fotoshooting. Wir haben eine Make-up-Station. Das heißt, die Frauen, meistens Frauen, also Männer haben wir zwar auch manchmal dabei, aber meistens ist einer auf 15 Frauen. Die Personen, die bei Insta sind, die kriegen einmal so einen richtigen Upgrade. Ja? Die werden einmal richtig hergestylt, was ihr Gesicht hergibt. Weil die wissen ja dann die wenigsten, wie style ich mich überhaupt damit. Mhm. Die werden einmal so richtig aufgebrezelt. Und dann haben wir jetzt einmal ein Fotoshooting gehabt in geschützten Raum wieder, wo ganz viele, vor allem eben Frauen, das erste Mal ihre Perücke ordnen. Das erste Mal, dass sie vor anderen Leuten oder teilweise sogar überhaupt ihre Perücke ablegen. Ich kenne Frauen, die nicht einmal vor ihrem Partner ihre Perücke ablegen. Das heißt, die behalten sie im Bett an oder sie schlafen sogar woanders. Also das ist eine ganz große Hürde. Und heimisch noch wirklich die Wirkung, dass sie danach die Perücke nicht mehr aufsetzen wollen. Mhm. Dass sie den Tag genießen, wo sie endlich einmal so frei sind und wo sie sagen, na, also das habe ich noch nie getan oder so habe ich mich noch nie gefühlt. Was nehmen sie noch mit? Sie kriegen die Fotos, gell? Mhm. Also sie kriegen dann erstmalig ein Bild von ihnen zur Verfügung gestellt, wo sie so drauf sein, wie sie wirklich sein und wie sie fast noch keiner gesehen hat. Und da haben wir auch so schöne Rückmeldungen, dass sie die Fotos dann zum Beispiel in die eigenen Eltern gezeigt haben, die sie auch noch nie gesehen haben, ohne Perücke. Und wo es dann wirklich heißt, hey, das bist wirklich du, das ist dein authentisches Ich. Mhm. Und ich kriege allem wieder mit, dass das so kleine Schritte sein. Also die kommen dann in unsere Selbsthilfegruppe, dann kommen sie zum Event, dann kommen sie vielleicht noch einmal. Mhm. Und dann startet der Prozess, der innerliche, wo ich dann wirklich her, hey, ich habe jetzt an meinem Arbeitsplatz erzählt, dass ich kreisrunden Haarausfall habe. Mhm. Ich habe jetzt endlich gesagt, dass ich eine Perücke trage. Und die Last, die einen von den Schultern fällt, wenn man sich nimmer zwingt, das für sich zu behalten und jede Haarspitze quasi kontrollieren muss, das ist eine unglaubliche Erleichterung. Mhm. Und damit macht man sich sein Leben einfach unglaublich schöner. Und heil kriegen wir regelmäßig mit. Und heil ist der Effekt, den wir auch wirklich erreichen wollen und der uns am meisten wieder zurückgibt.
3: Mhm. Also einfach auch im Prinzip Aufbau dann des Selbstbewusstseins.
2: Definitiv. Mhm. Und vor allem auch sehen, man ist nicht allein. Also das macht so viel aus, wenn man merkt, da gibt es noch 4, 5, 6, 7 andere, denen es vielleicht nicht genau gleich geht, aber ähnlich. Und dann der Austausch. Wie machst du das? Wie bindest du das Tierchen? Bei welcher Fachperson bist du? Das ist einfach, man unterschätzt vielleicht, wie wenig Austausch in Südtirol oder auch in Österreich möglich ist, weil man glaubt, man ist die einzigste Person auf der Welt, die das Thema hat.
1: Danke an Verena Kofler. Informationen zu diesem Thema finden Sie unter www.vereinhaarausfall.at und das gesamte Interview zum Nachhören gibt's natürlich auf unserer Facebook-Seite. Die Auslöser für Alopecia areata sind multifaktoriell, umfassen sowohl genetische Veranlagung als auch Umweltfaktoren und sind dementsprechend noch nicht komplett erforscht. Und es gibt kein spezifisches Heilmittel.

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1: Heute ist Montag und da gibt's hier auf Radio Grüne Welle die Verbrauchernachrichten für Sie. Zusammengestellt wurden sie von Florian Mayer. Autofahrerinnen und Autofahrer in Südtirol zahlen beim Tanken im Schnitt deutlich mehr als im Trentino. Das zeigt eine Auswertung des Verbraucherschutzvereins Robin auf Basis offizieller Ministeriumsdaten. Besonders groß ist der Preisunterschied bei Methangas mit über 11%. Auch Diesel, Benzin und Flüssiggas sind in Südtirol teurer. So kostet der günstigste Liter Diesel in Trient, Stand 22. Juli, knapp 1,92 Euro, in Südtirol hingegen knapp 2,02 Euro. Den teuersten Diesel Südtirols tankt man an der Brennerautobahn auf der Höhe der Leimburg. Dort kostet ein Liter fast 2,65 Euro. Auch Benzin kostet dort so viel wie nirgends sonst in der ganzen Region, und zwar 2,54 Euro pro Liter. Je nach Anbieter können die Preise um bis zu 45% auseinanderliegen. Bei einer Tankfüllung von 50 Litern beträgt die Differenz beim Diesel mehr als 36 Euro, bei Benzin fast 34 Euro. Robin empfiehlt deshalb, vor dem Tanken die aktuellen Spritpreise zu vergleichen, allerdings nur dann zur günstigeren Tankstelle zu fahren, wenn sie ohnehin auf dem Weg liegt. Ein großer Umweg lohnt sich meist nicht.
2: Vorsicht bei Klebetattoos für Kinder. In einem Test von Greenpeace und der Arbeiterkammer Oberösterreich fielen 13 von 15 Produkten durch. Das Labor wies in den Klebetattoos zahlreiche Schadstoffe nach, darunter verbotene Weichmacher, Nickel und Blei. Besonders schwer wiege der Fund von PFAS-Chemikalien, die sich kaum abbauen und teils auch Krebs verursachen können. Kritik gab es auch am Online-Händler Amazon. Bei allen drei Produkten, die dort gekauft wurden, fehlte die verpflichtende Angabe der Inhaltsstoffe. Die Organisationen fordern nun ein Verbot der belasteten Tattoos.
1: Ebenfalls die rote Karte gibt es für Sonnencremes von chinesischen Online-Plattformen. Bei einem internationalen Gemeinschaftstest fiel jedes untersuchte No-Name-Produkt komplett durch. Die Ergebnisse sind alarmierend, so die Verbraucherschützer. Mehrere Cremes erfüllten nicht einmal minimalste Sicherheitsstandards beim UV-Schutz. Zudem entdeckten die Prüfer zahlreiche Inhaltsstoffe, die in der EU wegen gesundheitlicher Risiken und hormoneller Wirkungen streng verboten sind. Vom Kauf solcher Produkte sei dringend abzuraten, so die Verbraucherschützer.
2: Immer mehr Menschen nutzen im Alltag künstliche Intelligenz. Dabei bedenken die wenigsten, dass jede einzelne digitale Anfrage reale Ressourcen wie Strom und Wasser verbraucht. Ein neuer Bericht der Vereinten Nationen schlägt jetzt Alarm wegen der enormen Umweltkosten der KI-Technologie. Demnach könnte die weltweite KI-Infrastruktur bis 2030 jährlich knapp 950 Terawattstunden Strom verbrauchen. Das ist ungefähr das Dreifache des jährlichen Stromverbrauchs in Italien. Neben dem immensen Energiebedarf belasten die riesigen Rechenzentren auch die Wasserreserven. Der UN-Bericht rechnet bis 2030 mit über 9.000 Milliarden Liter Wasser jährlich, die nur für die Kühlung der Rechenzentren notwendig sein werden. Die UN-Forscher betonen jedoch auch, dass es nicht darum geht, die Technologie zu verteufeln, sondern dass verbindliche internationale Regeln für mehr Transparenz und Energieeffizienz erstellt werden, damit der rasante Wachstumskurs der KI den Planeten nicht weiter überlastet. Und das waren die heutigen Verbrauchernachrichten auf Radio Grüne Welle. Die nächste Ausgabe gibt's in einer Woche.
1: Ja, und damit sind wir auch fast schon am Ende des ersten Teils von Radio Grüne Welle am Abend, heute am Montag angelangt. Jetzt gibt's noch etwas Musik und dann schalten wir in die Redaktion des Südtirol-Journals zu den neuesten Nachrichten. Ich möchte Sie jetzt schon zum zweiten Teil unserer heutigen Abendsendung einladen. Wir starten um 18 Uhr und ich erwarte zwei Studiogäste. Otto von Dellemann, er ist der Vorsitzende der Genossenschaft Wohnen im Alter, und Leonhard Resch, er ist der Leiter der Archie im KVW und er ist auch der Leiter des Projekts Gesund fürs Leben. Und dieses Projekt stellen wir im zweiten Teil der heutigen Abendsendung vor. Seien Sie dabei, wir freuen uns auf Sie.

0: 10 vor 6.
1: Gefährliche Schwimmbäder, bald gelten neue Regeln. Neuer Tankrabatt könnte kommen, Handwerker fordern noch mehr Entlastungen. Das Wetter immer noch sonnig, dazu hochsommerlich warm. Ich bin Florian Scheringer, guten Abend.
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1: Nach zwei tödlichen Unfällen in Schwimmbädern gibt es ab Samstag in Italien eine neue Regelung. Vorrichtungen, die Wasser ansaugen, müssen so gesichert werden, dass niemand mehr mit Haaren, Badesachen oder Armen und Beinen festgesaugt werden kann. In den öffentlichen Schwimmbädern gibt es solche gefährlichen Vorrichtungen schon länger nicht mehr, in Hotels auch nicht. In privaten Schwimmbädern aber schon, vor allem bei älteren Modellen. Schwimmbadbauer Eugen Hofer sagt, dass es dann mindestens zwei sein sollten.
3: Wenn jemand eine Ansaugstelle zuhält mit Teilen des Körpers, muss eine zweite die gesamte Leistung ansaugen können, somit zwei oder mehrere Ansaugstellen.
1: Das heißt, man kann sich von selbst lösen, weil der Sog nicht so groß ist. Wenn ein öffentlich zugängliches Schwimmbad in Italien diesen Anforderungen nicht entspricht, dann darf es ab Samstag nicht mehr betrieben werden. Zur Stunde berät die Regierung in Rom. Möglicherweise führt sie einen neuen Tankrabatt ein. Vor allem die Dieselpreise sind in letzter Zeit ja wieder durch die Decke gegangen. Wie hoch der Rabatt ist und wie er genau ausschaut, das weiß man noch nicht. Um das Geld dafür aufzutreiben, überlegt die Regierung, die Steuern auf Zigaretten vorübergehend zu erhöhen. Solche Übergangsmaßnahmen seien aber nicht genug, das sagt der Handwerkerverband LVH. Die hohen Energiepreise würden sich nämlich besonders auf Handwerker negativ auswirken. Stattdessen brauche es langfristige Lösungen, wie mehr Investitionen in erneuerbare Energien, damit wir weniger abhängig vom internationalen Energiemarkt sind, heißt es vom LVH. Die Energiepolitik müsse mehr auf Versorgungssicherheit und Wettbewerbsfähigkeit ausgerichtet werden. Kaum eine italienische Provinz ist so sportlich wie Südtirol. In einer neuen Studie zur Sportlichkeit von Il Sole 24 Ore belegt Südtirol den dritten Platz. Unsere Trentiner Nachbarn liegen auf Platz 2, Spitzenreiter ist Mailand. Bei der Bewertung geht es vor allem darum, wie erfolgreich die lokalen Sportler sind und wie sehr Sport in der Gesellschaft verbreitet ist. Südtirol ist vor allem wegen der vielen guten Wintersportler so gut dabei und wegen der Erfolge im Tennis durch Jannik Sinner. Aber auch die vielen Sportvereine sorgen dafür, dass Südtirol in dem Ranking gut abschneidet. Mit viel Spannung wird in Washington das Treffen zwischen Israels Ministerpräsident Netanyahu und US-Präsident Trump erwartet. Worüber sie genau sprechen werden, weiß man noch nicht. Dass es aber vor allem um den Iran geht, das ist schon vorher klar. Israel war an den US-Angriffen auf den Iran in letzter Zeit nicht mehr beteiligt. Es könnte sein, dass Netanyahu von Trump fordert, stärker das iranische Atomprogramm ins Visier zu nehmen. Er könnte aber auch vorschlagen, dass Israel wieder in den Krieg einsteigt. Genaueres werden wir erst nach dem Treffen morgen wissen. Und die Sonne strahlt über ganz Südtirol. Gleich mehr zum Wetter.
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4: Nur ein paar dünne Wolken ziehen immer wieder durch, aber meistens hat die Sonne das Sagen an diesem Hochsommertag. Heiß ist es wieder, jetzt hat es 33 Grad in Auer und St. Martin im Passaier, 29 in Oberfintel und 27 Grad messen wir in St. Walburg in Olten. Der Abend bleibt größtenteils trocken, nur ganz vereinzelt kann es leicht tröpfeln. Morgen Dienstag wird es dann überall super sonnig und wieder richtig warm.
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6: Aus der Landesverkehrsmeldezentrale begrüßt Sie Silke Andres. Bustertaler Staatsstraße, Richtung Innichen, zwischen St. Sigmund und Kienz und bei Bercher, Kolonnenverkehr und Stau wegen Überlastung. Wegen Arbeiten staut es sich auf der Brenner Staatsstraße im Bereich der Kreuzung mit der Landesstraße Füllnöss, auf der Schnellstraße Mebo Richtung Meran zwischen Dörlen und Philippian und auf der Eggenthaler Staatsstraße bei Bircherbruck. Brenner Autobahn. In Richtung Süden ist die Einfachbrixen von 22 Uhr bis 6 Uhr wegen Arbeiten gesperrt. Alle unterwegs, gute Fahrt!

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1: Herzlich willkommen. Schön, dass Sie uns weiter Gesellschaft leisten. Ich weiß nicht, wie es Ihnen geht. Ich jedenfalls möchte gerne lange leben und dabei möglichst fit und gesund bleiben. Etwas kann ich selbst dafür tun und bei uns im Land gibt es ja verschiedene unterstützende Angebote, zum Beispiel das Projekt Gesund fürs Leben. Und dieses Projekt stellen wir Ihnen heute vor.

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1: Zu Gast hier bei Radio Grüne Welle sind nun Otto von Dellemann, der Vorsitzende der Genossenschaft Wohnen im Alter, und Leonhard Resch, der Leiter der Arche im KVW. Grüß Gott und herzlich willkommen.
2: Grüß Gott.
3: Grüß Gott.
1: Sie bringen heute ein ganz interessantes Projekt mit, das trägt den Titel Gesund fürs Leben. Was ist denn das und wer steht denn da dahinter?
2: Das Projekt Gesund fürs Leben ist ein Projekt zur Gesundheitsförderung im Alter. Es geht zurück auf eine Studie, die in Wien auf der Uni gemacht wurde, und zwar schon vor etwa 10 Jahren von Professor Dr. Thomas Dorner. Der hat aufgezeigt, dass geschulte, ehrenamtliche Gesundheitspartner in der Lage sind, den Gesundheitszustand und die Lebensqualität von gebrechlichen, körperlich geschwächten, also auch älteren Menschen, signifikant zu verbessern. Und aufgrund dieser Studie hat man gesagt, oder haben wir gesagt, als Wohnen im Alter, als Genossenschaft, da müssen wir was tun. Als wir auf dieses Projekt stießen, und die Universität von Wien hat uns dann zugesagt, sie würde uns das Projekt einfach übergeben, dass wir es hier auch in Südtirol durchführen können, wo wir einfach uns bemühen dann sollen, durch das Projekt körperliche Schwächen im Alter aufzuzeigen und auch etwas dagegen zu tun.
1: Also hinter dem Projekt stehen die Genossenschaft Wohnen im Alter, der KVW, soweit ich weiß, und auch das Weiße Kreuz, oder?
2: Ja, genau, weil die sind auch alles Partner in der Genossenschaft Wohnen im Alter. Wie Sie auch aufgezählt haben, ist auch der KVW dabei, sind verschiedene Organisationen dabei, die sich hier eingebracht haben oder immer reinbringen. Ob es dann, sind auch andere noch dabei, wie die Stiftung St. Elisabeth oder auch KVW oder Humanitas, auch der Raiffeisenverband ist dabei, und all diese tragen dieses Projekt mit. Nur konkret arbeitet dann die Arche des KVW, also unsere, oder auch besonders unsere Genossenschaft Wohnen im Alter, und auch das Weiße Kreuz ist hier aktiver Partner an diesem Projekt, das aus der Stadt Wien, also der Uni von Wien, kommt, um körperliche Schwächen im Alter eben dagegen etwas zu unternehmen. Denn wir wissen ja alle, in Südtirol leben derzeit über 100.000 Menschen, die älter als 65 sind. Das heißt nicht, dass alle älteren Menschen schwach sind oder gebrechlich sind, aber die Zahl ist also sehr, sehr hoch, und wir wissen, dass man diese Menschen im zunehmenden Alter sind auf mehreren Schwierigkeiten ausgesetzt oder chronischer Krankheiten, und da muss man halt dagegen was tun. Und dieses Projekt sollte hier aktiv etwas tun.
1: Stichwort aktiv etwas tun, also ein gewisses Training schadet nie, auch noch im hohen Alter, und auch alte Menschen oder sehr alte Menschen können da mitmachen.
2: Ganz genau, vor allem die älteren Menschen, also wir nehmen Leute über 60, können mit sich aktiv beteiligen, und der Partner muss über 50 sein. Also geschulte ehrenamtliche Gesundheitspartner trainieren mit älteren, körperlich geschwächteren Menschen in deren Wohnung, dass sie eben sich einmal eben vorbereiten, dass sie eben aktiv sind. Wir wissen ja alle, wenn man etwas nicht schult, ob das die Muskeln sind oder das Gehirn oder die Hände oder die Füße, dann ist man halt irgendwann schlapp irgendwann. Und so ist auch dieses Projekt, das eben aktiv etwas tun will dagegen.
1: Was sind denn die größten Gefahren für ältere Menschen im Alltag? Mir fällt da jetzt spontan die Sturzgefahr ein und dann auch die Angst, wieder zu stürzen. Ist das eine der größten Gefahren?
4: Ja, in meinem Haushalt ist es wirklich so, dass die Personen, die nicht so aktiv sind, die leiden meistens auch unter Gleichgewichtsstörungen, und die Muskeln sind nicht mehr so aktiv, weil eben vielleicht die Bewegung fehlt, und genau dort setzt dieses Projekt an, in Zusammenarbeit eben mit einer Physiotherapeutin und dem Übungs-, den Partner, wird auch genau für jede Person genau nachgeschaut, welche Übungen noch möglich sind, denn speziell auch im fortgeschrittenen Alter gibt es immer wieder kleine Handicaps, vielleicht jemand ist im Schulterbereich nicht mehr so aktiv wie jemand anders, vielleicht im Kniebereich. Deshalb besucht eben der Übungsleiter zusammen mit der Physiotherapeutin die jeweiligen zu übende Person zu Hause. Dort werden dann die Übungen gemeinsam durchgeführt, und dann wird gemeinsam vereinbart, welche dieser vordefinierten Übungen überhaupt gemacht werden können.
1: Danke inzwischen an meine beiden Gesprächspartner Leonhard Resch und Otto von Dellemann.

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1: Gesund fürs Leben. Dieses Projekt stellen wir heute hier auf Radio Grüne Welle vor. Zu Gast im Studio sind weiter Otto von Dellemann. Er ist der Vorsitzende der Genossenschaft Wohnen im Alter und Leonhard Resch. Er ist der Leiter der Arche im KVW. Also es gibt drei Menschen, die beim Projekt Gesund fürs Leben zusammenspielen und mitspielen. Also einmal die Physiotherapeutin, dann der ältere Mensch, der die Leistungen in Anspruch nimmt und dann der Gesundheitspartner, der die Anleitungen gibt.
2: Ganz genau. Es ist so, dass die Ehrenamtlichen eine Art Ausbildung erhalten. Das heißt, sie treffen sich mehrere Male zusammen mit der Physiotherapeutin, wo diese Übungen dann aufgezeigt werden. Und dann wird jemand gesucht, der gemeinsam dann auch üben möchte. Wenn diese Person, diese Mann, Frau dann gefunden wird, dann fahren sie gemeinsam hin nach Hause. Und dort werden auch dann die Übungen gemeinsam durchgeführt. Das kann sein, zeitweise, wenn jemand sagt, ja, es ist jemand vielleicht jetzt weiter weg, dann kommen zum Teil, treffen wir uns auch in Bozen oder in Brixen, in einem neutralen Ort, aber in der Regel wird auch oder kann auch nach Hause gefahren werden, um dort vor Ort die Übungen durchzuführen.
1: Wer kann denn Gesundheitspartner oder Gesundheitspartnerin werden? Also brauche ich da bestimmte Voraussetzungen? Wir haben gehört, also das Alter über 50. Und was sonst natürlich, würde ich sagen, eine körperliche Fitness, glaube ich, schon ein bisschen, oder?
2: Ja, es ist so, dass es muss einmal jemand Interesse haben, auch dann jemand zu besuchen, jemand vielleicht gebrechlichen oder älteren Menschen zu besuchen. Und dann braucht es eine gewisse Freizeit, beziehungsweise jemand soll oder muss sich die Zeit nehmen, dann auch wirklich als Übungsleiter die Person besuchen zu gehen. Und eben auch diese Bereitschaft, diese Ausbildung, wenn man so will, diese zwei, drei Einheiten, die zumindest absolviert werden müssen, dass die dann auch gemeinsam mit dem Physiotherapeuten auch gemacht werden. Das heißt, insgesamt der Zeitbedarf ist jetzt überschaubar. Die Einheiten sind in der Regel so eine Stunde zwischen 45 Minuten und eine Stunde Viertel. In etwa sind es die Übungseinheit und dann sind noch die zweimonatlichen Treffen der Gesundheitspartner, dass man dann vielleicht, die dauern in der Regel 2 Stunden. Das heißt, alle 2 Monate 2 Stunden und sonst 1 bis 2 Mal die Woche eben die 45 Minuten bis einer guten Stunde, ja.
1: Und ich würde sagen, ein gewisses Einfühlungsvermögen brauchen diese Gesundheitspartner auch und auch die Bereitschaft, eben mit den älteren Menschen zu kommunizieren. Es geht ja nicht nur oder nicht ausschließlich um das Bewegen, um das Turnen, sagen wir es mal so, sondern es kommt da noch sehr viel dazu, oder?
3: Es ist letzten Endes ein ganzheitliches Tun. Denn einerseits sind es die Übungen, aber durch den Besuch, und das wird ja angestrebt, dass man zu Hause diese Person besucht und hingeht, und dann hat man schon ein Gespräch, weil oft sind ja gerade ältere Menschen, sind ja oft sehr, sehr allein. Wir reden ja heute von der Einsamkeit im Alter. Und da kommt eben mal zweimal die Woche, dann später vielleicht mal einmal die Woche, jemanden zu mir in die Wohnung. Und wenn jemand zu mir kommt, dann muss ich mich schon mal vorbereiten. Ich bin also nicht noch in einer Nachtkleidung oder ich habe die Wohnung nicht aufgeräumt. Ich muss mich irgendwie vorbereiten, also auch das ist ein Vorteil. Und die Person ist nicht allein. Also es ist einerseits Übung, einerseits Wichtigkeit, um für die Gesundheit etwas zu tun, aber auch für das Gesamtheitliche des Menschen, wie ich schon gesagt habe am Beginn, dass es geht um ein gesamtheitliches Konzept. Und das heißt, ich bin nicht allein. Jemand kommt zu mir einmal die Woche, zweimal die Woche oder auch später und entwickelt sich auch ein Gespräch, wie erwähnt. Die Übungen dauern ja wahrscheinlich nur 45 Minuten, 40 Minuten höchstens. Und dann wird ja noch geredet, meistens, wenn man sich mit Zeit nimmt. Und das ist auch entscheidend und wichtig.
1: Und wenn ich jetzt Gesundheitspartnerin werden möchte, wie mache ich das? Wie stelle ich das an? Wo melde ich mich? Was tue ich?
3: Sie melden sich auf jeden Fall bei der Genossenschaft Wohnen im Alter. Das ist in der Weberstraße in Bozen, also in Bozen zu melden. Es gibt eine Telefonnummer, die Telefonnummer von Bozen, selbstverständlich 0471, dann 053 835, also 053 835 mit Vorwahl Bozen. Oder es gibt auch dann noch über diese Wohnen im Alter, ist auch eine E-Mail-Adresse da, info@wohnen-im-alter.it. Also findet man sicher im Internet, kann man nachschauen, Wohnen im Alter, und da ist das alles angegeben und da kann man sich einfach ganz ohne Probleme anmelden und sagen, ich möchte Gesundheitspartner werden oder ich möchte auch derjenige sein, der sich mit dieser Sache trifft, also derjenige, der ältere Mensch, wenn er vielleicht auch Bekannte gibt, wenn jemand als Zuhörerin und Zuhörer jemand hat, das könnte meine Mutter machen, das könnte mein Vater tun, dann könnte man den auf diese Möglichkeit, auf dieses Projekt ansprechen und sagen und ein bisschen auch motivieren dann will man mitmachen. Das ist für beide Seiten gut, für den Gesundheitspartner und für den, der üben muss.
1: Dann sind wir schon beim nächsten Thema. Also gesucht werden auch noch Seniorinnen und Senioren, die diese Hilfe, die dieses Projekt mit dem Titel Gesund fürs Leben in Anspruch nehmen können dürfen.
3: Ja, es sind immer wieder Leute gefragt, denn es scheinen ja wieder Leute aus. Einfach jemand ist dann, wird dann irgendwo kränklicher, dann will er die Übungen nicht mehr machen, das ist die eine Seite. Oft auch der Gesundheitspartner, der die Übungen macht mit der anderen, hat oft nicht mehr Zeit oder sein Partner ist von weiter weg, dann sagt er, na, so weit fahre ich nicht. Wir sehen ja vor, dass man auch eine Fahrtspesenvergütung bekommt, aber wir fahren da nicht, ein Bozer wird nicht nach Bonneck fahren, das würde sich ja nicht auszahlen und auch zeitlich und auch finanziell nicht. Also muss immer schauen, dass die beiden Partner sich doch in der Nähe befinden. Also man sucht auf beiden Seiten Personen, die sich hier Interesse zeigen.
1: Jetzt machen wir nochmal eine Pause, es gibt etwas Musik und dann habe ich noch einige Fragen an meine beiden Gesprächspartner Otto von Dellemann und Leonhard Resch.

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1: Mit Otto von Dellemann, dem Vorsitzenden der Genossenschaft Wohnen im Alter, und Leonhard Resch, dem Leiter der Archim KVW, spreche ich weiter über das Projekt Gesund fürs Leben. Jetzt nochmal ganz konkret, wie läuft denn eine solche Stunde, eine solche Einheit ab? Was geschieht denn da? Was wird denn da gemacht, Herr Resch?
2: Es ist so, dass der Gesundheitspartner, wie gesagt, eben zu den Personen nach Hause kommt. Dort werden dann diese Übungen absolviert. Es gibt einen relativ klar vorgegebenen Übungsablauf. Das sind Mitte 20 Übungen, wobei, wie gesagt, schon immer kontrolliert wird, ob auch wirklich alle Übungen machbar sind. Dann dort gibt es eben Gleichgewichtsübungen, dann gibt es Übungen zum Kräftigen eben vom Rumpf, von den Füßen und von den Händen. Diese Übungen werden dann einen nach dem anderen absolviert. Was auch ganz interessant ist, was neu ist, ist eben auch, dass diese Übungen auch filmisch aufgezeichnet wurden. Die können dann im Internet, die Gesundheitspartner als auch die üben, können sich die dann noch einmal ansehen, damit man sich auch vorbereiten kann, dass man vielleicht auch einmal alleine üben möchte. Die Filme kann man eben ansehen, wo eben die Physiotherapeutin diese Übungen wirklich so vorzeigt, wie man sie auch machen sollte. Und das ist gänzlich neu, dann bekommt man auch eine Art Broschüre, wo die Übungen dann auch nochmal fotografisch festgehalten worden sind, damit man sich auch erinnern kann, welche Übungen man machen kann, welche man besser nicht macht. Das ist eigentlich in der Regel so die Abfolge eines solchen Treffens.
1: Und was kostet mich das Ganze?
2: Das Ganze ist kostenlos. Es ist ja auf Ehrenamtlichkeit aufgebaut. Das heißt, die Kosten, die auch der Genossenschaft Wohnen im Alter entstehen, die werden vom Amt für Senioren bezahlt. Wir versuchen, die Kosten auch so gering wie möglich zu halten insgesamt, aber sowohl eben für den Gesundheitspartner, der macht es kostenlos, und dann die Übenden, die zu Hause besucht werden, für die ist es auch kostenlos. Das heißt, sowohl für die Person selbst als auch für den Gesundheitspartner entstehen keine Kosten.
1: Also spricht überhaupt nichts dagegen, dass ich mich als Seniorin, als Senior melde, oder?
2: Auf keinen Fall. Bitte alle Interessierten, bitte meldet euch bei Wohnen im Alter. Wir können euch dann genau informieren, wo vielleicht jetzt auch der nächste Gesundheitspartner vielleicht auch schon zur Verfügung stehen würde. Es ist auch so, dass zum Teil eben auch Familien oder Angehörige sich melden, ja, meine Mutter, mein Vater würde gern üben. Ich kenne auch vielleicht schon jemanden, der das machen kann. Das ist der Idealfall, wenn man schon so zwei Paare unter Anführungszeichen, einen Gesundheitspartner und jemand, der gerne üben möchte, dann kann man die auch gemeinsam ausbilden und dann auch gleich mit dem Physiotherapeuten in Verbindung bringen, dann kann das auch relativ zeitnah geschehen, dass sie auch dann schon beginnen können mit Übung.
1: Jetzt nochmal zum Projekt Gesund fürs Leben. Also ich betone jetzt, es ist ein Projekt. Ein Projekt ist ja eigentlich meist auf eine bestimmte Dauer angesetzt. Wie schaut das aus?
3: Das war zuerst angesetzt, als wir es von Wien bekommen haben, haben wir gesagt, wir machen zuerst das Projekt für 3 Jahre, so abgesprochen mit Amt für Senioren, und das ist auch so durchgeführt worden, und dann war die Frage, geht es weiter oder nicht, und dann haben wir als Wohnen im Alter, als Genossenschaft gesagt und mit dem Amt für Senioren auch dann abgesprochen, dass wir das fortsetzen wollen, nicht mehr als befristetes Projekt, sondern auch längerfristig machen, auch in Absprache mit dem Weißen Kreuz, dass die Übungen eben dort auch immer wieder auch mit denen koordiniert werden. Und wir wollen das jetzt weitertragen. Wir finden das als Präventionsprojekt. Heute wird immer groß gesagt, auch vom Amt für, nicht nur für Senioren, sondern auch vom Amt für Gesundheitswesen, dass man eben schaut, dass Prävention aktiv gemacht wird. Und das ist ein Projekt der Gesundheitsvorsorge, und das geschieht, und das Projekt also ist als längerfristig jetzt anzusehen.
1: Und alle Informationen bekomme ich bei Ihnen, also bei der Genossenschaft Wohnen im Alter.
3: Ganz genau.
1: Weil das haben wir vorhin schon mal
3: erwähnt, und das ist aufgezeigt.
1: Jetzt habe ich noch eine letzte Frage an Sie beide. Was wünschen Sie sich denn für diese Initiative Gesund fürs Leben?
3: Wir wünschen, dass sie weitergeht, und zwar nicht nur weitergeht im Sinne, wie es jetzt war, sondern dass es auch dieses Projekt eben eine Initiative wird, die rausgeht und sich weiter verbreitet. Bisher waren wir eher beschränkt auf die Zone Boots und Umgebung und ein bisschen Richtung Burghafenamt und Richtung Bussertal, aber noch relativ wenig. Es soll das ganze Land sein. Wir wollen überall tätig werden. Also damals die Studie hat begonnen, festgestellt, dass es richtig und notwendig ist als Präventionsmaßnahme. Wir haben als Projekt das von Wien nach Südtirol gebracht, und jetzt geht es darum, das zu erweitern, zu machen, dass jetzt immer wieder sich Leute finden, die das tun. Einerseits, um Sturzgefährdung und Ähnliches von alten Menschen fernzuhalten, und andererseits auch gegen die Einsamkeit. Auch das ist ein Projekt gegen Einsamkeit im Alter.
1: Danke, Herr Dellemann. Danke, Herr Resch, für das interessante Gespräch. Zu Gast im Studio, liebe Hörerinnen und Hörer, waren heute Otto von Dellemann, der Vorsitzende der Genossenschaft Wohnen im Alter, und Leonhard Resch, der Leiter der Arche im KVW. Sie haben das Projekt, oder besser ausgedrückt, die Initiative Gesund fürs Leben vorgestellt. Und alle weiteren Infos dazu gibt's bei der Genossenschaft Wohnen im Alter unter der Telefonnummer 0471 03 53 835 oder unter der Mailadresse info@wohnen-im-alter.it. Ja, und mit diesem Hinweis sind wir am Ende der heutigen Sendung angelangt. Ich sage Ihnen allen recht herzlichen Dank fürs Dabeisein, wünsche noch eine gute Zeit und bis zum nächsten Mal verbleibe ich Ihre Annie Kommis. 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

0: 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Sie hören nun das Nachrichtenmagazin von Vatican News.
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2: Das Synodensekretariat im Vatikan hat eine Handreichung zur nächsten Etappe der Weltsynode veröffentlicht. Außerdem in Berlin trauern die Kirchen nach dem islamistisch motivierten Anschlag am Samstag gemeinsam. Und in Madagaskar fordert die katholische Bischofskonferenz ein Eingreifen gegen die zunehmenden Entführungs- und Mordfälle. Das und mehr bei uns in der Sendung heute. Am Mikrofon begrüßt Sie herzlich Christine Seuss. Schön, dass Sie dabei sind. Es ist eine weitere Etappe in der Umsetzung der katholischen Weltsynode. Im Frühjahr nächsten Jahres sollen ihre Beschlüsse vor allem auf Ebene der Bistümer besprochen und umgesetzt werden. Dazu hat der Vatikan nun eine Handreichung veröffentlicht. Vor der Sendung fragte ich meinen Kollegen Stefan von Kempis, wie dieses Dokument aussieht und wer es sich jetzt durchlesen sollte.
3: Ja, also das ist ein ungefähr 20 Seiten starker Text aus dem Generalsekretariat der Synode. Er ist in mehreren Sprachen verfügbar, allerdings nicht auf Deutsch, auf der Internetseite synod.va für Vatikan. Und er richtet sich vor allem an Bischöfe und synodale Gremien in den einzelnen Bistümern auf der ganzen Welt. Zum Hintergrund sollte ich vielleicht auch noch sagen, die katholische Weltsynode soll die Kirche auf einen synodalen Stil und auf mehr Beteiligung von Laien einschwören. Sie hat auf Initiative von Papst Franziskus stattgefunden, 2021 bis 2024. Und bis zum Herbst 2028 läuft jetzt die sogenannte Umsetzungsphase dessen, was man im Oktober 2024 auf einer Vollversammlung im Vatikan zum Schluss der Weltsynode alles so beschlossen hat.
2: Da stehen also im nächsten Frühjahr Beratungs- und Bewertungsprozesse in den einzelnen Bistümern an. Macht der Vatikan dafür konkrete Vorgaben?
3: Also der Vatikantext schreibt jetzt kein einheitliches Prozedere vor für diesen Prozess vom nächsten Frühjahr, aber er bietet doch eine Menge Tipps und Kriterien. Die Leitfrage lautet, welches konkrete Antlitz einer missionarischen, synodalen Kirche und welche neuen Wege von Synodalität bilden sich gerade in unserer Gemeinschaft heraus? Wichtig ist nach der Darstellung der Handreichung die Mitwirkung der Ortskirche in all ihren unterschiedlichen Ausprägungen, das meint natürlich auch die Laien. Dazu heißt es wörtlich in dem Text, das ganze Volk Gottes ist, je nach den unterschiedlichen Charismen, Berufungen und Diensten, zur Teilhabe aufgerufen.
2: Also in jedem Bistum soll im ersten Halbjahr 2027 eine Konferenz zum Stand der Umsetzung der Synodenbeschlüsse stattfinden, unter Leitung des Bischofs. Was erwartet sich der Vatikan denn von diesen Konferenzen?
3: Erwartet sich zunächst einmal einen schriftlichen Bericht der Ortskirche über den Stand der Umsetzung der Synodenbeschlüsse. Dazu soll den Zeichen der Zeit besondere Aufmerksamkeit geschenkt werden. Das Volk Gottes soll angehört werden. Es soll ein gemeinsamer Unterscheidungsprozess stattfinden. Das ist die synodale Prosa, die wir jetzt seit einigen Jahren schon einigermaßen kennen. Also der schriftliche Bericht, das ist das eine. Und außerdem soll auf einer solchen Konferenz auch ein höchstens 2 Seiten langer Brief entstehen an die anderen Ortskirchen. Das hat nun ein frühchristliches Vorbild. Da schrieben immer wieder mal Ortskirchen in sogenannten Literae Communionis, also Briefen der Gemeinschaft an andere Ortskirchen und bekannten ihren Glauben, grüßten ihre Brüder und Schwestern in der anderen Ortskirche und so weiter. Also ein Bericht und ein Brief, beides soll vom Ortsbischof genehmigt werden und beides soll bis Ende Juni 2027 an das Synodengeneralsekretariat im Vatikan geschickt werden.
2: Eine Zusammenfassung des Dokumentes und den Link zur Handreichung finden Sie auf unserer Webseite. Und nun ein Nachrichtenüberblick mit Michael Herrmann.
4: Vatikan. Die Salzburger Theologin Franka Spies sieht Synodalität in der katholischen Kirche auf einem guten Weg. Die fehlende Strahlkraft liegt vielleicht daran, dass das Synodale nicht mehr Licht am Ende des Tunnels, sondern kirchliches Hintergrundrauschen geworden ist, sagte sie am Sonntag im Interview des österreichischen Portals Die Furche. Papst Leo XIV. Habe Synodalität gleich zu Beginn zu einem Kernthema seines Pontifikats gemacht, erinnerte Spies. Auch wenn es um das Thema Synodalität leiser geworden sei, habe es sich keineswegs erledigt. Die in Ulm geborene Spies hatte Ende 2025 mit 35 Jahren die Professur für Dogmatik an der Katholisch-Theologischen Fakultät der Universität Salzburg übernommen. Papst Leo wird heute Abend Castel Gandolfo verlassen und nach Rom zurückkehren. Wie im Vorfeld bekannt wurde, wird er sich bei dieser Gelegenheit wohl auch von der lokalen Bevölkerung verabschieden, die die Rückkehr eines Papstes in die Sommerfrische äußerst positiv aufgenommen hatte. Allerdings wird er bald wieder zurück erwartet. Im Rahmen der Gedenkfeiern zum 800. Todesjahr des heiligen Franz von Assisi richtet das Zentrum für höhere Bildung Laudato Si gemeinsam mit der Andrea Bocelli Foundation am 29. Juli 2026 die Veranstaltung Cantico di Pace aus. Ort der Begegnung ist der Borgo Laudato Si in Castel Gandolfo. Papst Leo XIV. Wird das gemeinsame Gebet mit Kurienmitarbeitern leiten, um im Geist des Sonnengesangs ein Zeichen für Versöhnung, weltweiten Frieden und den Schutz der Schöpfung zu setzen. Musikalisch gestaltet wird die Feier von Tenor Andrea Bocelli und dem Jugendchor ABF Voices.
2: Und wir blicken nach Deutschland. Am Sonntag, einen Tag nach dem Anschlag auf dem Christopher Street Day in Berlin, hat in der evangelischen Marienkirche unweit des Brandenburger Tors eine Trauerandacht stattgefunden. Am Samstagabend war im Anschluss an die Parade ein Fahrzeug am Berliner Tiergarten in eine Menschenmenge gefahren.
5: Zu dem Gedenken versammelten sich mehrere hundert Menschen, unter ihnen Betroffene, Angehörige und Vertreter verschiedener Religionsgemeinschaften sowie der Politik. In den vorderen Reihen nahm unter anderem Bundeskanzler Friedrich Merz, Bundesinnenminister Alexander Dobrindt, Bundesfamilienministerin Karin Prien, Bundesjustizministerin Stefanie Hubig, Berlins regierender Bürgermeister Kai Wegner, der Leiter des katholischen Büros Karl Jüsten und Caritas-Präsidentin Eva Welskop-Defea Platz. Das katholische Erzbistum beteiligte sich ebenso an der Gestaltung wie Vertreter muslimischer Gemeinden. Bundeskanzler Merz richtete vor und in der Kirche Worte an die Anwesenden und die queere Gemeinschaft. Wir werden alles tun, um die Freiheit unseres Landes und unserer Gesellschaft zu schützen. Alles. Zudem forderte er dazu auf, die Handlungs- und Bewegungsfreiheit derjenigen einzuschränken, die Freiheit missbrauchten. Im Rahmen der Liturgie betete der evangelische Berliner Bischof Christian Stäblein für die Verletzten und Hinterbliebenen. Was immer der Täter habe erreichen wollen, werde er nicht erreichen. Vielfalt lebe im Herzen Gottes. Auch Vertreter muslimischer Gemeinden äußerten ihre Solidarität. Die Frauenrechtlerin Seyran Attes verwies auf den Koran und wies darauf hin, dass die Tötung eines einzelnen Menschen der Tötung der gesamten Menschheit gleichkomme. Während des Gottesdienstes zündeten viele Anwesenden Kerzen an. Im Anschluss an die Andacht formierte sich vor der Marienkirche ein Trauerzug, der über die Straße unter den Linden zum Brandenburger Tor zog, wo Blumen und Gedenkschilder niedergelegt wurden. Parallel zum Gedenken in Berlin sprach der Paderborner Erzbischof Udo Benz beim Hoffest des heiligen Liborius über die gesellschaftliche Verantwortung in Zeiten von Polarisierung und Unsicherheit. Ausgehend vom traditionell ertönenden Trompetensignal, dem Liboritus, bezeichnete Benz die Fanfare als Weckruf zur gesellschaftlichen Wachsamkeit.
6: Mittendrin von den politischen Polarisierungen einerseits und einer resignativen Gleichgültigkeit andererseits wird von manchen versucht, mit einer verwerflichen Strategie Ressentiments zu schüren, um politisch zu punkten. Man spielt mit der Verunsicherung und mit der Angst der Menschen. Mittendrin im gesellschaftlichen Leben unseres Landes, aber auch in den globalen Dynamiken erleben wir, dass die Zukunft gerade unserer jungen Menschen unsicherer geworden ist.
5: Wachsein bedeutet, ganz da zu sein, nicht schläfrig am Leben vorbeizudämmern und nicht aus sicherer Entfernung ein unbeteiligter Zuschauer zu sein, sondern mit offenen Augen, einem hörenden Herzen und einem wachen Gewissen mittendrin zu stehen. Erzbischof Benz stellte die Unantastbarkeit der menschlichen Existenz in den Mittelpunkt seiner Ausführungen. Die unverbrüchliche Würde des Menschen sei der kritische Maßstab aller Macht. egal ob politischer, ökonomischer, technologischer oder kirchlicher Macht. Nach der Tat floh der mutmaßliche Angreifer, der als der 21-jährige Abdul B. identifiziert wurde, zunächst vom Tatort. Einsatzkräfte spürten den bereits wegen früherer Delikte polizeibekannten Verdächtigen am Sonntagabend nach einer 20-stündigen Fahndung in einer Kleingartenkolonie im Bezirk Berlin-Spandau auf. Als Spezialkräfte den Mann festnehmen wollten, griff dieser die Beamten mit einer Stichwaffe an. Die Einsatzkräfte eröffneten daraufhin das Feuer. Der Tatverdächtige erlitt tödliche Verletzungen und verstarb noch vor Ort. Für Radio Vatikan, Sabrina Czarnecki.
2: Themenwechsel. Eine Serie von Entführungen und mysteriösen Todesfällen versetzt die Bevölkerung auf Madagaskar in Angst und Schrecken. Seit Jahresbeginn wurden rund 200 Vermisstenfälle registriert und auch der Mord an einer 11-Jährigen. Die katholische Bischofskonferenz fordert von den Behörden transparente Ermittlungen, den Schutz des menschlichen Lebens und rasche Aufklärung über die Hintergründe dieser Taten.
7: Während der Großteil der Vermissten wieder aufgefunden werden konnte, werden derzeit noch 19 Personen gesucht. 6 Menschen kamen im Zusammenhang mit den Ereignissen ums Leben. Das Phänomen betraf zu Beginn vor allem Kinder, erfasst inzwischen jedoch auch Erwachsene. Der Mord an einem 11-jährigen Mädchen im Bezirk Ambositra, dessen Leichnam Monate nach dem Verschwinden entdeckt wurde, löst im Land Bestürzung aus. Die aktuelle Lage in Madagaskar wird von Pater Serafin Rafano Mesanzoa, dem Koordinationssekretär der dortigen Bischofskonferenz, wie folgt beschrieben. Die Situation ist wirklich katastrophal. Diese sich häufenden Verschleppungen und Entführungen haben uns sehr überrascht. Das Ausmaß all dieser Vorfälle ist wirklich beispiellos und löst in der Hauptstadt und in der Umgebung eine allgemeine Angststimmung aus. Die Entwicklung belastet das gesellschaftliche und wirtschaftliche Leben erheblich. Bürgerinnen und Bürger verlassen aus Sorge um ihre Sicherheit die Häuser nur noch selten oder kehren frühzeitig zurück. Zudem wächst das Risiko von Selbstjustiz durch die verängstigte Bevölkerung. Bei Verdachtsmomenten im öffentlichen Raum kam es bereits zu Fehleinschätzungen und brenzligen Situationen für unbeteiligte Passanten. Die Lage ist komplizierter geworden. Die Behörden sprechen von einer möglichen Instrumentalisierung, einer Strategie, die darauf abzielt, das Image der Stabilität des Landes auf internationaler Ebene zu trüben, während die Bürger greifbare Ergebnisse fordern, die über bloße Krisenankündigungen hinausgehen. Zur Bewältigung der Lage richteten die Behörden eine Spezialeinheit zur Bekämpfung von Entführungen ein. Zudem befanden sich 11 Tatverdächtige in Untersuchungshaft, während für den 24. Juli ein nationaler Trauertag für die Opfer ausgerufen wurde. Regierungsvertreter vermuten hinter den Vorgängen gezielte Manipulationsversuche zur Destabilisierung des Landes. In der Bevölkerung bestehen jedoch Zweifel, ob die tatsächlichen Drahtzieher der Taten von den Ermittlungen erfasst werden. Trotz vereinzelter Festnahmen und verstärkter Patrouillen durch die Sicherheitskräfte bezweifelt die Öffentlichkeit nach wie vor, dass die wahren Drahtzieher tatsächlich zur Rechenschaft gezogen werden. Die Bevölkerung erwartet Ergebnisse im Bereich der Sicherheit. Wer steckt hinter all diesen Vorfällen und warum?
8: On se demande, tout le monde se demande, mais pourquoi? Mais qu'est-ce qui est derrière?
0: Für Radio Vatikan, Mario Galgano.
2: Und zum Abschluss unserer Sendung unsere Sommerserie mit Gedanken von Johannes Paul II.
9: Lasst uns einmütig und ohne Unterlass beten, sende aus deinen Geist und alles wird neu geschaffen. Unser Zeugnis, unsere Kirche, unsere Welt.
2: Damit sind wir am Ende unserer Sendung angekommen. Schön, dass Sie dabei waren. 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Damit darf ich mich von Ihnen verabschieden. Schön, dass Sie dabei waren. Am Mikrofon war Christine Seuss. 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

0: 10 vor 7.
1: Tanken wird wieder billiger, neuer Dieselrabatt beschlossen. Südtirol ist drittsportlichste Provinz Italiens. Das Wetter auch morgen wieder sonnig und heiß. Ich bin Florian Scheringer, guten Abend.
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1: Der Tankrabatt ist zurück. Die Regierung in Rom hat heute beschlossen, dass die Maßnahme wieder eingeführt wird, weil die Spritpreise in letzter Zeit extrem angestiegen sind. Es sind 17 Cent pro Liter, und zwar nur auf Diesel, sagt Wirtschaftsminister Giorgetti.
2: Si prevede uno sconto che sul gasolio e solo sul gasolio di 17 centesimi fino al 6 di agosto.
1: Der Rabatt gilt vorerst bis zum 6. August und könnte danach verlängert werden. Die Regierung rechnet mit Zusatzkosten von 125 Millionen Euro. Pendler aufgepasst, morgen ist die Mebo-Ausfahrt in der Bozener Industriezone gesperrt. Von 5 bis 18 Uhr gibt es kein Durchkommen, weil in dem Bereich asphaltiert wird. Autofahrer müssen einen Umweg fahren, es gibt eine Umleitung. Auch die Einfahrt Lahner Burgstall ist in Richtung Bozen zu, bis 12 Uhr mittags, ebenfalls wegen Asphaltierungsarbeiten. Das Lido in Leifers muss dringend renoviert und modernisiert werden und deshalb wird gerade gebaut. Im Zuge dieser Arbeiten überlegt die Gemeinde, das Schwimmbad auszubauen. Konkret denkt man über ein neues 50-Meter-Becken nach, das den olympischen Standards entspricht. So würde man das Schwimmbad von einer reinen Freizeitanlage in eine Sportanlage umwandeln. Dann würde man mehr Leistungsschwimmer ansprechen und könnte auch Wettbewerbe veranstalten, heißt es von der Gemeinde Leifers. Bleiben wir beim Thema Bewegung. Kaum eine italienische Provinz ist so sportlich wie Südtirol. In einer neuen Studie zur Sportlichkeit von Il Sole 24 Ore belegt Südtirol den 3. Platz. Unsere Trentiner Nachbarn liegen auf Platz 2. Spitzenreiter ist Mailand. Südtirol ist vor allem wegen der vielen guten Wintersportler so gut dabei und wegen der Erfolge im Tennis durch Jannik Sinner. Aber auch die vielen Amateursportvereine sorgen dafür, dass Südtirol in dem Ranking gut abschneidet. Bozen bekommt eine weitere unterirdische Wertstoffinsel, und zwar an der Kreuzung Piavestraße-Gerbergasse. Bisher stehen da mehrere große Container und rund um sie herum liegt oft Müll. Künftig sind Müllcontainer im Boden versenkt. An der Oberfläche ist dann nur noch eine kleine Öffnung, um den Abfall reinzuschmeißen. Dadurch soll der Bereich ansprechender ausschauen, sagt die Stadt. Die Bauarbeiten haben heute begonnen und kosten 150.000 Euro. In Vorarlberg ist ein Wanderer von einem Pony getreten worden und einen steilen Abhang hinuntergestürzt. Offenbar war er mit seiner Frau unabsichtlich vom Wanderweg abgekommen und auf eine Weide geraten. Dabei dürfte sich das Pony erschrocken und den Mann getreten haben. Durch seinen Sturz wurde der Wanderer so schwer verletzt, dass er nicht mehr selbst aufstehen konnte. Er musste mit dem Hubschrauber geborgen werden. Und auch morgen strahlt die Sonne im ganzen Land. Gleich mehr zum Wetter.
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1: Es ist ein traumhafter Sommerabend. Mit blauem Himmel und ein paar harmlosen Wolken lassen wir den Montag langsam ausklingen. Aktuell messen wir 33 Grad in Bozen, 29 in Schlanders, 28 in Bruneck und 25 Grad hat es in Sterzing. Morgen starten wir dann wieder mit viel Sonne in den Tag. Auch tagsüber zeigt sich kaum eine Wolke. Dazu wird es wieder heiß bei bis zu 35 Grad. Am Mittwoch wird es dann etwas unbeständiger.
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7: Schönen Abend wünscht Daniel Hofer aus der Landesverkehrsmeldezentrale. Auf der Brenner Staatsstraße im Bereich der Abzweigung Villnöss Einbahnregelung wegen Arbeiten. Es gibt ausgedehnte Staus, vor allem in Fahrtrichtung Süden. Auf der Schnellstraße Meran-Bozen in Fahrtrichtung Meran zwischen Terlan und Vilpian kommt es zu Behinderungen wegen Arbeiten. Und auf der Bustertaler Staatsstraße in Fahrtrichtung Innichen zwischen St. Siegmund und Kienz Verzögerungen wegen Überlastung. Auf der Schnellstraße Meran-Bozen ist in Fahrtrichtung Bozen die Einfahrt Lana-Burgstall bis morgen Dienstag 12 Uhr wegen Asphaltierungsarbeiten gesperrt. Immer auf der Schnellstraße Meran-Bozen in Fahrtrichtung Bozen ist die Ausfahrtsrampe Bozen-Industriezone morgen Dienstag ab 5 Uhr früh bis 18 Uhr abends wegen Asphaltierungsarbeiten gesperrt. Und auf der Brenner-Autobahn ist in Fahrtrichtung Süden die Einfahrt Brixen von 22 bis 6 Uhr wegen Arbeiten gesperrt. Gute und sichere Fahrt.

0: 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Es ist 20.20 Uhr. 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
2: Das Synodensekretariat im Vatikan hat eine Handreichung zur nächsten Etappe der Weltsynode veröffentlicht. Außerdem in Berlin trauern die Kirchen nach dem islamistisch motivierten Anschlag am Samstag gemeinsam. Und in Madagaskar fordert die katholische Bischofskonferenz ein Eingreifen gegen die zunehmenden Entführungs- und Mordfälle. Das und mehr bei uns in der Sendung heute. Am Mikrofon begrüßt Sie herzlich Christine Seuss. Schön, dass Sie dabei sind. Es ist eine weitere Etappe in der Umsetzung der katholischen Weltsynode. Im Frühjahr nächsten Jahres sollen ihre Beschlüsse vor allem auf Ebene der Bistümer besprochen und umgesetzt werden. Dazu hat der Vatikan nun eine Handreichung veröffentlicht. Vor der Sendung fragte ich meinen Kollegen Stefan von Kempis, wie dieses Dokument aussieht und wer es sich jetzt durchlesen sollte.
3: Ja, also das ist ein ungefähr 20 Seiten starker Text aus dem Generalsekretariat der Synode. Er ist in mehreren Sprachen verfügbar, allerdings nicht auf Deutsch, auf der Internetseite synod.va für Vatikan. Und er richtet sich vor allem an Bischöfe und synodale Gremien in den einzelnen Bistümern auf der ganzen Welt. Zum Hintergrund sollte ich vielleicht auch noch sagen, die katholische Weltsynode soll die Kirche auf einen synodalen Stil und auf mehr Beteiligung von Laien einschwören. Sie hat auf Initiative von Papst Franziskus stattgefunden, 2021 bis 2024. Und bis zum Herbst 2028 läuft jetzt die sogenannte Umsetzungsphase dessen, was man im Oktober 2024 auf einer Vollversammlung im Vatikan zum Schluss der Weltsynode alles so beschlossen hat.
2: Da stehen also im nächsten Frühjahr Beratungs- und Bewertungsprozesse in den einzelnen Bistümern an. Macht der Vatikan dafür konkrete Vorgaben?
3: Also der Vatikantext schreibt jetzt kein einheitliches Prozedere vor für diesen Prozess vom nächsten Frühjahr, aber er bietet doch eine Menge Tipps und Kriterien. Die Leitfrage lautet, welches konkrete Antlitz einer missionarischen, synodalen Kirche und welche neuen Wege von Synodalität bilden sich gerade in unserer Gemeinschaft heraus? Wichtig ist nach der Darstellung der Handreichung die Mitwirkung der Ortskirche in all ihren unterschiedlichen Ausprägungen, das meint natürlich auch die Laien. Dazu heißt es wörtlich in dem Text, das ganze Volk Gottes ist, je nach den unterschiedlichen Charismen, Berufungen und Diensten, zur Teilhabe aufgerufen.
2: Also in jedem Bistum soll im ersten Halbjahr 2027 eine Konferenz zum Stand der Umsetzung der Synodenbeschlüsse stattfinden, unter Leitung des Bischofs. Was erwartet sich der Vatikan denn von diesen Konferenzen?
3: Erwartet sich zunächst einmal einen schriftlichen Bericht der Ortskirche über den Stand der Umsetzung der Synodenbeschlüsse. Dazu soll den Zeichen der Zeit besondere Aufmerksamkeit geschenkt werden. Das Volk Gottes soll angehört werden. Es soll ein gemeinsamer Unterscheidungsprozess stattfinden. Das ist die synodale Prosa, die wir jetzt seit einigen Jahren schon einigermaßen kennen. Also der schriftliche Bericht, das ist das eine. Und außerdem soll auf einer solchen Konferenz auch ein höchstens 2 Seiten langer Brief entstehen an die anderen Ortskirchen. Das hat nun ein frühchristliches Vorbild. Da schrieben immer wieder mal Ortskirchen in sogenannten Literae Communionis, also Briefen der Gemeinschaft an andere Ortskirchen und bekannten ihren Glauben, grüßten ihre Brüder und Schwestern in der anderen Ortskirche und so weiter. Also ein Bericht und ein Brief, beides soll vom Ortsbischof genehmigt werden und beides soll bis Ende Juni 2027 an das Synodengeneralsekretariat im Vatikan geschickt werden.
2: Und wer sollte oder darf nach Ansicht des Vatikans alles teilnehmen an so einer synodalen Konferenz der Ortskirche?
3: Dazu gibt es doch ein paar sehr explizite Sätze in der neuen Handreichung. Es sei darauf zu achten, dass das Verhältnis zwischen Männern und Frauen stimmt, zwischen den Generationen, dass die kulturelle und kirchliche Vielfalt abgebildet ist. Dazu wird aufgezählt, Priester, Diakone, Ordensleute, Mitglieder von Vereinigungen, Bewegungen, neuen Gemeinschaften. Gemeinschaften und auch Gläubige, die nicht zu irgendeiner organisierten Struktur gehören. Dann die Anwesenheit von Menschen, die in Situationen der Gebrechlichkeit oder Marginalisierung leben. Und besondere Sorgfalt sei wichtig, dass auch die Pfarrer einbezogen werden. Das ist also eine ganze Liste, die man da abhaken sollte.
2: Nächstes Jahr im Frühjahr, also die Konferenzen zur Weltsynode auf Ebene der Bistümer. Wie geht es denn dann weiter im synodalen Prozess?
3: Also es läuft ja noch derzeit bis Ende dieses Jahres die erste Umsetzungsphase der Beschlüsse der Weltsynode. Da geht's auf nationalem wie internationalem Level darum, dass überall synodale Beratungsstrukturen eingerichtet und Beratungsmethoden ausprobiert werden. Und die ersten Erfahrungen mit diesen Strukturen und Methoden, die sollen dann auf diesen Konferenzen, von denen wir gerade gesprochen haben, im nächsten Frühjahr bewertet werden. Zunächst auf Ebene der Bistümer und im zweiten Halbjahr dann auf der Ebene von Bischofskonferenzen und ähnlichen Organismen. Dann kommt das Frühjahr 2028, da finden kontinentale kirchliche Versammlungen statt und im Oktober 2028 findet schließlich im Vatikan eine allgemeine kirchliche Versammlung statt. Das wird dann wohl der Schlusspunkt unter diesem Umsetzungsprozess der Weltsynode.
2: Vielen Dank, Stefan von Kempis.
3: Ja, danke auch.
2: Soweit unser Kollegengespräch. Eine Zusammenfassung des Dokumentes und den Link zur Handreichung finden Sie auf unserer Webseite. Und nun ein Nachrichtenüberblick mit Michael Herrmann.
4: Vatikan. Die Salzburger Theologin Franka Spies sieht Synodalität in der katholischen Kirche auf einem guten Weg. Die fehlende Strahlkraft liegt vielleicht daran, dass das Synodale nicht mehr Licht am Ende des Tunnels, sondern kirchliches Hintergrundrauschen geworden ist, sagte sie am Sonntag im Interview des österreichischen Portals Die Furche. Papst Leo XIV. Habe Synodalität gleich zu Beginn zu einem Kernthema seines Pontifikats gemacht, erinnerte Spies. Auch wenn es um das Thema Synodalität leiser geworden sei, habe es sich keineswegs erledigt. Die in Ulm geborene Spies hatte Ende 2025 mit 35 Jahren die Professur für Dogmatik an der Katholisch-Theologischen Fakultät der Universität Salzburg übernommen. Papst Leo wird heute Abend Castel Gandolfo verlassen und nach Rom zurückkehren. Wie im Vorfeld bekannt wurde, wird er sich bei dieser Gelegenheit wohl auch von der lokalen Bevölkerung verabschieden, die die Rückkehr eines Papstes in die Sommerfrische äußerst positiv aufgenommen hatte. Allerdings wird er bald wieder zurück erwartet. Im Rahmen der Gedenkfeiern zum 800. Todesjahr des heiligen Franz von Assisi richtet das Zentrum für höhere Bildung Laudato Si gemeinsam mit der Andrea Bocelli Foundation am 29. Juli 2026 die Veranstaltung Cantico di Pace aus. Ort der Begegnung ist der Borgo Laudato Si in Castel Gandolfo. Papst Leo XIV. Wird das gemeinsame Gebet mit Kurienmitarbeitern leiten, um im Geist des Sonnengesangs ein Zeichen für Versöhnung, weltweiten Frieden und den Schutz der Schöpfung zu setzen. Musikalisch gestaltet wird die Feier von Tenor Andrea Bocelli und dem Jugendchor ABF Voices. Venezuela. Gut einen Monat nach den beiden Erdbeben in Venezuela hat Kardinal Baltasar Porras die am stärksten getroffene Provinz La Guaira besucht. Auch rief der emeritierte Bischof von Caracas das politisch tief gespaltene Land zur Einheit auf. Nach offiziellen Angaben starben bei den verheerenden Erdbeben am 24. Juni rund 5.400 Menschen. Etwa 17.000 Personen wurden verletzt. Unabhängige Organisationen schätzen die Zahl der Vermissten auf bis zu 50.000 Menschen. Italien. Eine Aufklärung möglicher Polizeifehler beim Tod des Marokkaners Abderrahim Fakir in Bologna am 19. Juli hat der Vorsitzende der italienischen Bischofskonferenz, Kardinal Matteo Zuppi, gefordert. Der Kardinal ist zugleich Erzbischof von Bologna. Dort war der offenbar geistig verwirrte Fakir vergangenen Sonntag während eines mutmaßlich unverhältnismäßigen Polizeieinsatzes gegen ihn gestorben. Bei Protesten nach dem Tod, dessen Begleitumstände in Videos auf Social Media zu sehen waren, kam es in Bologna zu schweren Ausschreitungen von Demonstranten. Zahlreiche Polizisten wurden dabei verletzt. In der katholischen Tageszeitung Avvenire betonte der Kardinal in einem langen Interview seine Solidarität mit den Sicherheitskräften. Er fügte jedoch hinzu, es sei in ihrem eigenen Interesse, die Fakten auszuwerten und zu klären, ob es möglicherweise Fehler und Verantwortlichkeiten gab.
2: Und wir blicken nach Deutschland. Am Sonntag, einen Tag nach dem Anschlag auf dem Christopher Street Day in Berlin, hat in der evangelischen Marienkirche unweit des Brandenburger Tors eine Trauerandacht stattgefunden. Am Samstagabend war im Anschluss an die Parade ein Fahrzeug am Berliner Tiergarten in eine Menschenmenge gefahren.
5: Zu dem Gedenken versammelten sich mehrere hundert Menschen, unter ihnen Betroffene, Angehörige und Vertreter verschiedener Religionsgemeinschaften sowie der Politik. In den vorderen Reihen nahmen unter anderem Bundeskanzler Friedrich Merz, Bundesinnenminister Alexander Dobrindt, Bundesfamilienministerin Karin Prien, Bundesjustizministerin Stefanie Hubig, Berlins regierender Bürgermeister Kai Wegner, der Leiter des katholischen Büros Karl Jüsten und Caritas-Präsidentin Eva Welskop-Defea Platz. Das katholische Erzbistum beteiligte sich ebenso an der Gestaltung wie Vertreter muslimischer Gemeinden. Bundeskanzler Merz richtete vor und in der Kirche Worte an die Anwesenden und die queere Gemeinschaft. Wir werden alles tun, um die Freiheit unseres Landes und unserer Gesellschaft zu schützen. Alles. Zudem forderte er dazu auf, die Handlungs- und Bewegungsfreiheit derjenigen einzuschränken, die Freiheit missbrauchten. Im Rahmen der Liturgie betete der evangelische Berliner Bischof Christian Stäblein für die Verletzten und Hinterbliebenen. Was immer der Täter habe erreichen wollen, werde er nicht erreichen. Vielfalt lebe im Herzen Gottes. Auch Vertreter muslimischer Gemeinden äußerten ihre Solidarität. Die Frauenrechtlerin Seyran Attes verwies auf den Koran und wies darauf hin, dass die Tötung eines einzelnen Menschen der Tötung der gesamten Menschheit gleichkomme. Während des Gottesdienstes zündeten viele Anwesenden Kerzen an. Im Anschluss an die Andacht formierte sich vor der Marienkirche ein Trauerzug, der über die Straße unter den Linden zum Brandenburger Tor zog, wo Blumen und Gedenkschilder niedergelegt wurden. Parallel zum Gedenken in Berlin sprach der Paderborner Erzbischof Udo Benz beim Hoffest des heiligen Liborius über die gesellschaftliche Verantwortung in Zeiten von Polarisierung und Unsicherheit. Ausgehend vom traditionell ertönenden Trompetensignal, dem Liboritus, bezeichnete Benz die Fanfare als Weckruf zur gesellschaftlichen Wachsamkeit.
6: Mittendrin von den politischen Polarisierungen einerseits und einer resignativen Gleichgültigkeit andererseits wird von manchen versucht, mit einer verwerflichen Strategie Ressentiments zu schüren, um politisch zu punkten. Man spielt mit der Verunsicherung und mit der Angst der Menschen. Mittendrin im gesellschaftlichen Leben unseres Landes, aber auch in den globalen Dynamiken erleben wir, dass die Zukunft gerade unserer jungen Menschen unsicherer geworden ist.
5: Wachsein bedeutet, ganz da zu sein, nicht schläfrig am Leben vorbeizudämmern und nicht aus sicherer Entfernung ein unbeteiligter Zuschauer zu sein, sondern mit offenen Augen, einem hörenden Herzen und einem wachen Gewissen mittendrin zu stehen. Erzbischof Benz stellte die Unantastbarkeit der menschlichen Existenz in den Mittelpunkt seiner Ausführungen. Die unverbrüchliche Würde des Menschen sei der kritische Maßstab aller Macht, egal ob politischer, ökonomischer, technologischer oder kirchlicher Macht. Nach der Tat floh der mutmaßliche Angreifer, der als der 21-jährige Abdul B. identifiziert wurde, zunächst vom Tatort. Einsatzkräfte spürten den bereits wegen früherer Delikte polizeibekannten Verdächtigen am Sonntagabend nach einer 20-stündigen Fahndung in einer Kleingartenkolonie im Bezirk Berlin-Spandau auf. Als Spezialkräfte den Mann festnehmen wollten, griff dieser die Beamten mit einer Stichwaffe an. Die Einsatzkräfte eröffneten daraufhin das Feuer. Der Tatverdächtige erlitt tödliche Verletzungen und verstarb noch vor Ort. Für Radio Vatikan, Sabrina Czarnecki.
2: Themenwechsel. Eine Serie von Entführungen und mysteriösen Todesfällen versetzt die Bevölkerung auf Madagaskar in Angst und Schrecken. Seit Jahresbeginn wurden rund 200 Vermisstenfälle registriert und auch der Mord an einer 11-Jährigen. Die katholische Bischofskonferenz fordert von den Behörden transparente Ermittlungen, den Schutz des menschlichen Lebens und rasche Aufklärung über die Hintergründe dieser Taten.
7: Während der Großteil der Vermissten wieder aufgefunden werden konnte, werden derzeit noch 19 Personen gesucht. 6 Menschen kamen im Zusammenhang mit den Ereignissen ums Leben. Das Phänomen betraf zu Beginn vor allem Kinder, erfasst inzwischen jedoch auch Erwachsene. Der Mord an einem 11-jährigen Mädchen im Bezirk Ambositra, dessen Leichnam Monate nach dem Verschwinden entdeckt wurde, löst im Land Bestürzung aus. Die aktuelle Lage in Madagaskar wird von Pater Serafin Rafano Mesanzoa, dem Koordinationssekretär der dortigen Bischofskonferenz, wie folgt beschrieben. Die Situation ist wirklich katastrophal. Diese sich häufenden Verschleppungen und Entführungen haben uns sehr überrascht. Das Ausmaß all dieser Vorfälle ist wirklich beispiellos und löst in der Hauptstadt und in der Umgebung eine allgemeine Angststimmung aus. Die Entwicklung belastet das gesellschaftliche und wirtschaftliche Leben erheblich. Bürgerinnen und Bürger verlassen aus Sorge um ihre Sicherheit die Häuser nur noch selten oder kehren frühzeitig zurück. Zudem wächst das Risiko von Selbstjustiz durch die verängstigte Bevölkerung. Bei Verdachtsmomenten im öffentlichen Raum kam es bereits zu Fehleinschätzungen und brenzligen Situationen für unbeteiligte Passanten.
8: La maîtrise de la situation est devenue de plus en plus compliquée.
7: Die Lage ist komplizierter geworden. Die Behörden sprechen von einer möglichen Instrumentalisierung, einer Strategie, die darauf abzielt, das Image der Stabilität des Landes auf internationaler Ebene zu trüben, während die Bürger greifbare Ergebnisse fordern, die über bloße Krisenankündigungen hinausgehen. Zur Bewältigung der Lage richteten die Behörden eine Spezialeinheit zur Bekämpfung von Entführungen ein. Zudem befanden sich 11 Tatverdächtige in Untersuchungshaft, während für den 24. Juli ein nationaler Trauertag für die Opfer ausgerufen wurde. Regierungsvertreter vermuten hinter den Vorgängen gezielte Manipulationsversuche zur Destabilisierung des Landes. In der Bevölkerung bestehen jedoch Zweifel, ob die tatsächlichen Drahtzieher der Taten von den Ermittlungen erfasst werden.
8: Malgré les arrestations, je dirais sporadiques et puis les renforcements des patrouilles.
7: Trotz vereinzelter Festnahmen und verstärkter Patrouillen durch die Sicherheitskräfte bezweifelt die Öffentlichkeit nach wie vor, dass die wahren Drahtzieher tatsächlich zur Rechenschaft gezogen werden. Die Bevölkerung erwartet Ergebnisse im Bereich der Sicherheit. Wer steckt hinter all diesen Vorfällen und warum? Genau wie Pater Serafin stellen sich viele Madagassen diese Fragen, auf die es leider keine Antworten gibt, was das Misstrauen weiter schürt. Die katholische Bischofskonferenz von Madagaskar reagierte mit einer Stellungnahme auf die Ereignisse und verlangte vollständige Transparenz bei der Aufarbeitung. Der Koordinationssekretär der Bischofskonferenz, Pater Serafin, wies auf die Schutzbedürftigkeit der Zivilbevölkerung hin und unterstrich die Pflicht zur Verteidigung der menschlichen Würde. Die Bischöfe forderten die Regierung auf, den Worten konkrete Taten folgen zu lassen, um die wahren Ursachen der Verbrechen aufzudecken und der Straflosigkeit entgegenzuwirken. Für Radio Vatikan, Mario Galgano.
2: Und zum Abschluss unserer Sendung unsere Sommerserie mit Gedanken von Johannes Paul II.
9: Lasst uns einmütig und ohne Unterlass beten, sende aus deinen Geist und alles wird neu geschaffen. Unser Zeugnis, unsere Kirche, unsere Welt.
2: Damit sind wir am Ende unserer Sendung angekommen. Schön, dass Sie dabei waren. 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Damit darf ich mich von Ihnen verabschieden. Schön, dass Sie dabei waren. Am Mikrofon war Christine Seuss. 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
0: 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Es ist gleich 20:40 Uhr.

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